0: selber Grund um. Dann muss ich immer ja fragen, von wem bist du der Sohn oder von wem bist du die Tochter? Und das ist verrückt, weil ich keinen Kontakt mehr in dem Sinn. Und das ist wichtig.
1: Du hast jetzt vorher auch noch gesagt, Kochen ist auch dein Hobby.
0: Ja.
1: Also, was machst du denn noch sonst, außer Kochen zu Hause? Da wird es sicher noch andere Sachen geben, die du noch machst in deiner Freizeit.
0: Nein, ich tue einfach meine Wohnung aufrechterhalten. Und sonst muss ich ja nichts anderes machen.
1: Gar nichts? Nicht mal vielleicht ein Buch lesen oder sonst irgendwie?
0: Nein, ich tue Rezeptbücher lesen. Ich habe 300 Kochbücher bei mir daheim. Und dann gehe ich die durch, oder? Aber alles alte Kochbücher. Nicht das, was heute in ist. Eben das Beutelkochen. Oder das sogenannte Rückwärtskochen, oder? Also das brauche ich auch nicht.
1: Aber ich habe noch gelesen bei dir auf der Webseite, bei deinen Hobbys steht neben dem Kochen auch noch Hund.
0: Ja, aber der Hund, wo meine Frau gestorben ist, hat den Hund müssen leiden. Aber meine Frau hat den vorher abgegeben, meinem Neffen. Und dort einen schönen Lebensabend dort gehabt. Ist leider jetzt auch verstorben. Aber das ist bei einem Rabrador ist das so. Die haben eine gewisse Lebenszeit und dann ist es vorbei. Aber sehr anhänglich war. Als ich nach Hause kommen, weil ich wollte, hat er mich begrüßt.
1: Und wenn du jetzt eben wirklich ja so viel gleich noch kochst in deiner Freizeit, gibt es gleich vielleicht auch die Momente, wo du einfach ich bin dann, wenn ich am Abend vom Arbeiten zum Beispiel heimkomme, bin ich voll, um dann jetzt noch ein riesen Köcht zu machen. Und dann gibt es manchmal wirklich auch etwas Einfaches oder einfach ein kaltes Blättchen. Gibt es ja. Beim Jackie Donalds manchmal einfach Käse und Brot?
0: Gibt es auch, ja. Aber es muss eben guter Käse sein. Und es muss gutes Brot sein. Und das ist wichtig. Jetzt habe ich gerade ein bisschen Fleisch und Milchprodukte aus dem Appenzell gekriegt. Und das ist ganz interessant. Oder ich arbeite jetzt mit Trüffel zusammen, als ungarische Trüffel, hervorragend. Und ich soll die Trüffel einsetzen und mit denen kochen und gewisse Sachen machen. Und dann ist Spass dran. Also ich habe Pilz enorm gern. Sei es Steinpilz, sei es eben Trüffel oder sei es Champignon oder so. Und das mache ich oft, oder? Aber ich muss immer wieder die Leute fragen, hast du das gern? Und dann mache ich das. Ja.
1: Das heisst aber eben, es ist immer wie im Restaurant auch schön angerichtet und eben nicht einfach innerhalb von 10 Minuten etwas.
0: Nein. Du musst eben Zeit nehmen zum Kochen. Und eben mit dem musst du leben. Das also Kochen ist wie Liebe machen. Du musst dir Zeit nehmen, oder? Und dann geht's. Das Rüsten, schön und weiter, weißt du? Und dann schön langsam kochen. Und eben, wie gesagt, nicht zu heiß kochen. Schön langsam. Und das Zeug nicht auslaugen. Und eine schöne gewisse Temperatur hat zum Kochen und dann geht das.
1: Wie ist es dann, wenn jetzt die Restaurants offen wären? Ja. Würdest du auch jetzt wirklich noch regelmäßig verschiedene Restaurants ausprobieren? Oder sagst du, nein, ich bin doch jemand, der eben lieber selber kocht?
0: Ja, selber kochen. Ich gehe sehr gerne eins trinken in ein Restaurant.
1: Doch wie ein Stammtisch?
0: Ja, Stammtisch gibt es in dem Sinn heute auch nicht mehr. Und das ist auch traurig. Wenn wir so einen Stammtisch hätten, dann hättest du Kontakt, dann wüsstest du mehr. Aber du hast das Telefon, wo die ganze Zeit klingelt und das ist gut. Und dann kannst du abnehmen und dann kannst du auch den Leuten ein Tipps geben und dann geht das. Aber du musst wählen. Und du musst auch aufmerksam sein auf die Leute und sagen, komm, mach das und ich würde es so machen.
1: Also das heisst, du kommst nonstop Telefon über von Köchen, die sich bei dir einen Ratschlag einholen wollen, die dich heimgestellt anrufen
0: und fragen, oder Restaurateuren, oder? Als Beispiel, oder? Und es gibt ja auch so Sachen, dass ich kann kochen dort. Ich sage jetzt einfach, das Restaurant Meier oder dort kann ich kochen. Und das ist ja wichtig. Und das ist eben mein Leben in dem Sinn.
1: Kochen durch und durch. Wer ist dann eigentlich so sind deine drei Lieblingsköche, wo du musst sagen, die finde ich, die bewundere ich oder die kochen für mich am besten, sind für dich vielleicht Idol oder eben schaust du auch auf, je nachdem, drei Köche?
0: Ja, jetzt muss man sagen, wenn man anfängt, wo ich sehr viel gelernt habe, war bei Marchese in Mailand, Gualtiero Marchese. Und dort habe ich mal einen Stage gemacht und nachher hat mich geholt, wo ein Stern gekriegt hat, zwei Sterne gekriegt hat, drei Sterne. Bin ich immer bei ihm und habe ihn unterstützt. Und dann ist für mich der Girardet, natürlich ganz klar. Und dann der Violier. Und das ist für mich, der ist auch gestorben, der Violier. Das war für mich das Größte gewesen, wo der Violier zu mir kam, ist in Sonnenberg zu kochen. Und hat seine ganze Köche mitgebracht. Und das ganze Servicepersonal. Und das war so schön gewesen. Das war so schön gewesen, muss ich sagen. Und da habe ich auch wieder profitiert. Oder meine Mitarbeiter haben profitiert. Also für mich ist wichtig, dass ich noch viel nach außen tragen kann. Dass Mitarbeiter davon profitieren, wenn sie es fotografieren.
1: Wie ist denn gerade vielleicht aktuell eben auch so ein bisschen die Schweizer Kochszene, und das heisst, du möchtest eben den Leuten ja auch etwas weitergeben, dass sie von dir profitieren können. Wie schätzt du die Schweizer Gastro-Szene aktuell ein? Was haltest du von der?
0: Wir sind ja nicht schlecht dran, muss sagen. Uns fehlen im Moment einfach die Ausländer und darum können wir uns nicht entwickeln. Aber es liegt an den Köchen, dass sie sich weiterentwickeln und üben und üben und nochmal üben und probieren und nochmal probieren. Das ist wichtig.
1: Und das kommt ja eigentlich jetzt gerade von jemandem wie dir, der doch eben so die traditionelle, auch vor allem so die Schweizer Küche zelebriert.
0: Ja, sicher, ja. Sicher, das musst du. Gestern habe ich eine Röstung gemacht für mich. Weißt du, wie gut das war? Also, aber der hat zwei Tage vorher gekocht und dann in der Schale schön ausgehören lassen. Und dann haben sie den Gästen geschält, oder? Und dann haben sie geraffelt und dann eine wunderbare Röstung gemacht. Aber mit guter Butter. Mit Appenzellerbutter. Und das ist wichtig. Die kostet einen Franken mehr. Aber das ist mir gleich. Ich will Qualität.
1: Was gehört denn noch in deine perfekte Röstisustri? Wie machst du die?
0: Ja, du, mit Liebe.
1: Sonst nicht noch irgendwie Spiegelei dazu oder noch Speck?
0: Ja, Spiegelei. Weißt du, ich habe mal eine Reportage gemacht über Spiegeleier. Und dort ist genau das Gleiche. Wir haben ja die Köche, können keine Spiegelei mehr machen. Weil es eben wieder zu warm oder zu heiß in die Pfanne ist, anstatt dass du es langsam machst. Und dann geht es. Und dann funktioniert das. Und so geht es nicht. Also du musst dir einfach Zeit nehmen.
1: Hat man dann aber die Zeit heutzutage überhaupt noch? Es ist ja in vielen anderen Branchen, muss es ja auch immer einfach möglichst schnell gehen, oder? Und wahrscheinlich ist es in der Küche gleich.
0: Es ist schon gleich, im gewissen Sinn. Aber es gibt einfach Köche, die Lust haben, zum richtig zu arbeiten. Schau mal, wenn wir so das Grissi nehmen oder überall die Restaurants, wo einfach 76 Stunden sind die Köche da. Und man hat Mise en Place. Das heißt, Mise en Place ist eine ganze Vorbereitung. Und das ist das Gleiche bei mir. Wir haben doch immer zuerst vorbereitet und dann gewiss auf den Punkt hin, wie wir es machen. Und dann geht es.
1: Wie ist denn auch, du bist ja vor allem bekannt für deine Gastgeberrolle. Du bist ja, sagst ja einmal, fast mehr im Restaurantsaal selber gewesen als in der Küche. Wie ist das in der Schweiz? Musst du sagen, das fehlt zu viel? Oder verbessert man sich da? Wie schätzt du das so ein bisschen?
0: Kommt darauf an. Also wenn mich fragst, sollten die Wirte mehr zu den Gästen gehen und denen die Wünsche von den Augen ablesen und sagen, ich habe heute habe ich noch das oder das und das. Und dann bin ich überzeugt, dass der Gast das kauft oder konsumieren will. Und das ist wichtig. Aber du musst es transportieren. Du musst es übergeben. Und dann geht es.
1: Wer hat dir die Weisheit gegeben? Von wem hast du das? Hast du das selber?
0: Ja, das ist einfach ein Kommen mit der Zeit, weißt du? Und ich hatte sehr gute Eltern. Und von denen habe ich auch viel gelernt. Und da gibt einfach etwas, und es ist ganz einfach, du musst immer ehrlich sein. Und dann geht's. Und wenn du nicht ehrlich bist, dann hast du verloren.
1: Hast du dann, vielleicht, wenn du jetzt zurückschaust, eben, du bist noch ein Teenie gewesen, ein Jugendlicher. Wenn du jetzt heute wieder eine Lehre würdest machen, würdest du dich auch wieder fürs Kochen entscheiden, für die Gastro, oder musst du sagen, nein, so wie sie heute ist, das wäre nicht für mich?
0: Nein, ich würde es auch machen. Und einfach von einer anderen Art. Weil man heute wird ja anders kochen wie gestern, oder? Also wenn wir so in Anbetracht ziehen. Also was ich alles gelernt habe, in dem Flughafenrest, in der Lehre, wir haben ja immer so Köche aus fremden Ländern. Und dort habe ich profitiert. Und ich war jetzt auch unterwegs gewesen, weißt, in Japan mit Kikkoman, der beste Restaurant in Japan gewesen. Also das muss ich auch noch. Also, wenn du nichts gemacht hättest, dann wärst du nie so weit gekommen.
1: Welches Land hat dich da vielleicht am meisten inspiriert? Ist es jetzt eben gerade Japan gewesen oder ein anderes? Musst du sagen?
0: Also, man muss es eigentlich kehren. Zuerst war mal immer Italien gewesen. Weil der Bezug von uns zu Italien war näher gewesen wie Japan. Oder Frankreich. Dort habe ich auch gelernt. Côte d'Azur, Nizza, Cannes und so, dort, Monte Carlo. Das war interessant gewesen. Oder Beaulieu-sur-Mer und so. Also dort habe ich so viel profitiert, oder? Und ich konnte auch Stage können machen. Ich hatte natürlich gute Arbeitgeber gehabt. Das war im Castel del Sole gewesen. Im Winter habe ich wieder frei gehabt, aber etwas müssen machen. Und dann ist es genossen. Und bin dort runtergegangen und dann mit den Küchenchefen. Und dann habe ich gesagt, lass mal, du kommst einfach, entweder kommst du heute Morgen arbeiten oder kommst du heute Abend. Und den Tag durch musst du dein Leben geniessen. Und das war das Schönste gewesen. Oder wo ich jetzt eben in Nizza war, in Cannes und die Orangenbäume gesehen habe im Februar, wo man dann die Orangen geerntet hat. Das war ganz irrsinnig gewesen. Und wichtig, oder? Aber das liegt immer an dir. Du musst wählen.
1: 26 Minuten sind jetzt dann schon wieder durch. Wir kommen also zum Schluss. Und da würde ich gerne von dir noch eine kleine Beichte hören. Und zwar, was war vielleicht so deine grösste Kochsünde, die du gemacht hast?
0: Ja, meine grösste Kochsünde war während der Lehre. Und zwar im Flughafenrestaurant. Da bin ich anfangs von der Lehre in der Produktionsküche geschafft. Und da musste ich die Patisserie willkommen. Und zwar haben wir eine Spargelsuppe gemacht. Und da habe ich auf den falschen Kanister genommen. Also es fällt die falsche Stausen, oder? Und dann habe ich auf den Rahm mitgenommen. Und dann habe ich auf den Rahm reingelegt in die Suppe. Aber ich hatte nie so gute Suppe gehabt wie dazumal. Hast du
1: dann gerade noch
0: das
1: Rezept geändert noch?
0: Ja, das hast du nicht. Gut, das war schon zahlen können. Aber wenn du einfach so 40 Liter Rahm in der Suppe rein tust von 100 Liter, dann kannst du dir vorstellen, wie es ist.
1: Das heisst, dort warst du vielleicht das einzige Mal in der Küche nicht ehrlich gewesen, oder hast du es dann noch beichtet?
0: Ja, nein, ich habe doch gar nicht studiert. Ich habe die Milchkanne mitgenommen, aber hatte das Rahm drin. Und das war so gewesen. Aber sonst, grosse Fehler, ich habe sicher auch Fehler gemacht, aber sehr grosse habe ich nie gemacht. Das Wichtigste für mich war, dass ich heute junge Leute unterstützen kann, dass sie zu mir kommen können und ich ihnen helfen kann. Und das ist mein Ziel.
1: Das ist ein schönes Ziel. Und ja, damit würde ich sagen, sind wir am Ende von dieser Sendung. Danke vielmals.
0: Danke vielmals dir auch. Ja. Danke.
1: Und danke euch da draussen, dass ihr zugeschaut oder zugehört habt. Top Hoch 3 gibt es dann nächste Woche wieder mit meinem Kollegen Stefano Bullmann. Ciao.
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1: Jahrelang hat sie mit den Zahlen der Stadt Winterthur jongliert. Jetzt beraten sie andere, wie es unter anderem ihre Finanzen im Gleichgewicht behalten. Wer jetzt aber denkt, oh nein, mit den Zahlen habe ich gar nichts am Hut, den kann ich entwarnen, die Frau hat noch viel mehr zu bieten. Es ist die ehemalige Winterthur Stadträtin Yvonne Beutler. Herzlich willkommen.
3: Danke vielmals. Hallo Stefanie.
1: Du bist eben jetzt auch seit einer Zeit nicht mehr so im Rampenlicht. Wie ist es jetzt so nach eineinhalb Jahren plus minus wieder mal in einem Studio mit Kamera und Mikrofon zu stehen?
3: Ja, es ist schon, ich habe mir gut überlegt, ob ich zu sagen, weil nicht mehr eine öffentliche Person zu sein, ist etwas von dem gewesen, was ich eigentlich sehr schön gefunden habe, eben nicht mehr zu meinem Amt zu sein. Und ich habe dann auch ein bisschen gezögert mit Antworten, wie du ja weißt. Und dann, ich habe dann nochmal nachgefragt und gefunden, ach komm, jetzt ja, sage ich zu, wenn du findest, ich habe etwas zu erzählen, dann komme ich gerne zu dir ins Studio.
1: Gehen wir noch mal kurz zurück zu diesen Zahlen. Eben, du bist ja seit November 2019 in der Privatwirtschaft bei einem Beratungsunternehmen tätig. Was machst du dort so den ganzen Tag? Was ist das, deine Arbeit genau?
3: Es ist ganz schwierig zu sagen, was meine Arbeit genau ist, weil es ist völlig vielfältig. Also meine Firma Respublica Consulting, die beratet hauptsächlich die öffentliche Hand oder Institutionen, die der öffentlichen Hand nah sind. Und da gibt es ganz verschiedene Themen. Ich habe zum Beispiel ein Sanierungsprogramm geleitet von einer anderen Stadt, tun aber auch eine Organisation in der Entwicklung, Weiterentwicklung unterstütze. Ich tue es beraten, andere Sachen, wie sie ihre Prozesse besser können aufgleisen. Es ist völlig vielseitig und etwas, was man auch am Aufbauen will, das ist ein Coaching von Exekutivmitgliedern, also von Leuten, die auch eben in einen Stadtrat reinkommen, weil das ist so völlig etwas Neues und da hätte ich gern gehabt, wenn ich jemanden gehabt hätte, wo ich gewisse Sachen mich hätte können austauschen. Also das sind so die Sachen, die ich im Moment mache.
1: Eben, du bist vorher ja Stadträtin in Winterthur gewesen, 7 Jahre lang Finanzchefin und hast dann gesagt, so, ich gehe jetzt in die Privatwirtschaft. Einen recht radikalen Cut, so. Wie ist der dort ergangen, der Wechsel?
3: Also der Wechsel selber ist sehr gut gegangen. Also ich habe wirklich gerade eigentlich am 31. Oktober, zu Nacht um 12 Uhr, quasi meinen Patch übergeben, im Plan B. Dort sind noch die Weizen offen gewesen. An meinem Nachfolger und habe dann am 1. November angefangen gehabt. Und das ist einfach super gewesen. Das Alte können zurücklassen und das Neue können anfangen. Und es ist ja auch ein Prozess bis dort hin gewesen. Und von dem her bin ich wirklich bereit gewesen, jetzt auch fürs Neue, das kommt.
1: Also keine Ferien zwischen, gar nicht, einfach zack, bumm.
3: Ja, also es ist natürlich, ich bin selbstständig, das heisst, ich muss mir ja jeden Kunden, den ich habe, muss ich mir ja zuerst einmal gewinnen. Und das ist klar gewesen, ich werde eh nicht eine volle Agenda haben von Tag 1 an. Und das wird so wie es dann so langsam dann auch kommen. Und am Schluss ist es schneller gekommen, wie ich gedacht habe. Aber es ist natürlich nicht gerade gewesen, dann am Morgen, am 8. am anderen Ort und dann gerade irgendwie wieder 17-Stunden-Tag.
1: Wenn du jetzt so ein bisschen zurückschaust, eben auch zu dieser Zeit, wo du Stadträtin gsi bist, 7 Jahre lang, wie schaust du so ein bisschen auf die Zeit in diesem politischen Amt zurück?
3: Mit gemischten Gefühlen, würde ich sagen. Ich habe sehr viele schöne Begegnungen gehabt mit Mitarbeitenden, die ich sehr geschätzt habe, mit der Bevölkerung auch, wo ich Winterthur von ganz vielen verschiedenen Seiten kennengelernt habe. Ich habe die fachliche Arbeit geliebt. Also mich so wirklich reinknündeln und verstehen und Zusammenhang herstellen, das war sensationell gewesen. Und dann hat es die andere Seite gegeben, die ich nicht so geschätzt habe, so das sehr fremdbestimmte sein, also von der Agenda her. Es wird dann einfach am Montagmorgen eigentlich angelegt und dann so im Viertelstundentakt eigentlich durchgetaktet, wenn was, wie, wo. Dann so das Ganze eben auch eine öffentliche Person zu sein, das ist jetzt nicht das, was ich jetzt gerade so gesucht habe.
1: Das heisst, der Wechsel, hast du nie Moment gegeben, wo du gesagt hast, oh, das habe ich jetzt bereut, ich werde doch gerne noch ein bisschen länger bleiben.
3: Ich traue mich fast nicht zu sagen, aber es ist tatsächlich so, ich habe es wirklich nie bereut. Und das ist für mich auch ein Zeichen, es ist am richtigen Zeitpunkt der richtige Schritt auch für mich gewesen.
1: Und bist du jetzt auch gar nicht mehr aktiv in der Politik? Oder also einfach nur so ein bisschen als SP-Mitglied ein bisschen am Beobachten? Oder wie ist es so bei dir jetzt?
3: Also ich bin in der Reformplattform tätig. Das ist so unser sozialliberale Flügel, den wir haben in der SP, um den Dani Josic herum. Dort bin ich aktiv immer noch bei Wien, weil das ist mir ein Anliegen, auch eben, um so die liberaleren Kräfte in der SP auch sichtbar zu machen. Und sonst tue ich mich gerne so am Montagabend vor dem Schmini bei einem Glas Rotwein ein bisschen schauen, so manchmal auf Facebook, was jetzt gerade in der Eulach-Halle oder im Rathaus machen und denke, zum Glück bin ich jetzt da bei mir zu Hause und nicht dort. Also das müsste ich nicht mehr haben.
1: Ich habe einmal in einem Interview aufgeschnappt, dass du gesagt hast, eben, dass sich die Politik extrem verändert hat und dir, glaube ich, auch nicht mehr so zusagt wie auch schon, dass es halt nicht mehr so kollegial ist, man nicht mehr so zusammen den Konsens findet und auch Politiker so ein bisschen auf Social Media etc. Ein bisschen sich einmal auslöhnt. Hast du darum vielleicht in den Rücken gekehrt und vermisst es nicht?
3: Das hat dazu beigetragen. Also, das hat auch wieder mit meinem Verständnis zu, wie ich meine Arbeit einfach machen wollte. Ich habe wirklich reingeknündelt, auch mit meinen Mitarbeitern, dass wir eine gute Arbeit leisten können, die fachlich verhebt. Und dann ist man in die Kommission gegangen und dann ist es einfach extrem politisch und zum Teil geworden. Und ich bin dann gewisse Sachen habe ich können, schon klar kannst nachvollziehen, weil du bist in unterschiedlichen Parteien, du hast unterschiedliche Werte. Und dann gibt es einfach Sachen, die sind, wie es sind. Also eins und eins gibt jetzt einfach zwei und das kann dann noch so lange nicht passen, wie du willst. Und wenn du jemanden vis-à-vis hast, einfach findest, nein, ich finde drei ist jetzt besser und du bist dann sagst, nein, aber es ist zwei. Und musst so Diskussionen führen. Das habe ich wirklich zermürbend gefunden. Und ich bin ja sehr früh eigentlich in Politik gekommen. Ich bin halt mit jemanden, keine Ahnung, 24 im Gemeinderat gewählt worden. Und das ist wirklich etwas anderes gewesen, auch über Parteien hinweg. Man hat sich viel mehr der Sache verpflichtet gefühlt und miteinander und mit dem Stadtrat zusammen können Lösungen weiterentwickeln auch. Und es ist nicht einfach darum gegangen, es ist meine Idee gewesen und ich habe jetzt den Vorstoss gemacht und so, sondern es ist wirklich so, das war mein Eindruck natürlich gewesen jetzt, wo ich jetzt habe, subjektiv, es ist konstruktiver abgelaufen, es ist weniger um Person und mehr um die Sache gegangen.
1: Du hast schon gesagt, eben, du bist sehr früh im Gemeinderat gewesen und bist ja mit 18, wenn, wie es mir ist, der SP beigetreten. Hast du da schon irgendwie den Fokus gehabt, ich will dort und dort her? Oder wie ist das da gewesen? Wieso hast du gefunden, so tritt ich den SP bei?
3: Das ist, also, es ist eigentlich so gewesen, ich bin in Rätischen aufgewachsen und es gibt in den Dörfern gibt's immer Parteien und die haben immer zu wenig Leute in den Vorständen. Und dann bin ich einfach angefragt worden von einer Bekannten, du wärst das nicht etwas, willst du nicht zu uns im Vorstand kommen? Und ich bin dort eigentlich, ja, also von mehr oder weniger mit der Parteimitgliedschaft, dann gerade dort im Vorstand von der SP gekommen. Also, das ist so der Anfang gewesen. Aber nicht jetzt, ich gehe jetzt in die SP, weil ich dann nachher will, das und das und das machen. Das ist überhaupt nicht im Vordergrund gestanden. Ich habe mich immer gerne engagiert für eine Sache und das ist sicher von dem her ein logischer Schritt gewesen, dass wenn ich mich für etwas entscheide, dass ich dann auch gerade richtig mich einsetzen will. Aber das ist keine Planung oder Berechnung dahinter gewesen.
1: Das heisst, du bist da schon als junge Frau jemand gewesen, die gerne für Sachen eingestanden ist und so ein bisschen das hat wollen anbringen und so ein bisschen durchsetzen, wo sie sich dafür interessiert und engagiert hat, so ein bisschen.
3: Ja, das ist so, ja. Ich bin nie einfach die gewesen, die einfach nur so Mitläuferin gewesen ist. Ich habe gefunden, wenn ich meine Zeit für etwas einsetze, dann wollte ich auch etwas können bewegen und ich wollte können aktiv sein und meine Ideen einbringen und nicht einfach nur die sein, die halt auch noch ein bisschen dort gehockt ist.
1: Würdest du auch heute noch der SP beitreten oder wäre es eine andere Partei?
3: Es wäre keine andere Partei. Also das ist ja eine Frage, die mir die gestellt wird. Ja, und müsstest du nicht noch jemand anders schauen. Und von der Grundwert her, die die SP vertritt, ist es die richtige Partei. Ob ich heute nochmal wieder der SP beitreten, das wäre eine andere Frage. Da stehe ich jetzt an einem anderen Punkt im Leben. Aber ich glaube, wenn es ein Parteibeitritt wäre, dann, ja, dann wäre es die SP.
1: Du bist eben zu Rätischen aufgewachsen mit zwei Schwestern. Du bist die jüngste von diesen drei Schwestern. Wie sind ihr aufgewachsen?
3: Ach, ich glaube, wir sagen irgendwie so wohlbehütet irgendwo durch. Also in einem klassischen Familiensetting von meiner Mutter, die Hausfrau war, aber auch sehr wahnsinnig engagiert. Also meine beiden Eltern haben viel gemeinnützige Arbeit gemacht. Ich habe eine sehr starke, temperamentvolle Mutter. Also von dem her, sie ist nicht in keiner Art und Weise irgendwie ein Huscheli gewesen. Und darum denke ich auch, sind meine drei Schwestern und ich sind auch eher temperamentvolle Frauen. Und was war ist unseren Eltern und vor allem mein Vater, ist Bildung immer wahnsinnig wichtig gewesen. Also ihm ist es auch wichtig gewesen, dass wenn wir als Gymi wollen, dass wir können als Gymi gehen und nicht irgendwie, ja, also ihr seid ja dann quasi, obwohl es ein klassisches Setting ist quasi, ihr werdet dann mal alles im Hausfrauen mütern, sondern hat wirklich gefunden, so, und jetzt geben Gas und wir haben die Unterstützung gehabt.
1: Ihr seid ja wirklich auch alles berufstätige Frauen, also deine eine Schwester ist ja Bankerin und die andere arbeitet in der Kommunikation, genau. Die ist jetzt im Kommunikationsbereich tätig. Das heisst, sie sind wirklich auch drei, die eben so starke Frauen sind und tätig sind und arbeiten, so, das haben die dann von den Eltern mitbekommen.
3: Ja, also wir sind alle, das ist schon lustig, wir sind jetzt wirklich alle drei selbstständige Unternehmerinnen. Das in ganz unterschiedlichen Bereichen thematisch. Aber das ist, ja, für uns vielleicht auch ein bisschen in die Wege gelegt worden. Eben, dass ein bisschen Pupp haben und selber auch etwas wollen machen und nicht einfach irgendwie in der Linie unten vierte Stufe, die nur noch ausführt, was oben entschieden wird. Ich glaube, so unterschiedlich wie wir sind, das ist eine grosse Gemeinsamkeit, die wir haben.
1: Das hat wahrscheinlich auch dazu beigetragen, dass ihr bis heute ganz eine enge Beziehung zueinander habt.
3: Ja, das ist schon so. Also, das ist in der Kindheit natürlich nicht immer gleich gewesen. Da ist mal einer die eine mit der anderen oder irgendwie so. Und, da sind wir uns, glaube ich, nicht gleich näher gewesen. Und jetzt mit der ganzen Zeit auch, ja, habe ich das Gefühl, wir sind das Dritte sehr, sehr eng geworden. Das hat natürlich auch miteinander mit zu tun, dass ich jetzt auch Fragen stelle, jetzt bei meinen Eltern, die älter werden, wo du einfach merkst, da bist du irgendwie auch als Kind wieder mehr gefragt. Und es gibt zum Teil dann auch einen Rollenwechsel. Und das finde ich extrem schön, dass wir es so gut miteinander haben und so die Fragen auch miteinander können beantworten, die sich da stellen.
1: Wenn du gerade die Rollen ansprichst, gibt es da so eine Rollenverteilung, wo man kann sagen kann, ja, die Eltern war eben so vielleicht wie die Mami unter den Schwestern. Du bist so das Küken, das da ein bisschen rebelliert hat. Oder kann man da so eine Rollenverteilung machen?
3: Ich glaube, auch das wird jetzt jede von uns drinnen wieder anders beurteilen. Natürlich, je nachdem, wie sie es wahrgenommen hat. Ich von mir habe jetzt eher das Gefühl, ich bin eher der Revoluzzer vielleicht noch gewesen in der Familie. Also nicht so die, jetzt so in der Pubertät, wo ich mir da gross Drama gemacht hat, sondern ich bin eigentlich mehr oder weniger nach dem Gymi nachher zuhause ausgezogen und bin so meinen eigenen Weg gegangen. Und das ist schon noch ein Schritt gewesen für meine Eltern auch, dass jetzt einfach eine geht, ohne dass sie heiratet. Jetzt sind wir sehr klassisch unterwegs. Also meine beiden Schwestern haben sehr jung geheiratet und ich bin dort, habe gefunden, ich wollte jetzt einfach so meinen eigenen Weg gehen. Dadurch war ich vielleicht eher ein bisschen in der Revolution gewesen. Die eine Schwester findet vielleicht eher, ja, du hast immer alles dürfen und wir haben für alles müssen kämpfen. Also das ist noch lustig, wenn wir uns darüber unterhalten. Es sind ganz unterschiedliche Perspektiven.
1: Mittlerweile bist auch du verheiratet, hast einen Sohn, den Finn. Und wie ist es vielleicht auch so ein bisschen jetzt bei euch, gerade seit du in der Privatwirtschaft bist? Eben, du bist ja vorher so ein bisschen, dein Mann arbeitet zwar auch, aber du bist, hat ein bisschen reduziert ja auch. Du bist in dem Sinne die Karriere gemacht hat. Wie ist es jetzt, seit du in der Privatwirtschaft bist? Hat sich das Rollenbildung ein bisschen verändert? Wie ist es so bei euch daheim?
3: Also wir hatten verschiedene Phasen gehabt, wo der Finn auf die Welt kam, da haben wir beide reduziert mit Arbeiten. Er hat 80% geschafft, ich habe gut 60-70% geschafft. Wir haben uns das geteilt. Und nachher ist klar, als ich in den Stadtrat gekommen bin, das war ein 100% Pensum gewesen. Und wir haben dann einfach Unterstützung gehabt. Wir haben während dieser ganzen Zeit haben wir immer Au-pair gehabt, was total bereichernd war. Auch, weil wir haben einfach, uns ist es wichtig gewesen, dass der Finn, wenn er heimkommt, dann soll einfach jemand da sein. Und wir wollen, dass er auch gut aufgehoben ist in dieser Zeit, wo wir nicht rum sind. Wir arbeiten beide unregelmäßig. Aber wir sind auch immer auf Augenhöhe gewesen. Und mein Mann hat sich in dieser Zeit ja auch beruflich weiterentwickelt. Und das ist auch sehr bereichernd gewesen. Also wir sind wirklich auf Augenhöhe miteinander. Und gegen aussen mag das jetzt vielleicht sein, dass man sagt, ja, ich habe jetzt da eh eine Karriere gemacht wie er. Aber ich glaube, wir haben beide uns weiterentwickelt und ich bin auch stolz auf das, was mein Mann erreicht hat und gemacht hat jetzt in seiner beruflichen Laufbahn. Und er findet es toll, was ich mache. Also wir sind da ja, wirklich auf Augenhöhe miteinander.
1: Dunkt mich eben auch so ein bisschen, ich sage jetzt mal, so wirklich auch fortschrittliches und modernes Familiensystem eigentlich, oder eben, dass ihr beide könnt arbeiten könnt, niemand muss irgendwie wirklich zurückstecken, allzu fest oder so, eben auch mit einem Au-pair-Mädchen, wo sich um den Sohn kümmert, hast du da, ist gerade auch jetzt wieder so ein bisschen immer wieder Thema, ja, Frauen, die gehen arbeiten und sehen die ihre Kinder überhaupt und so. Wie nimmst du das Thema auf?
3: Also es ist natürlich auch jetzt eher unüblich gewesen, jetzt auch in unserer Familie, dass man dann jetzt mit 100% arbeiten kann. Ich habe das auch sehr grosse Akzeptanz gespürt, auch von meinen Eltern und auch vom Umfeld her. Wir haben vielleicht auch weniger von den Freunden her, sind wir auch weniger in einem Umfeld drin gewesen, wo das nicht völlig unüblich war. 100% arbeiten oder in meinem Fall 150, das ist dann schon, hat dann schon mal noch Fragezeichen gegeben, aber eigentlich mehr so von der Öffentlichkeit her, oder? Und für mich selber ist es immer wichtig, eine nähere Beziehung zum Finn zu haben und dass er einfach weiss, ich bin da. Und das hat dann auch mal können dazu führen, dann halt, dass wenn er ein Problem in der Mathe gehabt hat und ich Gemeinderatssitzung gehabt habe, und dann habe ich gesagt, komm, mach quasi WhatsApp, oder? Und dann hat er halt die Matheaufgabe geschickt und wenn ich kein Geschäft hatte und dort gehockt bin, dann habe ich auch geschaut, wie können wir das machen, und wo ich mal nicht weitergekommen bin, habe ich so den Jürg Altweg nebentragen und gesagt, komm, jetzt Jürg, du musst mal vorstehen, kannst mal schauen, oder? dann haben wir halt die Mathe-50 irgendwie noch miteinander dann gemacht gehabt. Und das hat er gewusst gehabt. Ich bin auch da gewesen, ich bin auch örtlich nah gewesen, natürlich, weil wohnen und seine Schule und der Superblock, das ist irgendwie mehr oder weniger alles 15 Minuten zu Fuß entfernt gewesen. Und das ist auch für mich wichtig gewesen. Ich habe gewusst, wenn irgendetwas ist, ich kann und ich würde alles stehen und liegen lassen und ich wäre dort. Und wir haben, das finde ich auch schön, obwohl er ein Teenager ist und alles, wir sind einander sehr nahe. Und das finde ich, das bedeutet mir extrem viel.
1: Dass es ihm ja auch so gut geht, ist nicht immer so klar gewesen. Es ist ja so ein bisschen am seidenen Fädeli gehangen, weil du ja während der Schwangerschaft einen Zeckenbiss hast und dann Borreliose hast. Und du das auch teilweise bis heute noch Gesichtslähmung hast. Wie ist das so, wenn du überlegst, eben so, wie hat euch das vielleicht auch bis heute geprägt?
3: Ja, also der Fine hat das natürlich nur in dem Sinn massiv ja natürlich mitbekommen und er kennt mich vom Aussehen ja auch nicht anders und das ist für ihn, ja, ich bin einfach seine Mami. Von mir hat es natürlich schon die wahnsinnige Angst, die ich dort hatte um ihn, weil man einfach nicht gewusst hat, was macht jetzt das, die Borreliose, überträgt sich das, führt es zu Schädigungen etc. Das ist wirklich eine recht traumatische Zeit gewesen. Und ich weiss nicht, ich bin eine rechte Gluckere, vielleicht wäre ich ein bisschen weniger eine Gluckere, wenn das nicht gewesen ist, aber ich weiss ja nicht, wie es gewesen wäre, wenn es anders gewesen wäre, von dem her. Aber ich kann einfach sagen, ich bin wahnsinnig dankbar, dass er gesund auf die Welt gekommen ist, dass er so ein toller Sohn auch ist, vom Ganzen her. Das ist, ich schätze das wirklich sehr. Und ja, ich kann einfach sagen, ich bin ein extrem dankbarer Mensch, was ich mitbekommen habe, auch mit meiner Familie.
1: Würdest du sagen, es hat dich vielleicht sogar in gewissen Hinsichten gestärkt, eben auch, dass gewisse Sachen nicht so selbstverständlich sind. Gerade auch, wenn du dann in der Politik hast müssen herstehen und so. Vielleicht, dass es sich auch ein bisschen beeinflusst hat?
3: Ich glaube, es hat mich in dieser Hinsicht gestärkt, dass es mich irgendwo auch selbstbewusster gemacht hat und ich habe dann gefunden, ich war sehr stark entstellt bei der Lähmung und musste auch entscheiden, was mache ich jetzt? Gehe ich jetzt raus? Verkrüche ich mich jetzt? Und ich habe dann bewusst entschieden, nein, und ich gehe raus und ich zeige mich. Und in dem Moment, das habe ich auch gespürt, auch nachher, ich kann das, ich bin stark, ich kann anstehen. Und das hat mich von dem her sicher auch geprägt und ein Selbstvertrauen auch gegeben, nachher, wenn schwierige Situationen auch gekommen sind in der Politik. Das kannst du sagen, komm, Yvonne, du kannst, ja, das stehst du durch, das geht. Und gewisse Sachen habe ich aber das Gefühl, hat es mir jetzt nicht wahnsinnig viel gebracht, dass ich jetzt für mich hätte können sagen, ach komm, jetzt ist doch egal, es gibt viel Schlimmes, sondern wenn es mich genervt hat, hat es mich genervt. Das ist dann, habe ich dann manchmal das Gefühl, da hat es mir jetzt nicht mehr Gelassenheit gegeben.
1: Ja, und ich glaube eben, also so wie ich auch gelesen habe, hat es auch Leute gegeben, die sich dann auf das runtergelassen haben und dich in der Politik mit dem so ein bisschen reduziert haben oder sich auch darüber lustig gemacht haben. Stimmt das?
3: Also jetzt wegen der Lähmung?
1: Ja.
3: Ja, also es hat so Situationen gegeben am Anfang, wo irgendwie sich mal ein Journalist verklagt hat, die lacht ja nie oder die schaut immer so hässig drin und so Sachen. Oder halt auch, wo man dann meinen Gesichtsausdruck vielleicht auch fehlinterpretiert hat, wenn man einen Maulwinkel hat, der einfach runterhängt. Ja, dann sieht man abgelöscht aus, dann kann man wie nichts machen. Aber ich glaube, durch das, dass ich auch sehr offen mit dem umgegangen bin, ist dann irgendwann auch kein Thema mehr gewesen. Und irgendwann gewöhnen sich die Leute dann auch daran, dass man jetzt halt nicht mehr das gleiche Lachen hat oder vielleicht mal ein bisschen schräg reinschaut oder so. Ist eigentlich mehr etwas gewesen, was mich vielleicht selber nach wie vor verunsichert, wenn ich Leute neu kennenlerne oder in ein neues Mandat gehe, dass ich dann eher noch denke, ah, finden die mich jetzt irgendwie komisch. Und meistens ist das Feedback, ich hätte es jetzt gar nicht gemerkt, wenn du nichts gesagt hättest oder so.
1: Ich würde noch gerne jetzt einen ziemlichen Schnitt machen und zu einem Thema gehen, wo du auch wieder ganz weit in deiner Vergangenheit ist, was ich aber sehr spannend finde, nämlich dein Austauschjahr, das du zu Australien gemacht hast. Das ist ja, irgendwie hast du vorher gesagt, etwa 20, 30 Jahre her, da bist du 17 gewesen. Wieso hast du dich da dazu entschieden? Eben gerade du, wo ja auch so ein Familienmensch bist, wo, also ja, du hast natürlich schon gesagt, du hast rebelliert und bist schnell selbstständig gewesen, aber trotzdem, das Rätersten in deiner Familie, wieso hast du dich da dazu entschieden?
3: Ich weiss ehrlich gesagt nicht, was der Auslöser war, aber einfach die Vorstellung können, an einen fremden Ort hinzugehen, mit einer fremden Sprache und wie auch nochmal neu. Es ist wie ein Neubeginn. Es kennt dich niemand, es hat niemand gewisse Vorstellungen von dir, sondern gehst einfach wie ein unbeschriebenes Blatt neu mit an. Das hat mich wirklich gereizt von dem her. Aber was jetzt so quasi der Moment war, wo der Wunsch ausgelöst hat, das weiss ich nicht mehr. Ich weiss einfach, ich wäre gerne schon mit 16 gegangen. Das haben dann meine Eltern zu früh gefunden. Da haben sie irgend so ein Spleen, den sie hat. Dann haben sie gesagt, komm, wenn du willst, kommst du in einem Jahr nochmal. Und ich wirklich so quasi, das Jahr ist jetzt vorbei, ich will immer noch gehen. Und dann, ja, habe ich das können machen. Und das war sensationell gewesen. Also, das kann ich einfach nur jedem Jugendlichen empfehlen, um einfach das zu machen, eben aus dem Nest rauszugehen für die Selbstständigkeit. Was ich auch können zu behaupten, ich habe dort, es hat noch kein WhatsApp, E-Mail, irgendetwas gegeben. Also, ich habe irgendwie einmal im Monat dann heim angerufen und dort hat eine Minute, glaube ich, noch etwa 5 Franken gekostet auf Australien. Aber es war okay gewesen für mich. Also, man ist wirklich dann, man hat sich auch ein bisschen selber durchschlagen mit all dem. Also, eine extrem wichtige Erfahrung für mich.
1: Ich hätte es auch gerne gemacht, so ein Austauschjahr. Ich hatte das wie, also, ich hätte schon die Möglichkeit gehabt. Ich war halt nicht im Gymi und dort Oberstufen ist man halt noch sehr jung und irgendwie, ich habe dann halt auch einfach einen 5-monatigen Sprachaufenthalt aus Australien gemacht, damit ich weiss es so ein bisschen. Aber du bist ja wirklich in der Pampa draussen, glaube ich, oder? Total. Also so im Outback.
3: Völlig. Also der totale Klassiker. Also wirklich in Warwick, das ist, keine Ahnung, 150 Kilometer westlich von Brisbane auf einer Schweineform. Also wirklich total out in the middle of nowhere, wo man hat irgendwie 20 Minuten bis an die Strasse führen laufen, wo dann der Schulbus gewartet hat und so. Und vielleicht kann ich sagen, das war etwas gewesen, wo bei mir schon zur Politisierung auch beigetragen hat. Wo ich gesehen habe, die werden ja alle Kinder, vom Kindergärtner bis zum Oberstufenschüler, werden einfach am Morgen eingesammelt und so, wie kommen jetzt wieder heim. Und das ist völlig normal, dass all die Kinder den Tag durch ohne Mami und ohne irgendwie Mittagessen zu Hause aufwachen. Und denen geht's auch gut, oder? Und in der Schweiz war man immer noch wahnsinnig in dem Rollenfeld drin. Und nein, keine Blockzeit und keine Tagesschule. Und ich habe gefunden, hey, was soll das eigentlich? Schaut doch mal an, das ganze Land funktioniert da so. Und dort war natürlich die SPD die Partei, die gesellschaftspolitisch natürlich am fortschrittlichsten war von allen. Aber das ist jetzt wieder ein kleiner Bogen zurück an den Anfang von unserem Gespräch.
1: Und hast du dann eben, also, gerade im Outback, das verstehst du die Leute ja wahrscheinlich kaum, oder? So mit dem,
3: genau.
1: Hast du jetzt auch so einen typisch australischen Akzent?
3: Nein, also, ich bin am ersten Abend da gehockt und habe gedacht, was redet die? Ich habe kein Wort verstanden. Wirklich grauenhaft. Und mit der Zeit kommt man dann natürlich schon rein. Und als ich heimgekommen bin, habe ich natürlich auch, der totale australische Akzent gehabt. Und ich habe dann das Sprachdiplom gemacht gehabt. Und da gibt es einen mündlichen Teil. Dann hat es so ein Distinguished English Lady gehabt, wo da so und ich oder aber ich glaube mittlerweile, mein Mann findet gut, du hast so einen Akzent bekommen und es hat mal so schön dämpfen. Und so, ja, weißt, das ist 30 Jahre seither jetzt. Also, aber kurzum, also, es ist eine Fremdsprache, das australische. Eigentlich wirklich am Anfang Aussie-Englisch. Aber gut, ist auch da. Es ist, man hat irgendwie so das Gefühl, es ist so ein bisschen wie ein europäisches Land halt irgendwo durch auch, aber es ist wirklich völlig eine andere Kultur und auch das war eine extrem gute Erfahrung gewesen, sich auf das einzulassen.
1: Wir sind schon fast am Schluss von diesen 27 Minuten, darum würde ich gerne das als Abschlussfrage noch schnell wissen. Du hast so viel schon erreicht, eben bist jetzt seit eineinhalb Jahren in der Privatwirtschaft. Was hast du noch so ein bisschen auf der Bucketlist?
3: Also ich kann, was für mich toll ist, ich bin nach einem halben Jahr Partnerin geworden und Verwaltungsrätin und Mitinhaberin. Also es ist jetzt wirklich meine Firma und das ist für mich wahnsinnig toll, dass ich jetzt das kann sein. Und von dem her mache ich jetzt das und ich habe wahnsinnig Freude daran und ich denke nicht an das, was ich dann irgendwie nachher machen könnte. Also ich bin nicht ein Mensch, der irgendeine Karriereplanung macht, sondern es kommt ein Moment, wo es dann vielleicht eine Weiterentwicklung gibt oder auch nicht. Aber ich kann mir jetzt wirklich vorstellen, dass einfach noch keine Ahnung, ich habe jetzt noch 2-3 Jahre bis zur Pensionierung, aber das noch wirklich lang zu machen. Es ist so spannend und abwechslungsreich. Und vielleicht kommt noch mal etwas Neues, aber im Moment bin ich einfach am genau richtigen Ort.
1: Ivo Meutler, danke vielmals, bist du bei uns im Top-Hochdrei gewesen.
3: Danke dir fürs Gespräch.
1: Und ihr liebe Zuschauerinnen oder Zuhörer, falls ihr noch nicht genug habt von uns, dann kann jede Sendung bei uns als Podcast nachgelost werden. Oder sonst auch bei uns auf Top Online könnt ihr noch ein bisschen umschneuken. Tschüss zusammen, macht's gut.
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4: Follow Your Dream kann man bei meinem heutigen Gast sagen. Das ist dein Programm, wenn man es so möchte. Sie baut sich gerade ein kleines Imperium auf und Schönheit steht bei ihr an der Tagesordnung. Und ich freue mich sehr, ist sie da, Gina Fine Karpf.
5: Freut mich auch sehr.
4: Herzlich willkommen. Über Schönheit, du baust dir jetzt das Imperium auf, kann man ein bisschen sagen, rund um das Thema Schönheit. Auf das können wir gerade noch zu reden. Aber wenn man von Schönheit redet, was bedeutet für dich Schönheit? Was heisst das für dich?
5: Für mich ist Schönheit nicht äußere Schönheit, auch natürlich, weil das ist der erste Blick, wenn du jemanden anschaust. Das kann auch gepflegt sein, aber für mich ist Schönheit kommt wirklich vom Inneren. Es gibt Leute, die haben einfach das gewisse Etwas, da muss man einfach anschauen und das macht es eben aus, oder?
4: Also, jetzt ehrlich gesagt, habe ich erwartet, dass du sagst, Schönheit ist cooles Make-up, roter Lippenstift, coole Nein. Frisur. Ich habe jetzt gehofft auf die nächste halbe Stunde voller Tipps und Tricks, wie man schön wird. Wobei, die Tipps und Tricks, wie man schön wird, geht ja um innere Schönheit. Da hast du auch ein bisschen deine Erfahrung gemacht, oder?
5: Genau. Ich habe einfach gemerkt, wenn man von innen her, muss es einem wirklich gut gehen. Dann strahlt man das auch aus, oder? Es bringt nichts, wenn du von außen einfach schön bist. Und innen könntest du brüllen, oder? Das sieht man an einem Menschen an. Und, ja.
4: Aber ist das ein Gefühl, das du schon immer gehabt hast? So das Merken?
5: Nein, ehrlich gesagt nicht. Ich habe hab die Erfahrung gemacht, selber. Ich hatte eine Zeit, wo ich wirklich auch nicht geschlafen habe und 6 Monate lang wirklich überlegt habe, was will ich überhaupt. Habe dann einfach gemerkt, eben, die Leute sagen dazu, du siehst mega gut aus. Und ich denke einfach, ja, okay, gut, das ist aber nicht das, oder das ist nicht alles, oder? Weil ich finde, man muss sich wirklich gut fühlen, oder?
4: Ich wollte gerade sagen, Schönheit ist ja auch, wie man sich dann fühlt.
5: Ja, das ist
4: das
5: Wohlbefinden, oder?
4: Ja, aber das Thema Schönheit bedeutet dir so viel, dass du eigentlich das ganze Leben dem verschrieben hast, kann man sagen, oder? Du hast jetzt... ich habe es eingangs gesagt, sondern du baust dir ein Imperium auf. Ist vielleicht ein bisschen überspitzt gesagt, aber du hast eine Weltneuheit eigentlich lanciert.
5: Genau.
4: Und vielleicht musst du mir schnell erklären, wie sieht bei dir so das Imperium aus?
5: Ja, nein, es geht eben nicht nur um Schönheit. Es geht auch um Medizin, um, weil wenn du irgendwo körperlich etwas hast, dann macht es sich auch nicht... Das sieht man einfach. Man fühlt sich dann einfach nicht so, wie man eigentlich sollte, oder? Und ich bin mega stolz. Ich beschäftige Zahnärzte, Ärzte, Therapeuten. Und die schauen für das Wohlbefinden des Menschen, oder? Von den einzelnen Personen. Und wir schauen einfach, dass man wirklich das Bestmögliche, die beste Version von jedem Einzelnen herausholen kann.
4: Weißt du, stelle ich mir da gerade ein bisschen vor. Weißt du, kennst du den Trickfilm früher noch von Mickey Mouse und so, weißt du, was aufstehen und dann stehen sie auf so einem Förderband und dann kommt der, der es crasht und der, der die Zähne putzt und der, der die Frisur macht.
5: Ja, genau.
4: Ist das so in dem Stil?
5: Genau so, ja. Da kann man sich so etwas vorstellen.
4: Also es ist effektiv so. Also man kommt zu dir und sagt, hey Gina, ich hätte gerne eine neue Frisur und wenn du schon gerade dran bist, Zahnkorrektur und dann noch Massage und Hypnose.
5: Genau, also ich schaue das dann, den Leuten auch ins Maul und ich bin ein bisschen die Anlaufstelle. Die Leute kommen wegen mir, das ist wirklich schön und gut. Ich kann eine Plattform mir aufbauen, wo ich Leute habe. Und mein Ziel ist auch, dass ich den besten Leuten einen Arbeitsplatz bieten kann, was sie dann Kunden haben. Oder? Ja, das ist mein Ziel.
4: Eben, du hast jetzt verschiedene Sachen angesprochen, eben Zahnarzt, Hypnose zum Beispiel.
5: Genau.
4: Kannst denn du das alles selber auch? Also die Leute dann noch eben effektiv im Maul rumwerken und hypnotisieren. Ist das etwas, was du angeeignet hast? Oder findest du auch einen Profis?
5: Also ich habe die besten Leute, die besten Fachspezialisten, die das dann machen, oder? Ich kann nicht alles gleichzeitig machen. Mein Tag ist jetzt schon zu kurz. Ja, mir kommen einfach die Leute, oder? Ich bin ein offener, kommunikativer Mensch. Ich habe gerne Leute. Ich habe wirklich auch sehr gerne meine Kunden. Ich liebe es wirklich, mit Leuten mich zu unterhalten und merke einfach, das ist etwas, wo zum Beispiel ein Zahnarzt ist, sehr introvertiert. Der geht nicht zu dir rein und sagt, hey, mach mal dein Maul auf. Ich wollte mal in die Zähne sehen. Aber ich schon.
4: Das machst du?
5: Ja, ich mache das.
4: Okay. Mach's ja auch nicht bei mir, weil ich habe eine schräge Zahnstellung.
5: Jetzt schauen wir dann nachher an.
4: Ich verstecke es immer.
5: Ja, und ich bin wirklich überrascht, wie es wirklich funktioniert. Die Leute lassen sich darauf ein. Und ich bin mega stolz darauf, wirklich, weil bei mir kommst du wirklich rein und dann siehst die Leute, wie sie über den Zähnen sitzen, nachher gehen sie in Therapie, dann lassen sie sich massieren und zum Schluss zum Beispiel eben noch die Haare machen und zwischendurch trinke ich jetzt noch ein Skippli. Ja, und das ist wirklich auch mega schön bei mir.
4: Aber das heisst, dass ich bei dir, das ist, wenn man zu dir kommt in dein Center, dann ist das ein Tagesausflug.
5: Genau, ja, genau. Es nehmen auch viele halben Tag frei. Du kannst auch den ganzen Tag freinehmen. Ich hätte schon, ich wüsste schon, dich zu unterhalten.
4: Einen ganzen Tag. Oh, bei mir brauchst du einen ganzen Tag. Ja, ja. Ja, andere können einen halben, aber ich brauche einen ganzen. Ja, die Botschaft ist angekommen.
5: Wenn dann schon ganz, oder? Ja. Hey, ich habe jetzt über ein Jahr gebaut. Das, für mich ist alles mega schön. Es ist wirklich alles Marmor. Alles Beste vom Besten.
4: Okay.
5: Ja, das ist mir mega wichtig. Qualität ist mir wichtig. Und ich finde, das hat sich so ein bisschen widerspiegeln in allem, oder? Qualität ist einfach wirklich das Wichtigste.
4: Jetzt holen wir schnell ein bisschen aus.
5: Ja.
4: Und zwar vor mittlerweile 11 Jahren. Du hast ja vorher gesagt, ich höre es nicht so gern, aber du hast vor mittlerweile 11 Jahren den Swiss Hairdressing Award gewonnen. Also du bist gelernte Coiffeuse, das dürfen wir schon sagen, oder?
5: Ja, das dürfen wir schon sagen.
4: Zu spät. Und so hat eigentlich alles angefangen.
5: Genau, ja.
4: Wie kommt man denn vom normalen Haarschneiden, Hairstylen auf die Idee, so ein ganzes Zentrum mit allem Möglichen anzubieten?
5: Ich muss sagen, es hat sich eins ums andere ergeben. Das war für mich so ein Türöffner gewesen. Ich habe dort auch recht viel Geld gemacht und habe mich auch schon früh gewusst, gut zu verkaufen. Ich habe wirklich gute Verträge ausgehandelt. Ich habe richtig viel Geld gemacht. Und ja, durch da habe ich natürlich auch mir etwas aufbauen können. Ja, so jung, oder? Und ja, habe angefangen mit 15 Coiffeuren, was dann, ja.
4: Also mit 15 angestellt?
5: Ja, habe ich angefangen. Ich habe gerade gross angefangen. Ich glaube, das gibt es fast gar nicht, aber ich habe richtig riesig angefangen. Ja, ich habe es anders gemacht als alle anderen. Ich sage nicht, dass es besser ist, aber ich habe schnell müssen lernen. Ich habe wirklich ganz, ganz schnell, also weil du musst schnell lernen, schnell, tak, tak, tak. Und das habe ich gemacht. Würde ich sagen. Ich habe mich hier immer durchgeschlagen gut. Ja, und seitlang ist mir dann das aber alles wirklich, da habe ich dann so voll gehabt. Auch von den Coiffeuren. Ich habe nicht mehr welche Coiffeuren gesehen. Muss ich ehrlich sagen. Und dann, habe ich dann einfach eine Zeit lang wirklich ein Down gehabt, gefunden. Nein, jetzt kann ich. Und ich habe auch nicht mehr geschlafen. Ich habe viele Enttäuschungen erlebt. Ich glaube, das ist, aber wenn ich das nicht erlebt hätte, wäre ich nicht da, wo ich jetzt bin. Durch das habe ich natürlich jetzt eben die Idee. Oder ich kann dann, dann gehst du zum Arzt, dann gibt er einfach Schlaftabletten und das behandelt ja dein Problem nicht unbedingt. Also gar nicht.
4: Sondern rückt es einfach nur,
5: umso schlimmer, oder? Genau. Ich habe dann einfach gefunden, jetzt gibt es nur noch, jetzt muss ich wirklich schauen, was es gibt. Und dann bin ich auf Hypnose gestoßen, was mir wirklich geholfen hat. Und ja,
4: somit, also dir geholfen, wieder Schlaf zu finden?
5: Ja, ich habe dann wieder geschlafen und also sogar sehr viel geschlafen, manchmal so 16 Stunden am Stück. Ich habe, glaube alles nachgeschlafen.
4: Ja, schon lange geschlafen.
5: Nein, und es geht mir wirklich jetzt mega gut, super, also wirklich. Und ich bin echt dankbar für das und ich finde, alles, was einem nicht umbringt, macht einem stärker. Das ist wirklich so. Ich habe dann aus dem so eine Business-Idee gegründet eigentlich, oder? Und dann ist wirklich das eine ums andere, dann habe ich mit Hypnose angefangen, Omni-Hypnose, mit dem, ja, Hans-Rudi da, der, der so auch bekannt ist in der Schweiz. Ja, genau.
4: Ja.
5: Kennst
4: du? Ja, kenn ich, ja.
5: Genau, er ist wirklich ein toller.
4: Hat mich auch mal hypnotisiert.
5: Genau. Ah ja, wirklich. Ja. Er ist ja, ja, genau. Und er hat mich toll gefunden mit meiner Idee. Hat das wirklich, wirklich unterstützt und bin jetzt auch dankbar. Weil ich finde, ich bin eine so eine Person, ich habe immer die besten Leute. Ich fange nicht mit der, ich gehe immer oberste Etage. Mir ist gleich, ich bin auch dort. Und ja, so kommt man wirklich zu der guten Qualität, zu guten Leuten. Ja, so hat es sich dann ergeben. Ja.
4: Also du hast dann mit der Hypnose angefangen im Zentrum und plötzlich hast du gedacht, warte mal, mit Hypnose, und dann könnten wir da noch. Und
5: ja, dann hat dann die Hypnosetherapeutin, die eine so, hat noch gesagt, ja, sie können ja auch noch massieren. Ich habe gesagt, ja, das ist toll. Super. Ja, dann haben wir, ja. Ayurvedische Massage und Hypnose. Ja, du musst ja schauen, dass die Leute auch dann voll sind, oder? Und ayurvedische Massage zum Beispiel, kommst du schneller an die Leute an, wie der Hypnose. Hypnose, das hat mich zwar gewundert, weil viele Geschäftsmänner, wo ich gedacht habe, ja, die sind ein bisschen skeptisch und so auch zum Beispiel, die haben gesagt, ja, ist gut. Da habe ich auch schon machen. So, gut, okay, gut. Ja, es ist wirklich...
4: Aber es ist eigentlich dann, darum noch spannend, oder? Wenn
5: genau.
4: Du kannst Leute hypnotisieren und dann eigentlich auf den Zahnarztstuhl rühren.
5: Richtig.
4: Und dann durch sie massieren.
5: Genau.
4: Und am Schluss haben sie gar nicht mitgekriegt, aber ja, so eine Rechnung, oder?
5: Ja, also...
4: Und den neuen Haarschnitt haben sie gerade auch noch nicht mitgekriegt.
5: Das ja,
4: wäre etwas, oder?
5: Das wäre es, ja.
4: Das ist
5: aber
4: das falsche
5: wichtig
4: Bild,
5: ist ja auch, dass du kannst geniessen kannst, wo du auch kannst, ja, dass das Ganze kannst geniessen, oder? Wenn du mal etwas für dich selber machst, finde heutzutage macht man eh viel zu wenig für sich selber, oder? Und deswegen gibt es, ich denke, so viele Burnouts und all das drum und dran, weil man einfach nicht Zeit nimmt für sich selber und nicht auf sich selber schaut, was man wirklich will und was einem wirklich gut tut, oder?
4: Wie oft lässt du dich selber bei dir im Betrieb einmal durchkneten, hypnotisieren?
5: Ja.
4: Wie oft hockst du auf den Stuhl und lässt deine Haare rumzüppeln? Täglich? Oder?
5: Nein. Nein, ich habe nicht Zeit für das. Ich habe gerade letzte Woche eine Fußreflexzonenmassage gemacht mit meinem neuen Masseur. Das war wirklich hervorragend gewesen. Ja, weil ich, wenn ich ja etwas verkaufen muss, muss ich auch wissen, wie es ist, oder? Ich kann nicht sonst dahinter stehen. Aber grundsätzlich bin ich von Natur aus, brauche ich nicht so viel. Sei Dank, ich stehe so am Morgen auf. Ja. Ja, meine Haare, Natur, alles.
4: Ich wollte sagen, ich habe die Locken, das ist
5: ja.
4: Gott gegeben, kann man
5: genau.
4: sagen.
5: Genau, ja, das ist wirklich Glück, das ist gut. Das ist ein Gene und ja, da kann ich das auch ein bisschen repräsentieren, aber ich bin froh, braucht es bei mir nicht so viel, weil ja, ich habe nicht Zeit, ich muss auch noch für alles schauen, oder? Dass alle zu haben, alle Termine eingeschrieben sind und ja.
4: Wie viel schaffst du am Tag? Wenn du sagst, weißt, innere Ruhe hat ja auch damit zu tun, dass man mal lernt, ein bisschen zurücklehnen. Aber wenn man Unternehmerin ist oder Unternehmer ist, dann fordert das einfach viel Zeit. Also wie teilst du dir deine Tage ein, ohne dass du selber halt dich wieder übernimmst, also du deinen Körper übernimmst?
5: Also ich mache jetzt zur Zeit wirklich das, was ich will. Ich bin so weit an dem Punkt jetzt, wo ich sage, ich mache wirklich das, was ich will. Also es hat Zeiten gegeben, wo ich wirklich mega viel gearbeitet habe, natürlich fast 7 Tage in der Woche. Und jetzt, ich mache wirklich das, was ich will. Ich, ja, umgebe mich auch mit den Leuten, die ich will. Also ich mache nichts mehr anders. Nichts mehr, wo mir nicht passt.
4: Aber der Weg dorthin ist ein steiniger gewesen.
5: Ja, ja, genau.
4: Kommen wir zu einem Thema, das dich wahrscheinlich ein bisschen nervt, oder? Man kann vieles lesen und man bringt vieles in Erfahrung, aber bei einem Thema, dort bist du konsequent stur und sagst, mein Alter, das ist einfach ein Tabuthema. Und du hast mir das im Vorgespräch erklärt und es macht für mich auch Sinn, aber man schaut dich an, man sieht, du bist eine junge Frau. Aber warum ist dein Alter, warum machst du aus dem so ein Geheimnis?
5: Ja, also ich finde es einfach grundsätzlich eine blöde Frage, weil fang die erste Frage bei mir, vor allem wenn du Frau bist, finde ich, und viel erreicht hast und das noch jung, und dann ist ja die ersten zwei Sätze, wie alt bist. Ich weiss, man darf nicht fragen, aber ich frage jetzt gleich. Dann denke ich so, ja, wieso fragst du denn? Also, hast du es gerade gesagt, man fragt nicht, oder? Und nein, das kann ich nicht haben, muss ich dir ehrlich sagen. Ja, ich bin halt geprägt, weil du fährst, ich habe sehr, sehr jung, habe ich so viele Leute gehabt und die meisten sind älter gewesen und dann bist du es gibt Vorurteile, oder? Und ich möchte eigentlich gerne nach meiner Leistung beurteilt werden und nicht nach meinem Alter, nicht nach meinem Aussehen, weil das ist ja auch so ein grosses Thema. Eine schöne Frau oder eine Frau, die gut aussieht, darf ist ja nicht intelligent, sagt man ja, oder es ist ein Thema. Es ist ein Thema in der heutigen Zeit immer noch. Und ich finde das mega schlimm. Ich meine, ich habe mir das alles selber erarbeitet, ich habe das alles selber finanziert. Und ich finde es schlimm, wenn du eine Frau bist, wird alles immer hinterfragt. Und wenn ein Mann bist, ah ja, der Talent. Oder, aber eine Frau muss sich immer mehr durchkämpfen. Und ich finde, gerade in der jetzigen Zeit ist das eigentlich schon recht makaber. Immer
4: wenn
5: noch.
4: wenn wir beim Alter weiterbleiben, ich frage nicht, wie alt du bist, aber wäre es nicht auch sogar ein Pluspunkt, wenn man kann, ich meine, das ist ja, ich finde, wenn man jung ist und erfolgreich ist, dann dürfen wir das auch sagen, oder?
5: Sehr,
4: und
5: ja.
4: Dürfte,
5: ja. Ich denke einfach weiter. Ich denke einfach, jetzt ja, bin ich jung, jetzt eben, dann es wird immer alles hinterfragt, oder? Und dann irgendwann heisst dann, ja, jetzt hättest du schon mal dich für einen Freund oder einen Mann entscheiden, jetzt hättest du das machen, dies machen. Es wird immer, wenn du eine Frau bist, dann wirst du immer beurteilt nach eben. Und deswegen werde ich einfach die einen Sachen nicht kommunizieren in der Öffentlichkeit, oder? Und auch sonst. Also.
4: Ja, ich finde, ich sehe den Punkt, oder? Mhm. Vor allem, wenn ich denke, eben gerade, du hast es selber angesprochen, irgendwann kommt Familienplanung und so, und dann wird man mit, als Frau erst recht mit neuen Sachen konfrontiert.
5: Genau.
4: Wie willst denn du Unternehmerin sein und Familienmutter und, und?

0: Wenn du von dem Zusatz, wo jetzt ein bisschen, ich will niemandem zu nahe treten, aber wo ein bisschen Mode geworden ist, dass man sagt, starke Frau. Es ist eine erfolgreiche Frau, ist absolut, ist gerade automatisch eine starke Frau. Sind nicht alle irgendwie ein bisschen stark?
1: Ja, stark ist doch gut. Das ist doch nicht schlecht,
0: oder? Aber macht man wie der Mann jetzt eben auch nicht, oder? Wenn du sagst,
1: ein starker Mann,
0: Herkules. Ein erfolgreicher Mann ist kein starker, also das sagt man nicht automatisch ein starker Mann. Bei der Frau muss man sie jetzt vorne herhängen, um zu zeigen, sie sind erfolgreich, oder? Und bei dir geht es wahrscheinlich nicht mehr lang, bis du da irgendwo auftauchst und sagst, da, Gina Fine ist eine starke Frau.
1: Ja.
0: Aber das ist dann auch wieder die andere Seite ein Problem, oder nicht?
1: Wie meinst du das?
0: Ja, weißt du, wenn du sagst, ich will da nicht reduziert werden auf etwas, aber ich will auch nicht gleichgestellt, also weißt, mit einem Zusatz müssen gleichgestellt werden. Ich bin einfach eine Frau.
1: Aha, ja, Punkt. Genau. Ja, auf jeden Fall. Und also ich finde gleich, man darf gleich Frau sein, oder? Man darf sich gleich. Ich habe ganz ein gutes Gespräch gehabt mit einer Journalistin von der Gewerbezeitung. Also sie hat auch gesagt, das ist wirklich ein Thema heutzutage. An Podien und überall. Und ich muss auch sagen, ich habe ihr dann auch gesagt, ja, ich weiss, jetzt habe ich gerade das Interview mit einer Gewerbezeitung, ich habe mir überlegt, soll ich meine Haare straff hinterher binden, dass ich schlau aussehe, oder? Ich habe einfach gefunden, nein, wieso? Das macht mich nicht schlau.
0: Unbedingt nicht, nein.
1: Und man darf ja dazu stehen. Ich finde, man sollte auch ja, dadurch ein Vorbild sein und sagen, doch, ich habe etwas erreicht und ich darf mir die Lippen anmalen und ich darf Frau sein, oder? In jeglicher Beziehung, oder?
0: Wir verlassen das Thema wieder.
1: Gut. Warum?
0: Und zwar habe ich irgendwo gehört oder gelesen, dass für den Ausgleich oder grundsätzlich, du tanzt einfach auch noch gerne, oder?
1: Genau, ja.
0: Erzähl mal, ist das ein bisschen dein Ausgleich zu deinem Daily Business und holst du dort so ein bisschen deine Energie, die du sonst zum Leben brauchst?
1: Ja, also ich habe früher Ballett gemacht und ja, auch mit Kolleginnen, das ist einfach schön, wenn man einfach mal ganz etwas anderes, auch mal eben darf mal jung sein und ein bisschen nicht überlegen und das ist auch schön, ja.
0: Aber ist Tanzen so etwas Fixes, was du regelmäßig machst?
1: Ja.
0: So einmal in der Woche?
1: Ja, dann manchmal mehr, manchmal weniger, wie es gerade so kommt, oder ja.
0: Aber einfach für dich mit deinen Kolleginnen.
1: Genau, ja, richtig. Ja, es gibt jetzt bald einmal Videos, aber ja.
0: Ah, okay, aber dann so, schon, ja, doch so richtig eher schon wieder auf der Schiene. Wenn du etwas in die Hand nimmst und machst, dann muss es immer.
1: Nein, wenn ich etwas mache, mache ich es richtig. Dann mache ich also wirklich das Band durch. Es ist auch mega, das liegt mir mega. Ich kann alles, was ich anlänge, mache, wird mega professionell. Ob ich einen Anlass mache oder sonst irgendetwas, es wird wirklich schon einmal selber. Es ist alles so professionell. Immer nicht dabei bin, wirklich. Also,
0: aber ist das nicht so ein Punkt, wo es zu professionell wird? Weißt du, wo du
1: findest,
0: das will ich einfach für mich machen und gibt es so etwas, wo du sagst, da kann ich einfach zurücklehnen und einfach mal ein bisschen, ja, wie sagt man, ein bisschen
1: für
0: den inneren Schweinehund rauslassen.
1: Ich bin schon ein Perfektionist, aber ich kann natürlich auch mal einfach hängen auf dem Sofa und ich bin gerne auch locker und genieße auch das Leben. Also ist also einfach mal nichts machen oder so, das ist natürlich auch...
0: Bist du schon als Kind so einig gewesen? So ein bisschen ein Perfektionist, ein Streber, wie man
1: ja,
0: gerne sagt?
1: Ja, ich bin immer die Beste gewesen.
0: Schon?
1: Ja, ich bin auch ein bisschen... ja, ich bin einfach so, ich muss immer die Beste sein. Das ist so, Entschuldigung, das ist einfach Anforderung an mich selber. Ich bin mega streng mit mir selber. Ja.
0: Wie bist denn du aufgewachsen? Wie sieht deine Familie aus? Sind bei euch alle so?
1: Ich habe eine gute Familie.
0: Oder haben einfach alle gewusst, jetzt Gina Fine ist da, bam, sie ist der Boss, jetzt läuft einfach, wie sie will. Hast du also in deinen Kopf können durchstieren, so als Kind?
1: Also ich kann schon, ich bin loy. Und ich bin, wenn ich etwas im Kopf habe, dann will ich das. Aber ich finde, das ist eben auch das, was mich zum Beispiel, finde ich, erfolgreich macht. Wenn ich etwas im Kopf habe, dann ziehe ich das durch, bis ich das habe. Ich habe nicht zwei Tage später wieder eine andere Idee und lasse das andere sein. Oder, und das sehe ich auch vielfach. Die Leute haben Ideen, aber sie verfolgen es nicht oder sie kommen davon ab. Und wenn ich etwas möchte und etwas im Kopf habe, dann muss ich fast sterben, dass ich das nicht mache. Oder dann will ich genau das. Oder das ist wie... wenn ich einen Mann will, dann will ich den Mann und ich will keinen anderen. Ich will den, oder? Und

0: kann nur so einer kommen. Ich will den, oder? Und das ist eben vielfach heutzutage nicht so. Es ist alles so, ja, so unpersönlich, finde ich, oder?
1: Das Wissen, was man will, oder? Aber ich finde eben, die Herausforderung ist ja, zu wissen, was man nicht will.
0: Ja, das weiss ich auch.
1: Das weisst
0: du? Was ich nicht will?
1: Ja.
0: Grundsätzlich im Leben, oder wie?
1: Ja.
0: Was willst du nicht?
1: Ja, nein, das ist jetzt... Schau, es läuft so. Ich stelle Fragen. nein, ich weiss zum Beispiel, was ich will, aber manchmal weiss ich nicht, was ich nicht will.
0: Ich, also was für eine Frau nicht willst, zum
1: Beispiel? Nein, grundsätzlich. Okay. Hast du das nie? Das habe ich schon mein Leben lang, das habe ich schon als Kind gehabt. Ich kann immer vieles wählen, aber ich habe nie gewusst, was ich denn nicht will.
0: Also ich spüre in meinem Bauch, wenn ich etwas nicht will. Dann spüre ich es und höre drauf. Oder? Auch wenn ich zum Beispiel mich mit jemandem unterhalte oder eben ich finde, die Person die ist nicht von meiner Sicht her nicht gut, oder? Dann tue ich die Finger davon an und dann wieder Abstand zum Beispiel. Und dann will ich das nicht. Dann will ich auch nicht mit dieser Person reden und ich will, dass die nicht in meine Nähe kommt und ich will das einfach nicht. Und das spüre ich und das gebe ich auch zu spüren. Ich bin dadurch, die Leute um mich müssen manchmal lachen, weil wenn man mich kennt, dann weiss man, wenn ich jemanden gerne habe. Und man weiss auch, wenn mir jemand gar nicht passt. Aber das ist nicht ohne Grund, gell? Ich bin nicht einfach, ich bin eigentlich ziemlich lieb. Aber ja, weißt du, was ich meine, oder?
1: Nein. Mal, ich weiss es. Ich kenne auch so Leute. Und ich habe, das ist, glaube ich, das gleiche Gen, das ich auch habe. Mhm. Aber sagst du es denn du denen auch so straight?
0: Ja, ja. Ja, ja. Ich kann
1: so.
0: Das.
1: Dich mag ich nicht.
0: Ja, also ich meine, kommt immer darauf an. Manchmal ist es ja, also man muss ja schon anständig bleiben, aber man kann ja auch anständig verstehen, nein.
1: Das stimmt.
0: Oder?
1: Ich will noch ganz zum Schluss noch mal schnell ein bisschen zurückspulen und noch mal schnell deine Familie noch mal ins Spiel bringen. Wenn jemand erfolgreich ist, dann ist ja meistens auch eine sehr unterstützende Familie im Hintergrund. Wie hat dich deine Familie supportet bis dahin, wo du jetzt bist?
0: Ich bin ziemlich eigensinnig. Ich habe wirklich das selber alles in die Hände genommen. Und da bin ich auch mega stolz drauf. Ich habe das selber alles gemacht und auch finanziert. Und ich habe, klar, wenn man eine gute Familie hat, ist immer gut. Weil dann wüsste man, wenn irgendwie mal etwas wäre vielleicht. Aber grundsätzlich bin ich wirklich so weit, dass ich sagen kann, ich habe das selber wirklich geschafft und ich habe das selber erreicht. Ich habe selber mein Geld gemacht, oder?
1: Aber weißt du, wenn du 11 Jahre zurückdenkst und deinen Eltern gesagt hast, ich mache mich jetzt selbstständig?
0: Ja, die haben natürlich nicht immer so Freude gehabt an mir. Die haben manchmal auch ein bisschen Angst gehabt, weil ich habe ja ziemlich jung mit recht grossen Geldbeträgen. Ich habe wirklich, wirklich super Verträge können rausholen mit wirklich viel Geld und für das habe ich auch das können machen alles, oder? Und die haben manchmal schon ein bisschen, vielleicht auch schlaflose Nacht gehabt, ich weiß nicht, oder ich weiß auch nicht. Aber die haben sicher sich mehr Sorgen gemacht als ich, weil ich bin richtig mutig gewesen. Und ich finde auch, wenn du jung bist, überleist du eben auch nicht so viel. Oder dann, das ist aber auch gut.
1: Die kindliche Naivität,
0: ja,
1: die man
0: verliert im Alter.
1: Ja, das
0: ist sehr gut, das hat mir geholfen, oder? Weil wenn ich denke, was ich alles gemacht habe, dann ich habe das und dann habe ich am Ende Monat auch Löhne von 60'000 und das ist alles, ja, dann schaffen wir halt eine Runde mehr.
1: Oh,
0: und das und dann habe ich das gekauft und das. Ja, das ist irgendwie alles gegangen und es ist immer aufgegangen, es ist immer gegangen. Oder? Und ja, ich bin auch ein positiver Mensch, ich sehe immer alles positiv und es geht alles, wenn man will, dann geht es, oder?
1: Gina Fine, sie weiss, was sie will.
0: Ja.
1: Woher führt sie noch? Was sind so die nächsten Pläne? Was wird noch hinzukommen im Beauty Center?
0: Also momentan, ich habe wirklich sehr, sehr gute Therapeuten, Ärzte und Zahnärzte. Was ich eben mega stolz darauf bin, dass ich so viel habe. Und ich bin auch mega stolz darauf, dass so viel mir angerufen haben und sich bei mir beworben haben. Da bin ich wirklich stolz darauf. Und was ich aber jetzt momentan auch noch brauche, ist einmal gute Coiffeure. Oder? Weil ich jetzt halt mehr anders habe. Ich habe jetzt ein bisschen Abstand genommen und jetzt bin ich eigentlich so weit, wenn ich sage, mal, das wäre es mal noch. Oder dass ich auch ein bisschen mehr,
1: Und im Privaten?
0: Mein Privaten.
1: Was wäre der nächste Wunsch, den wo du gerne erfüllen würdest? Was steht auf deiner Bucketlist?
0: Das ist eine gute Frage.
1: Ah, verwünscht.
0: Ja, das ist eine sehr gute Frage.
1: Also sehr businessfokussiert. Und,
0: ja, aber ich bin auch privat orientiert. Also ich finde, das ist mega viel, mega wichtig, auch Familie. Und klar möchte ich dann meine eigene Familie mit dem richtigen Mann an meiner Seite. Ja.
1: Gut, dann wünschen wir dir nur das Beste. Gina, Fine, cool bist du da. Und mehr zu ihr und natürlich auch mehr zu uns gibt es auf toponline.ch/top-3. Eine neue Folge gibt es heute in einer Woche wieder. Und in der Zwischenzeit suche ich mal meinen inneren Frieden, meine innere Ruhe. Und ich hoffe, ihr findet sie auch. Gute Woche.
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3: Ein Name, vier Buchstaben, so markant und bedeutend, dass er schon seit über 100 Jahren eine ganze Nation fasziniert. Knie. Und diesen Namen trägt auch mein heutiger Gast, der Franco Knie. Herzlich willkommen.
4: Danke.
3: Wenn wir gerade schon bei dem Namen sind, dann möchte ich ganz kurz einfach etwas als erstes ansprechen und klären. Und zwar eigentlich müsste ich ja sagen, der Franz Knie.
4: Niemand nennt mich Franz, nein. Also im Pass in der Stadt Franz. Aber meine Mutter war ja Italienerin und die hat gesagt, niemand nennt meinen Sohn Franz. Mein Vater hat es wollen und sie hat gesagt, Franco. Wir sagen alle Franco.
3: Dann war das so ein der Kompromiss gewesen. Offiziell heisst es Franz, ja. Aber man sagt Franco.
4: Genau.
3: Aber dein Sohn, der heisst auch Franz oder heisst er wirklich richtig offiziell Franco?
4: Offiziell Franco ist der einzige Franco in der Familie.
3: Wirklich, ja, ich weiß noch nicht so genau
4: dort,
3: ja, mit dem Namen, aber gut.
4: Lösen wir selber nicht.
3: Eben, es ist ein bedeutender Name, der Name Knie. Es ist wirklich, wenn ich bei mir denke, es sind Kindheitserinnerungen, es war das Grösste, wenn ich in dieser Manege gesessen bin mit dem Popcorn in der Hand oder auch Besuch im Zoo, wo man dort reinläuft durch die Wand, die so ausgeschnitten ist und so zähleuen Vorstellungen. Es ist wirklich, es sind schöne Erinnerungen. Und es ist bei vielen in unserer Nation so. Und was bedeutet dir das, wenn du das so hörst?
4: Ja, ich glaube, das ist etwas ganz Wichtiges, eben die Kindheitserinnerungen. Und das höre ich immer wieder von den Besuchen im Kinderzoo, früher auch im Zirkus, wo die Eltern mit den Kindern kommen und die Eltern mich ansprechen, weil sie mich erkennen und sagen, der Knie, das ist wahnsinnig. Jetzt bin ich mit meinem Kind da, oder mit meinem Sohn da, oder meine Tochter. Und die erleben das Gleiche, wo ich Kind war. Also die können über das Gleiche reden. Und ja, das ist wunderschön.
3: Ist das vielleicht eben auch ein Grund, warum das gerade so eben die Mauer noch dort steht und gewisse Sachen einfach, die haben sich bewährt und die bleiben und die findest du auch, die reissen wir gar nicht ein?
4: Nein, die werden wir nie einreissen. Nein, ich glaube, das ist das Markenzeichen vom Kinderzoo. Wie viele Leute sind schon dort durchgelaufen, wie viele Kinder, wie viele Fotos haben sie von dieser Mauer gemacht, das Gleiche mit dem Steinwall. Das ist sehr, sehr beliebt. Das werden wir weiter pflegen.
3: Man kann ja wirklich so ein sagen, es gibt den Ruf, ihr seid wie eine Monarchie in dem Sinn, die Monarchie Knie, weil bei uns in der Schweiz gibt es halt keine Königsfamilien und darum gibt es Leute, die euch in dem Sinn so die Kronen aufsetzen. Was sagst du da dazu?
4: Ja, ich glaube, das ist, weil das Schweizer Volk, unsere Besucher, uns auch über Generationen miterlebt haben. Oder? Und ich glaube, die Verbindung oder, mit unseren Besuchern, mit unserem Publikum, die ist immer sehr stark gewesen. Ob das mit unseren Vätern gewesen sind, das ist etwas, was uns sehr wichtig ist.
3: Du bist ja eben seit jetzt ein paar Jahren nicht mehr beim Zirkus, sondern eben beim Kinderzoo. Ich möchte aber gleich noch ganz kurz auf die Zeit zurückgehen. Es sind ja wirklich über 50 Jahre, wo du beim Zirkus dabei warst, wo du mitgereist bist, immer auf Tournee, nonstop. Wie hast du so ein bisschen, bist ganz klein gewesen, als das angefangen hat. Wie hast du dort so, was war das für eine Kindheit gewesen?
4: Ja, ich glaube, für ein Kind im Zirkus aufwachsen, das ist ja, das ist ein Traum. Das ist so ein spannendes Leben, oder? Man muss einfach aufpassen, dass es wirklich auch später so ist, oder? Das ist wichtig. Aber das sind für mich wunderbare Zeiten gewesen, mit dir zusammen zu leben, mit Künstlern aus aller Welt. Das ist eine ganz spannende Zeit gewesen, oder? Ich bin dann während der Schulzeit nicht im Zirkus gsi, weil wir haben noch keine Zirkusschule gehabt. Da bin ich in Rapperswil aufgewachsen und habe dort Schule gemacht. Zum Glück hat es den Kinderzoo dann schon gehabt. Das war für mich ein bisschen der Ausgleich gewesen. Aber ich tue mich gerne zurück erinnern an die schöne Zeit.
3: Ist es eben auch schwierig gewesen, vielleicht hier nicht zu essen oder sesshaft zu sein und eben nicht unterwegs zu sein? Oder hast du es vielleicht doch ein bisschen genossen?
4: Ja, es ist für mich sesshaft zu sein, es ist ein anderes Leben, oder? Ich bin ja jetzt seit 6 Jahren im Kinderzoo und bin sesshaft. Aber ich habe immer meinen Wohnwagen in der Nähe. Also das Gefühl, eben die 4 Räder, muss schön sein, unter dem Füdli zu haben, das ist mir wichtig.
3: Und vielleicht eben so nur idyllisch ist sie wahrscheinlich gleich nicht, oder? Also irgendwie gibt es gleich Sachen, die dir wahrscheinlich ein bisschen gestunken haben, so bei diesem Zirkusleben.
4: Ja, ich glaube, es ist ein strenges Leben. Also vor allem, wenn man aktiv mitmacht. Als Kind ist es wunderschön, aber wenn man dann schafft im Zirkus, also es ist jeden Tag. Wir kennen kein Wochenende. Und während der Tournee ist auch keine Ferien, nichts. Also es ist jeden Tag die Leistung bringen. Und vor allem, wenn man mit Tieren schafft, schon morgen früh, das Training, dann öfters 2 Vorstellungen. Also es ist streng.
3: Und man kommt ja eigentlich nie aus dieser, es ist zwar eine grosse Familie, aber gleich aus dieser Familie raus. Vielleicht eben gerade als Kind, wenn du einfach die Familie hast und nicht so Schulfreunde, wie man es halt kennt. Das ist wahrscheinlich schon auch einem vielleicht ein bisschen gefehlt hat, bevor du dann eben sesshaft in der Schule gewesen bist, oder?
4: Ja, aber wir haben natürlich immer Kinder im Zirkus, ob das Kinder von den Artisten sind oder von den Mitarbeitern. Also wir haben immer viele Kinder im Zirkus gehabt. Aber ich glaube, dass man auch das Leben muss kennen außerhalb von dieser Welt Zirkus. Oder? Ich habe meinen Freundeskreis, sind viele außerhalb vom Zirkus, das ist mir sehr wichtig.
3: Wie ist es denn, was würdest du vielleicht sagen, was unterscheidet euch die Familie Knie von einer ganz normale Hundskommunenfamilien am meisten?
4: Ja, ich glaube, es ist kein grosser Unterschied. Also, das Einzige ist eben, dass wir immer unterwegs sind und natürlich einen Beruf machen, wo nicht viele kennen. Und darum ist es für uns auch wichtig, transparent zu sein, auch bei den Tierproben die Leute können zuschauen, alles erleben, oder? Wenn der Zirkus in die Stadt kommt, der Transport und so weiter, dass sie das miterleben. Ein bisschen hinter den Kulissen auch.
3: Du hast durch deinen Vater in dem Sinn zu den Elefanten gefunden, hast bei ihm gelernt, ein Elefantendompteur zu sein, bist einer der besten weltweit, sind dein Leben, deine Leidenschaft, deine Arbeit. Mhm. Gibt es da für dich so ein erstes Ereignis aus deiner Kindheit, das dich erinnern magst, das so mit den Elefanten war?
4: Ja, die erste Geburt bei uns, also der erste Elefant, der in der Schweiz auf die Welt kam, ist, das war 1963 gewesen, da bin ich noch ein Bub gewesen. Das ist natürlich ein riesiges Erlebnis gewesen, oder? Ich habe jetzt 6 Geburten miterlebt. Das ist etwas vom Schönsten. Die letzte Geburt, die wir hatten, ist sogar die Grossmutter dabei gewesen. Also das ist schon, das geht einem sehr nahe und emotional. Und gerade mit Elefanten, wo man das Leben lang zusammen schafft, oder? Die Elefanten werden über 50. Und, ja, das ist eine ganz starke Verbindung.
3: Da ist ja gerade eben jetzt auch in dem Sinn, in dem Jahr ein tragisches Ereignis gewesen, wo eben eure Elefantenkuh Deli gestorben ist, nach 54 Jahren, wie es mir ist. Sie ist jahrzehntelang in dem Sinn auch eine Artistin im Zirkus gewesen. Und was macht das mit einem, wenn eben so einen langen Weggefährte, der fast gleich alt ist, dann nicht mehr da ist?
4: Ja, also ich bin mit ihr 50 Jahre zusammen gewesen. Und ich sage immer, die hat mich besser gekannt als meine Frau. Nein, also, wir haben so viele Sachen miteinander erlebt, oder? Das ist natürlich ein Kontakt, das kann man, mit einem Hund ist man vielleicht 12, 14 Jahre zusammen, aber mit einem Elefant eben, wie ich gesagt, das ganze Leben, man kennt sich gut. Es wird aufgebaut auf einer Vertrauensbasis, das Ganze, oder? Und das hat mich natürlich sehr getroffen, wo sie dann, sie ist zum Glück, hat sie nicht müssen leiden, sie ist eingeschlafen und nicht mehr verwacht.
3: Wie muss man sich denn das, also ganz banal gefragt, die Kommunikation eben zwischen dir und diesen Elefanten vorstellen? Du sagst, sie kennen dich, sie wissen, wer du bist. Wie geht das vonstatten?
4: Ja, das ist, man fängt sehr früh an mit ihnen, wenn sie klein sind. Und am Anfang tut man spielen mit ihnen und dann bringt man eine Disziplin rein. Aber immer auf der Basis vom Vertrauen. Sie müssen nicht Angst haben vor mir. Und das ist ganz wichtig, auch wegen der Sicherheit, weil der Elefant ist immer stärker als der Mensch. Und darum ist das Vertrauen ganz, ganz wichtig.
3: Was Was fasziniert dich vielleicht auch am meisten an diesen Elefanten?
4: Ja, die Neugierigkeit, die sie haben gegenüber einem Menschen, der Kontakt, sie sind wahnsinnig kräftig und doch sensibel, eben, wie man sagt, dicke Haut, aber sehr sensibel. Das ist das, was mich am meisten fasziniert, am Tier.
3: Du bist ja eben nach diesen über 50 Jahren vom Zirkus weg, bist zum Zoo, hast dich dort um die Elefanten dann gekümmert, weg von den Elefanten bist du ja nicht, aber hast wirklich dem Sinn am Zirkus in den Rücken gekehrt und bist zum Zoo gegangen. Wieso hast du, was war so ein der Auslöser damals, dass du gesagt hast, so, jetzt mache ich das?
4: Es ist auch die Elefanten. Es war wegen den Elefanten auch gewesen. Weil wir haben in der Familie darüber geredet, wie ist die Zukunft von unseren Elefanten, oder? Und wir haben klar gesagt, wir wollen in die Zucht übergehen. Da braucht es eine Infrastruktur. Und das ist eigentlich mein Bubentraum wahr geworden mit dem Elefantenpark Chimapan. Und ja, das ist für mich wichtig gewesen, dass wir eine Zukunft haben. Wir haben jetzt zwei Bullen und es sieht gut aus. Sie machen Fortschritte und es ist für uns wichtig und wir dürfen auch in dem Zuchtprogramm, das es in Europa gibt, von asiatischen Elefanten mitmachen. Wichtiger Beitrag, dann auch für den Artenschutz, das ist auch, liegt mir sehr am Herzen, weil die Situation vom asiatischen Elefanten ist nicht gut in Asien. Es hat noch ca. 35'000 Wildlebende und da müssen wir auch einen Beitrag leisten.
3: Meine nächste Frage war, wie läuft es mit dieser Elefantenzucht? Das war ja, glaube ich, ein bisschen der Wurm drin gewesen, mal am Anfang. Ist schwierig gewesen, aber das heisst, man kann schon bald mal mit einem Elefantenbaby rechnen. Oder wie sieht es da aus?
4: Also wir haben ja den ersten Bullen, der gekommen ist, bei dem hat es noch nicht funktioniert. Der ist noch ein bisschen überfordert. Aber wir haben dann einen zweiten bekommen, schon einen älteren. Der hat Erfahrung und ja, wir sind in guter Hoffnung. Aber wir werden es dann kommunizieren, wenn wir dann sicher sind, aussieht.
3: Sind wir gespannt.
4: Ja.
3: Wie ist denn die Elefanten? Die haben ja eben, vorher sind sie im Zirkus gewesen, haben dort tagtäglich gearbeitet für die Nummer, für die Auftritte. Dann im Zoo haben sie ja auch sie Spaziergänge gegeben oder sonst verschiedenes Programm. Das ist ja jetzt so nicht mehr so, vielleicht auch gerade, weißt du, wegen Corona, wie ist da so das Programm mit den Elefanten? Was machen denn mit denen so den Tag durch, wo vor allem der Zoo ja noch zu war?
4: Also jetzt mit der Zucht ist natürlich ganz wichtig, dass sie Zeit für sich haben im sozialen Kontakt. Oder? Aber wir arbeiten trotzdem mit ihnen. Arbeiten. Also die Pflege schon, am Morgen tun wir sie waschen, füttern und so weiter. Da ist ganz wichtig, dass sie einen strukturierten Tag haben. Wir tun da auch viel mit dem Futter verstecken, wo sie das Futter suchen müssen. Da können wir sie sehr gut beschäftigen. Dann machen wir immer noch das Elefantenreiten. Als einziger Zoo in Europa. Also wir schauen, dass sie strukturiert immer beschäftigt werden, den ganzen Tag. Das ist ganz, ganz wichtig für die Elefanten.
3: Hast du das Gefühl, sie vermissen aber vielleicht auch die Manegen ein bisschen? Also die, die noch im Zirkus waren, das ist schon für sie eben jahrzehntelang dort dabei gewesen.
4: Ja, es ist ein anderer Rhythmus. Also die, die lange dabei waren, die dann in den Zoo gekommen sind, die haben sicher den Zirkus vermisst am Anfang. Aber wir haben dann schon geschaut, dass sie eben beschäftigt sind und dass es ihnen gut geht und dass sie eben lernen, dass soziale Kontakt, dass der Mensch sich immer ein bisschen mehr zurückzieht, wichtig ist.
3: Wie ist es bei dir mit der Manege? Wie fest vermisst du sie?
4: Ja, ich war lange in der Manege. Nein, ich vermisse sie nicht. Es ist immer schön, wenn ich in den Zirkus gehe und dann die Vorstellung sehe und das Gespür, das Publikum, das mitmacht, das Standing Ovation. Klar, das tut mich, bewegt mich, oder? Aber ich habe natürlich auch Freude, dass jetzt die Jungen dort dran sind und das ist, dass es weitergeht.
3: Es ist ja, aber gleich finde ich schon noch faszinierend, eben, du bist schon so, gleich ein bisschen der Showman gewesen, oder? Im Zirkus hast du deine Auftritte gehabt, ich zeige dir. Aber grundsätzlich bist du ja, glaub, eher eben nicht der, der dann so im Vordergrund steht und sich eben gerade so vor den Medien doch auch eher einmal ein bisschen zurückzieht. Das ist ja schon ein...
4: Ich habe natürlich viel gemacht mit den Medien während der Zeit im Zirkus, oder? Aber es ist klar, ich bin nicht einer jemand, der sich vorstellt. Ich geniesse es jetzt, dass ich mich ein bisschen langsam zurückziehen kann. Die Elefanten sind immer noch da, das ist für mich wichtig. Aber auch der Kinderzoo. Der Kinderzoo haben unsere Väter gegründet im 62. Und ich spüre, der hat so eine Ausstrahlung. Eben gerade die Kinder, die kleinen Kinder, die mit den Tieren Kontakt haben, ist etwas Wunderschönes.
3: Ich habe mal gelesen, dass du gesagt hast, du hättest erst später einmal realisiert, weil du hast so viel gearbeitet und erst dann irgendwann mal so ein bisschen einen Auszug genommen, hast erst auch gemerkt, was du eigentlich gleich auch so ein bisschen verpasst hast, sei es Konzerte oder sonstige Veranstaltungen. Bereust du das?
4: Nein, bereue nicht, aber es war natürlich mein Leben gewesen, dazumal, oder? Umso mehr geniesse ich es jetzt, oder? Ich liebe Musik und ich bin viele Konzerte anschauen, was ich früher noch nicht machen konnte, weil ich selber auftreten bin am Abend. Das habe ich jetzt natürlich immer gemacht. Auch Reisen, Ferien. Das hat es früher nicht gegeben. Also ich habe mal 8 Jahre nacheinander gearbeitet, ohne Freitag und ohne Ferien. Das war für mich ganz normal gewesen. Das war einfach unser Leben gewesen. Ich sage nicht, ich kann arbeiten. Es war mein Leben gewesen. Oder es ist immer noch mein Leben.
3: Eben, es gibt ja wirklich bei dir wieso keine Unterschiede, keine Grenzen, oder? Schaffen ist Leben und umgekehrt. Hast du aber gleich vielleicht mal überlegt, wenn du jetzt nicht den Zirkus und nicht den Zoo gehabt hättest, was aus dir geworden wäre, wo es dich vielleicht hergezogen hätte? Dein Sohn, der Franco Junior, hat ja einmal noch als Informatiker gearbeitet, ist dann aber wieder zurückgekommen. Mhm. Wäre es bei dir auch vielleicht so etwas gewesen oder ganz etwas anderes?
4: Ja, bei meinem Sohn ist es ein bisschen anders gewesen. Er ist als Kind nicht im Zirkus aufgewachsen. Wenn man im Zirkus aufwächst, tut man gar nicht darüber studieren, was könnte ich noch anders machen, oder? Unsere Väter haben uns nicht gezwungen, aber sie haben auch nie gefragt, wollen wir etwas anderes machen? Man lebt es einfach, das kommt einfach von allein.
3: Aber irgendwie so der Traumjob Bäcker oder sonst irgendwie
4: ja, wär
3: Bäcker wäre vielleicht auch
4: etwas. etwas mit dir.
3: Deine Kinder, deine Zwillinge, die sind ja glaube ich auch sehr Tierfanatiker, so wie ich gesehen habe. Ihr habt einen halben Zoo, glaube ich, zuhause. Die Timothy hat ja eine Schlange.
4: Ja, ja.
3: Und deine Tochter hat einen Zwerghamster.
4: Ja, und zwei Hunde. Ja, zwei jetzt.
3: Zwei sogar. Ja, ja. Das heisst, bei euch wirklich auch jetzt zuhause komplett Tier und einen halben Zoo im Haushalt zuhause.
4: Ja, ich finde es wichtig, dass Kinder mit Tieren aufwachsen, die Verantwortung dann auch tragen. Oder? Es ist kein Spielzeug. Ich habe meinen Kindern gar klar gesagt, wenn ihr einen Hund, dann müsst ihr aber mit dem laufen und sich darum kümmern. Und ich glaube, das ist etwas wichtig, Kinder mit Tieren aufwachsen.
3: Könntest du dir vorstellen, dass einer von beiden oder sogar beide vielleicht mal in den Zoo oder in den Zirkus ziehen?
4: Das sollen sie entscheiden, aber im Moment machen sie die Schule und haben Freude am Kinderzoo, mit den Tieren, die wir daheim haben. Also, das sollen sie dann selber auswählen, was sie machen wollen.
3: Der Franco Junior ist ja jetzt vom Zirkus zum Zoo übergegangen, hat ja auch mehr Verantwortung dort übernommen. Ist das für dich, eben, du sagst ja, deine Kinder sollen nicht müssen, sondern wählen, aber wahrscheinlich ist es gleich auch so ein bisschen eine Last, die von den Schultern geht, dass du weisst, eben, die Zukunft die ist eigentlich abgesichert. Das bleibt in der Familie.
4: Ja, ich glaube, das ist wichtig. Also jedes Familienunternehmen, der Vater wünscht sich natürlich, dass die Jungen weitermachen. Bei uns ist es ein bisschen anders. Es ist natürlich, wie ich gesagt habe, ein spannendes Leben. Und der Franco hat Elefanten auch sehr gerne und Tiere. Und es ist für mich natürlich eine grosse Hilfe. Oder? Und wir haben jetzt operative weitergegeben, habe ich ihm. Und das kann ich ein bisschen langsam zurück. Aber ganz ohne kann ich nicht.
3: Halb bedankt. Du hast ja insgesamt 5 Kinder. Eben der Zwilling, der Franco, die Doris, die ja im Zirkus noch ist und dort administrative Chefin ist. Und dann hast du ja noch den Anthony.
4: Ja.
3: Das ist dein Sohn aus zweiter Ehe.
4: Ja.
3: Er ist Autist.
4: Richtig.
3: Was habt ihr für eine Beziehung zueinander? Ich glaube, er lebt ja in einem Heim, wird dort betreut.
4: Ja, ist richtig. Er ist mit seiner Mutter. Er ist in einem Heim in Genf. Und soviel ich kann, gehe ich ihn besuchen oder dann tue ich halt mit ihm chatten. Aber er ist Stachelautist und es war für mich eine schwierige Zeit gewesen. Aber ich habe das Glück, dass seine Mutter sich auch darum kümmert, gut darum kümmert und das tut mich beruhigen.
3: Wäre es auch halt zu dieser Zeit vielleicht für dich eine Option gewesen, zu sagen, jetzt muss der Zirkus ein bisschen zurückgehen, also du musst beim Zirkus ein bisschen zurückschalten und eben mehr zu ihm oder eben, weil deine Frau sich darum gekümmert hat, hast du gewusst, es ist gut, ich kann in dem Sinne dort so bei ihr laden. Wie ist das dort? Hast du dort einen Kampf gehabt, vielleicht auch mit dir selbst?
4: Ja, es war schwierig für mich, weil ich doch arbeiten musste aber ich habe mir Zeit genommen für den Bub, dazumal, und Ja, das ist eine schwierige Zeit gewesen, aber ich habe das begleitet. Ich habe die Mutter unterstützt, so gut ich konnte. Aber ja, wie ich gesagt habe, das ist schwierig gewesen.
3: Ja. Man merkt, du bist ein Familienmensch. Das weiss man, das merkt man.
4: Mutter Italienerin, das ist La Familia, das ist etwas vom Wichtigsten.
3: Wer ist aber der Franco Knie, so ein bisschen neben dem Familienmensch?
4: Ja, das ist schwierig zu sagen, das müssen eigentlich die anderen sagen. Nein, ich bin einer, der ja, eigentlich ruhig ist. Zuerst überlegen, bevor ich mich aufrege. Es hat Momente gegeben, dass mich, ja, also ich auch Emotionen stark waren, aber ich bin einen ruhigen und versuche auch zuzuhören. Das ist, glaube ich, eine von meinen Stärken. Und ja, wie gesagt, die anderen sollten sagen.
3: Aber wenn du jetzt sagst, ein typischer Italiener, ein Familienmensch und bist ein ruhiger, das passt dir dann nicht so ganz?
4: Ja, ich habe eben auch ein bisschen Schweizer Blut vom Vater her. Oder? Das gleicht sich ein bisschen aus.
3: Das heisst, du bist dort der Papi und sonst ja. So eher das Mami. Ja. Da kann man so ein bisschen das aufteilen zwischen denen.
4: Ja, es hat genug Ambazambo daheim. Ich habe auch italienische Frauen.
3: Eben, gell? Und dort wollte ich noch schnell anhaken. Ich habe mitbekommen, dass du mal gesagt hast in einem Interview, der Flop von deinem Leben sei, dass du nicht das Leben lang mit der gleichen Frau gewesen bist. Dass in dem Sinn die Idee von das Leben lang mit einer Frau zusammenleben nicht geklappt hat. Aber jetzt bist du doch dann mit deiner Frau schon bald 20 Jahre dann zusammen. Mhm. Wie sieht es dir mal so aus mit dieser Idee?
4: Ja, ich glaube, man kann nicht stolz sein, wenn eine Ehe auseinandergeht. Bei mir ist es vielleicht auch durch meinen Beruf gewesen, oder? Das ist, meine Ex-Frau hat nicht mitgemacht im Zirkus. Und da ist natürlich meine Abwesenheit viel, immer da sein für den Zirkus, ist schwierig gewesen für meine Ex-Frau. Aber jetzt zum dritten Mal, ich habe gesagt, das letzte Mal, und es funktioniert sehr gut.
3: Das freut uns. Wie muss man dann jetzt, sich so euren Tagesablauf vorstellen. Eben, es ist zwar kein 9-to-5-Job, den du hast, aber gleich, du bist in der Nähe, du bist nicht nonstop unterwegs, kannst dich jetzt ein bisschen zurücknehmen. Deine Kinder sind ja noch doch auch eher jung, so sind jetzt ja 10 gewesen. Wie sieht euer Alltag aus?
4: Ja, da nehme ich jetzt auch Zeit für Kinder natürlich. Die sind 11-jährig und ein Bub und ein Mädchen und vor allem der Bub, der will natürlich Sachen unternehmen, oder? Der hält mich fit. Und das Mädchen, die ist dann mehr so ein bisschen Theater, künstlerisch und die sagt immer, ich will Schauspielerin werden. Das heißt, ja, der Talent hast du dazu. Die kann gut Schauspielerin daheim. Und ich geniesse jetzt die Familie, aber ich muss natürlich schon einen Ausgleich haben, eben Tier, die Elefanten, die Kinder, so, das ist mir wichtig und zu viel daheim sein ist dann auch nicht gut. Hat meine Frau nicht so freut.
3: Gibt es denn so einen Moment, wo du dann vielleicht dich eben zurücknimmst und dich mit der Musik beschäftigst, die du eben gerne hast? Oder was machst du eben so als den Ausgleich, vielleicht auch abseits von der Familie? Hast du da noch ein Hobby?
4: Ja, Musik ist mir wichtig. Ich kann viel laufen mit den Hunden. Das ist etwas, wo... Und eben der Freundeskreis, den ich habe, außerhalb von meiner Welt. Den pflege ich in der ganzen Schweiz, weil ich durch die ganze Schweiz gereist bin und Freunde dort. Das pflege ich und ich sage immer, nimm dir die Zeit für deine Freunde, sonst nimmt die Zeit dir deine Freunde. Und das ist etwas, was mir sehr wichtig ist.
3: Eben die Freunde, du hast ganz viele verschiedene Persönlichkeiten in deinem Leben, die dich wahrscheinlich auch unheimlich geprägt haben. Und darum möchte ich zum Abschluss noch schnell wissen, vielleicht, wenn du eine Person müsstest rauspicken, die vielleicht da an oberster Stelle steht, dich am ehesten geprägt hat, so wie du jetzt heute bist, wer wäre das?
4: Ja, es gibt ein paar, also in der Musikwelt, da gibt es viele, die ich toll gefunden habe oder toll sind. Ich kenne Phil Collins gut und das ist, mir gibt das Emotionen, Musik. Oder? Und das ist mir sehr, sehr wichtig. Ja gut, im Job, das ist sicher mein Vater und mein Onkel gewesen dazumal. Die haben viel geleistet für das Unternehmen. Das sind eigentlich die, wo ich ja grossen Respekt habe. Die zwei Brüder dazu mal.
3: Franco Knie, 27 Minuten für das Gespräch mit dir ist eigentlich viel zu kurz. Ich hätte noch so viele Sachen, die ich dich fragen könnte. Wir müssen jetzt aber abbrechen. Ich frage dich, glaube ich. ein anderes Mal dann. Okay. Wenn wir das, kommst du noch mal vorbei und dann machen wir
4: sehr
3: das
4: gern
3: wieder. Danke, bist du da gewesen.
4: Danke dir, merci.
3: Und wer noch nicht genug von so faszinierenden Persönlichkeiten wie im Franco Knie hat, der kann noch unsere Sendungen auf toponline.ch/tophoch3 nachschauen oder natürlich auch alle als Podcast nachhören. Macht's gut. Ciao zusammen.
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1: Mein heutiger Gast kennen wahrscheinlich die meisten aus der Fernsehsendung «Die Höhle der Löwen Schweiz». Warum sie da ist und wie sie dort hergekommen ist, das erzählt sie uns heute hoffentlich. Anja Graf, herzlich willkommen im Top hoch 3.
5: Danke.
1: Ich habe es gerade gesagt, du bist bei «Höhle der Löwen» hochgestellt, bist eine von 5. Wie ist das so? Kannst du noch normal auf die Strasse oder wirst du erkannt und belagert?
5: Nein, habe ich nicht das Gefühl. Erstens mal, die Schweizer sind ja sehr diskret. Mir ist natürlich schon mal, gerade letzte im Flüger passiert. Zuerst hat niemand etwas gesagt und dann, ich glaube, dann irgendeine Hostess hat es dann doch nicht ganz können verdrücken. Am Schluss beim Ausstieg hat sie gesagt, ja, und wie geht's bei den Leuten? Und ich so, Leuen? Ah, ja, Höhle der Löwen, klar. Gut.
1: Aber das dunkelt mir noch ein bisschen nervig, oder? Bekannt sein ist einen, oder? Aber jetzt ist man ja bekannt, auch weil man Geld hat, um zu investieren, oder? Wird man da nicht angequatscht mit irgendwelchen dummen Ideen?
5: Ja, also angequatscht nicht, aber es gibt dann schon viele so E-Mail-Zuschriften, wo dann irgendwie auch ihre Konzepte präsentieren wollen.
1: So Battlebrief, hat man dann früher gesagt, oder?
5: Ja.
1: Es ist jetzt schon die zweite Staffel, die läuft dort. Ist für dich denn von Anfang an klar gewesen, da mache ich nochmal mit? Oder haben Sie ein bisschen Überzeugungsarbeit gebraucht?
5: Ja, nein, ich habe schon nochmal mitmachen, vor allem, weil es ist einfach auch spannend, sind spannende Tage. Man lernt ja auch etwas dabei. Man fühlt sich wieder ein bisschen zurückversetzt, wie man angefangen hat selber vor 20 Jahren. Und also das ist sicher etwas, wo mein Herz oder so höher schlagen lässt.
1: Denn die Erwartungen, die du, oder man hat ja wahrscheinlich Erwartungen, wenn man ja auch mitmacht als Investor wie so einer Sendung, oder? Sind die bis jetzt alle erfüllt worden oder dürften die Schweizer da noch zacken, mutiger und kreativer werden? Oder wo stehen wir da so ein bisschen?
5: Ja, also ich denke, ich habe einen riesen Unterschied gesehen von der ersten bis zur zweiten Staffel. Bei der zweiten Staffel sind wirklich viel mehr ernstzunehmende Firmen gekommen, also Startups, die es auch schon ein paar Jahre gegeben hat und auch in Bereichen, wo es für mich jetzt spannender ist, also zum Beispiel Plattformen und so. Von dem her denke ich, die tun sich mit jeder Staffel verbessern, ja.
1: Wisst ihr im Voraus, was in dieser Staffel so für Ideen kommen oder erfahren Sie das effektiv erst, wenn ihr dort hockt und
5: nein, das ist wirklich das Konzept, wir dürfen eigentlich nichts wissen. Ja. Und dann wird das dort präsentiert. Wir haben auch nicht irgendwelche Hilfsmittel, wir haben keinen Zugang zum Internet. Wir haben eigentlich nur einen Stift und ein Blöckchen und das war's. Und wir müssen uns dann in diesen 45 Minuten entscheiden, ob wir investieren oder nicht.
1: Was wäre so dein Trauminvestment?
5: Ja, eben Plattformen. Also ich habe auch in ein paar Plattformen investiert und das hat für mich das grösste Potenzial.
1: Was hat bei dir am meisten Erfolg? Was überzeugt dich? Also nebst der Idee oder einem Produkt oder was haben, was muss so die Investoren für dich grundsätzlich mitbringen?
5: Ja, irgendwie ein Team muss verheben. Und wenn sie sich jetzt erst vor einem halben Jahr kennengelernt haben, dann kann ich das einfach noch nicht Team nennen. Aber wenn jetzt jemand kommt, der wirklich dann schon 3-4 Jahre zusammen arbeitet, dann ist das sicher ein Plusfaktor, dann dort zu investieren.
1: Was mir auffällt als Zuschauer, ist so, man kennt ja auch die deutsche Version von «Die Höhle der Löwen». Und dort fällt mir auf, sind die Investoren oder die Leute sind noch ein bisschen, wie soll ich sagen, nicht aggressiver, aber wo ich eigentlich denke, so, dort nehmen die Investoren eher mal noch ein bisschen auseinander, wenn es, ich sage jetzt mal, eine Firmenbewertung bringen, die einfach hin und vorne komisch zusammengestellt ist. Ihr seid schon recht zahm unterwegs.
5: Ja, also das Problem ist, manchmal reden halt andere. Und dann eben, man hat nur 45 Minuten. Und dann, also ich habe jetzt schon ein paar Mal dann halt einfach das noch für mich behalten, weil halt irgendwann ist Time is up. Auf der anderen Seite will man ja die Leute auch nicht demotivieren. Also man will schon, dass eigentlich, ja, man will dann keine Lachnummer daraus machen. Und eben wie gesagt, es sind jetzt in der zweiten Staffel wirklich ernstzunehmende Start-ups gekommen, wo es auch nicht so viel Potenzial gegeben hat, dann irgendwie so ein bisschen etwas zu verreissen, sage ich jetzt mal so.
1: Eben, weil die Deutschen, ich will ein Beispiel bringen, da ist einer gekommen und hat für 100'000 Franken 5% von der Firma abgegeben. Also da sind wir bei einer Bewertung von 2 Millionen, oder? Und irgendwie aber Umsatz gemacht, hat er noch keine 150'000 irgendwie dort umeinander. Und trotzdem hat er, glaube ich, einen Deal gekriegt. Und das ist mir aufgefallen, dass im Ausland, auch in Amerika, hätte ich nie einen Deal gekriegt.
5: Ja, also ich glaube jetzt in der Schweiz auch nicht unbedingt. Ich glaube, da ist der Tobias, das ist ja eigentlich sein Core-Business, Investments in so Startups, der nimmt die Leute ziemlich auseinander und verrechnet dann hoch, was dann jetzt die Firma eigentlich schon sollte Wert haben, wie viel Umsatz, was sie macht und was sie nicht macht. Also ich glaube, da sind wir eigentlich auch eher konservativ unterwegs.
1: Ja, wir verlieren jetzt mal die Höhle der Löwenbühne, wobei das kann ich mir fast nicht verkneifen. Ich habe gelesen, du bist sehr affin für Design und Architektur. Ich will jetzt da auch nicht, du hast gesagt, man will ja niemand ins Lächerliche ziehen und so, aber du hast bei Brille investiert. Die Wohnung können kaputt gehen.
5: Ja.
1: Ich glaube so. Aber wenn ich jetzt ganz ehrlich darf sein, das ist eine mega wüste Brille.
5: Ja, das stimmt. Ja. Aber es ist ja, also, was mich mehr überzeugt hat, dass einfach das Mini-Format ist, das man überall dabei haben kann. Und eben im Restaurant, wenn man, das keine peinliche Situation gibt, wo man etwas nicht lesen kann oder so, sondern man kann das irgendwo sogar in seinem Täschchen noch zu 100 Stunden drin haben. Das ist ja eine Lesebrille, keine echte Brille. Und ich glaube, dort ist das Design auch nicht so wichtig, weil wenn man sonst die Konkurrenz von anderen Lesebrillen anschaut, die sind ja dann auch nicht sehr viel schöner.
1: Das stimmt. Ich habe selten eine schöne Lesebrille gesehen. Das ist ja so. Also komm, wir verlieren jetzt die Höhle der Löwen, aber du bist ja aus einem guten Grund dort. Und zwar, weil du bist Eigenständige, du hast alles Imperium, kann man sagen, aufgebaut. Du verdienst dein Geld mit möblierten Wohnungen. Das kann man so sagen, oder?
5: Ja, doch.
1: Ich habe immer gewusst, in Immobilien zu investieren ist eine gute Sache, aber dass fast noch die beste Sache ist, wenn sie schon möbliert sind. Das war für neu.
5: Ja, also ich bin ja nicht von Anfang an, habe ich die Idee gehabt, jetzt in Immobilien zu investieren. Das ist eigentlich nur ein bisschen das nötige Übel gewesen, damit ich die möblierte Wohnung kann herstellen. Mir ist immer darum gegangen, ein Produkt zu schaffen, wo ich dazu mal wirklich nicht gefunden habe. Also darum habe ich angefangen, so möblierte Wohnungen mit Stil und Design herzustellen. Und ja, ich meine, ich habe einfach von Anfang an konsequent die Immobilie gekauft. Also zuerst habe ich es angemietet, dann habe ich die Mietverträge irgendwann verkauft. Mit dem Kapital habe ich dann nach 3 Jahren die erste Immobilie können kaufen, weil das ist extrem wichtig, weil sonst kann ich einfach nicht ich kann das nicht so renovieren, wie mir das vorschwebt. Wenn ich nur eine Immobilie anmiete und irgendwie eine Möblierung drin tue, dann ist das eben nicht das Produkt, das ich wählen kann, sondern unsere Apartments zeichnen sich wirklich aus. Das ist ein Designkonzept dahinter von A bis Z.
1: Wie in einem Hotel zum Beispiel?
5: Nein, sogar weiter als in einem Hotel. Ich meine, man geht in ein Hotel mit, ich sage jetzt mal, 200 Räumen, die sind all gleich. Oder es gibt vielleicht dann noch irgendwie in der Oberetage ein paar Suiten. Die sind dann vielleicht noch ein bisschen anders. Aber bei uns, wir haben zum Beispiel jetzt in Basel die Liegenschaft, die wir machen. Das sind 130 Wohnungen und wir haben 5 verschiedene, komplett verschiedene Designkonzepte, die wir dort unterbringen. Das ist sehr viel aufwendiger, als wenn wir jetzt überall würden, einfach rot-grün-gelb irgendwie durchpinseln. Aber das ist wirklich die Philosophie von unserer Firma.
1: Das durchgeschniggelt und das hat alles Hände und Füße, oder? Also man läuft in die Wohnung rein und da passt einfach alles miteinander.
5: Ja, da passt alles. Also wir haben eine Person, die macht nur Stil, neue Styles auf Englisch. Und zum Beispiel, jetzt haben wir einen ganz coolen, ist Japanese Cherry Blossom, ist jetzt ein neuer Stil, den wir entwickelt haben. Graffiti, Art und Design, wie es in Basel ist, haben wir gedacht, also dazu war die Messe ja noch offen gewesen, dann haben wir gedacht, dann passend zu der Messe machen wir eine Etage. Und das ist auch das, was spannend ist und Spass macht und ich glaube auch unsere Firmenkultur einfach da immer wieder inspiriert, wenn man dann wieder die fertigen Apartments kann zeigen und da können wirklich dann alle dahinter stehen.
1: Und man wohnt ja dort auf Zeit drin, also es ist ja nicht so, oder haben da auch Fixmieter, die über Jahre so Wohnungen wohnen, oder ist das immer so Wochen, Monate, oder?
5: Ja, so haben wir schon auch. Wir haben schon auch Leute, die sehr lange wohnen. Wir haben jetzt auch gesehen, bei Corona, wir sind in der, ich sage jetzt einfach, um nicht zu fest in Details zu gehen, in der Deutschschweiz, Deutschland sind wir bei 60% Auslastung jetzt im Moment, obwohl jetzt ja alles, also es ist eigentlich ein Lockdown. Und in der Weltschweiz sind wir immer noch bei 85% Auslastung. Und das ist ein riesen Unterschied zu Hotels. Oder? Ich glaube, die sind im Moment irgendwie anders unterwegs. Und das schaffen wir nur, weil wir wirklich permanente Mieter haben.
1: Und das sind alles Business-Leute? Also auf Geschäftsreisen oder wo vorübergehend da irgendeinen Job mitmachen oder so?
5: Ja.
1: Angefangen hat das ja alles, weil du, eben, du hast es vorher kurz erklärt, aus einer Not eine Tugend gemacht hast, oder? Also du bist im Model-Business tätig gewesen und hast für deine Models so Bliebene gesucht. Und es hat es einfach nicht gegeben.
5: Genau. Eben, darum habe ich anfänglich gesagt, meine Idee war nicht, ich habe nicht irgendetwas studiert und dann das Gefühl gehabt, Immobilien, da wird man reich dabei. Mhm. Sondern es ist mir wirklich darum gegangen, ein Produkt zu haben, das es nicht gibt, das ich selber gesucht habe für die Models. Und dann, darum habe ich es selber hergestellt. Ja.
1: Und dann ist ja irgendeine Passion entstanden auf dem Weg. Oder? Du machst jetzt das seit über 20 Jahren sehr erfolgreich. Du hast ja expandiert in der Zwischenzeit. So jetzt alles in allem sind es über 130'000 Wohnungen in 850 Destinationen. Ein Riesenimperium. Hast du da noch den Überblick?
5: Ja, ich glaube, es ist ein bisschen anders, als es jetzt getönt hat. Wir besitzen selber, sagen wir, rund 2'000 Wohnungen, wenn man jetzt die auch noch dazu rechnet, die wir jetzt im Bau haben. Also das ist unser Portfolio, wo wir wirklich von A bis Z alles machen. Manchmal kauft man einen Plot irgendwo und baut es oder man renoviert alte Gebäude. Also eben, das ist noch überschaubar. Und die anderen, das sind eigentlich unsere Partnerschaften mit Partnern aus der ganzen Welt, weil zum Beispiel eben, ein internationaler Konzern, der will eigentlich aus einer Hand können all seine Buchungen machen und das können wir dementsprechend anbieten.
1: So ein Airbnb für Businessleute.
5: Genau.
1: So kann man das sagen.
5: Ja.
1: Okay. Du hast jetzt gerade gesagt, ihr baut ja auch jetzt neue Unterhäuser. In Basel hast du vorher angesprochen, wird eins gebaut, aber eben auch im Ausland, in Bukarest zum Beispiel, haben wir jetzt vor kurzem, glaube ich, ein neues Gebäude eröffnet. Wie wichtig sind so Länder?
5: Ja, also wir, ich würde sagen, wir haben einfach die Strategie, eher in den Osten zu expandieren mit unseren eigenen Liegenschaften, weil wir denken, dass zum Teil jetzt im Westen Preise schon ein bisschen am oberen Ende sind. Und im Osten haben wir das Potenzial, dass sich die Preise noch entwickeln können. In Bukarest, oder, also da muss ich fast sagen, jetzt, auch in dieser Corona-Krise, tun sich einfach extreme Opportunitäten auf. Also von Gebäuden, die man kaufen kann, oder Hotels, eben, wo Probleme haben, die man jetzt kaufen kann. Man sonst nie können, zum Beispiel das in Bukarest. Das ist wirklich, also wie wenn man jetzt dort das Gebäude von der Credit Suisse am Paradeplatz gekauft hat, ist an allerbesten Lage. Und 12'000 Quadratmeter Gebäude. Und das haben wir noch nicht eröffnet, leider. Das tun wir jetzt umbauen.
1: Ja, Corona hat auch etwas Positives, das dürfen wir in dem Fall auch mal sagen.
5: Genau, oder? Also eben, wie gesagt, die Auslastung könnte ein bisschen besser sein, aber dafür, die Opportunitäten, die gibt es noch in solchen Zeiten. Und ich glaube, das ist auch etwas, was Vision Apartments auszeichnet. Wir sind immer extrem gewachsen in Krisenzeiten, wo andere eher dann zurückgehalten sind und sagen, ja, mal abwarten und so. Also auch im 2007 haben wir, und 2008, da war ja die Krise gewesen, und da haben wir eins von unseren besten Häuser dann eingekauft, unser Flagship-Haus am Wolframplatz im Zentrum von Zürich. Und eben auch jetzt sind wir wieder ein bisschen auf Einkaufstour. Ich glaube, das ist natürlich auch der Vorteil, wenn man wirklich als Unternehmer unterwegs ist und nicht jetzt als Investor mit einem riesen Board und Investor, wo man ihm alles muss erklären, sondern wir sind ein Familienunternehmen und wir haben das schnell entschieden, ob wir es kaufen oder nicht.
1: Ich habe gelesen, dass du auch grundsätzlich eine Person bist, die gerne reist. Oder? Jetzt ist ja das noch ein Vorteil, wenn man sich auf der ganzen Welt Immobilien anschafft. Da kann man immer reisen, oder? Relativ günstig.
5: Ja, genau. Ja.
1: Ist dann aber so ein bisschen der Osten und so eher dein Ding als, man könnte ja auch zu Miami und zu Florida und so, könnte man auch sein, oder?
5: Ja, also ich denke, für uns ist es wichtig, dass wir in Europa bleiben. Weil sonst wird es dann wirklich ein bisschen verzettelt, alles. Und ich denke, der Osten, oder man muss sich mal überlegen, 1,5 Stunden oder 1 Stunde und 40 Minuten, wenn man es genau nimmt, steigt man aus im Zentrum von Bukarest. Das ist einfach keine Distanz. Und das ist nur eine Frage von der Zeit, bis die Länder genauso aufholen und ungefähr auf unserem Niveau sind, wie wir es jetzt sind. Und das wird nicht morgen passieren, aber wahrscheinlich 15 Jahre, 20 Jahre wird man sich, also Kommunismus und was da alles war, das werden unsere Grosskinder gar nicht mehr verstehen, was man eigentlich ganz genau damit meint. Und eben darum investieren wir im Osten, weil wir davon ausgehen, dass das nachher auch kommt. Und auf der anderen Seite, es ist jetzt nicht so, dass ich da ein bisschen reise und dann mal etwas einkaufe, sondern ich lebe jetzt schon seit Anfangs 2018 in Bukarest. Und zum Beispiel jetzt der Hotelkauf, das hat wirklich 9 Monate gedauert, bis wir das haben können abwickeln. Also man muss wirklich dort vor Ort sein. Oder eben auch eine Firma aufbauen, man muss vor Ort sein. Man kann nicht einfach ein bisschen umeinander reisen und dann so schnell mal noch einen Tag Ferien opfern und dann irgendetwas eben einkaufen.
1: Aber offensichtlich müsst ihr die Länder und die Städte ja auch einfach zusagen, oder? Weil sonst würden wir ja auch nicht dort gehen leben. Eben du wohnst im Ausland.
5: Eben, und ich würde sagen, ich habe ja auch die Schule verlassen, das Wirtschaftsgym mit 18, ich habe es noch nicht fertig gemacht. Ich bin halt durch und durch eine Unternehmerin. Und so ein Land wie jetzt zum Beispiel Rumänien inspiriert mich viel mehr, als jetzt irgendwo, wenn ich jetzt würde auf Hamburg, oder? Ich meine, oder in Zürich, also das ist einfach, das sehe ich viel mehr Opportunitäten und die sind wirklich auch da, also das sage ich.
1: Ja, ja, in den grossen Städten, wo schon alles boomt.
5: Ja, eben. Ja, und darum ist es eben naheliegend, dass man dann eher in solche steckt und wo jetzt alles noch sich entwickelt, als irgendwo, wo alles schon entwickelt ist.
1: Du sagst, durch und durch Unternehmerin. Ist das etwas, das dir in die Wiege gelegt worden ist? Bist du in einer Unternehmerfamilie gross geworden? Oder woher kommt das?
5: Nein, eigentlich bei uns in der Familie ist niemand Unternehmer. Mein Vater war CEO von einem grösseren Konzern, aber das ist nicht ganz vergleichbar, oder? Mir hat das einfach Spass gemacht und ich habe von Anfang an aus allem irgendwie ein Business gemacht. Also, ich weiß nicht, das ist so eine Eigenart. Aber ich habe das wirklich nicht, also mir ist nie irgendwie ums Geld gegangen, mir ist immer darum gegangen, irgendwie etwas zu verbessern oder etwas herzustellen, was es nicht gibt oder einen Service bieten, was es nicht gibt. Das ist immer aus dem Aspekt herausgekommen. Das macht mir einfach Spass.
1: Man muss auch Freude an dem, was man macht.
5: Ja.
1: Du bist zu Winterthur aufgewachsen. Du wohnst jetzt im Ausland, aber du bist zu Winterthur aufgewachsen. Was wäre aus dir geworden, wenn das jetzt nicht geklappt hätte?
5: Also, es ist noch lustig. Ich habe, als ich eben für die Models da die Zimmer gesucht habe, dann hat meine Grossmutter ist dann von einem grossen Altstadthaus umgezogen. In eine Wohnung und hat mir eigentlich das Haus überlassen zum Vermieten. Und ich habe mir dann das lange überlegt, ich war dort, glaube ich, irgendwie 15 oder so. Habe es aber nicht gemacht, weil ich meine, Winterthur ist eine sehr schöne Stadt und die Leute sind sehr nett. Und jetzt zum Beispiel auch gerade Familien aufzuziehen, das ist eigentlich die perfekte Stadt. Und ich habe einfach Angst gehabt, wenn ich dort jetzt anfange mit meinem Business, dass ich dann nie mehr rauskomme. Und darum habe ich dann das abgelehnt und bin auf Zürich und habe dann ja, einfach wirklich von Zero angefangen, etwas aufzubauen.
1: Was hast du heute für einen Bezug zu Winterthur?
5: Ehrlich gesagt, kein grosser mehr. Ich bin wirklich seltenst da. Weil normalerweise meine Eltern oder mein Bruder, mein Bruder wohnt noch da, der kommt uns dann eher in Bukarest oder so besuchen. Ja.
1: Würde ich auch so machen. Ich meine, wenn die Schwester überall auf der Gruppe Möglichkeiten hat zum Abschieben, würde ich auch hier dorthin kommen. Ja.
5: Ja. Ja. Aber wirklich die Stadt finde ich sehr, also gerade jetzt zum Beispiel zum Leben, finde ich sie sehr attraktiv immer noch. Ja.
1: Wo steht denn Winterthur? Also, ich muss anders fragen. Du hast vorher gesagt, du bist weg von Winterthur, weil du Angst gehabt hast, du kommst da nie mehr weg.
5: Mhm.
1: Zurückkommen auch als Thema?
5: Nein.
1: Kein Thema. Nein. Und warum ist deine Firma zu Winterthur nicht? Warum ist der Hauptsitz nicht da? Ist es zu wenig international?
5: Nein, ich bin dann mit 16 auf Zürich gezogen. Das habe ich dann wirklich konsequent durchgezogen. Und habe halt, eben, wenn man 16 ist, noch sehr jung alt. Und ich habe alle meine Kontakte, meine Netzwerke oder so, wenn überhaupt in der Schweiz, in Zürich. Oder dann vielleicht im Welschland unten noch, weil wir dort halt in Genf grosse Gebäude haben oder in Lausanne. Ich habe auch kein Gebäude in Winterthur. Also darum, es zieht mich wie nichts mehr da an, ja. Also von dem her.
1: Ist es zu wenig attraktiv jetzt, um da zu sagen, komm, jetzt zu Winterthur bauen wir auch mal noch etwas auf?
5: Nein, also wir sind immer alles am Anschauen und ich denke, Winterthur wäre schon auch ein Standort, ja, wo man müsste anschauen.
1: Wohnst du selber eigentlich in einem von deinen Vision Apartments oder findest du, ey, privat muss ich das nicht auch noch haben und dort ziehe ich mich zurück?
5: Also es ist so, in Bukarest, da haben wir eine Wohnung gekauft und die renoviert und wir wohnen dort. Das hat nicht viel mit Vision Apartments zu tun. Das Glück ist immer, dass dann unsere gleichen Architekten, also die helfen uns dann immer, die Wohnung einzurichten. Aber grundsätzlich, wenn ich jetzt reise, dann wohne ich in den Vision Apartments, auf jeden Fall, wenn es solche gibt, dort wo ich hingehe.
1: Und du nimmst deine ganze Familie immer mit?
5: Ja, also jetzt weniger, wenn man mit der Familie reist, ich kann mich in Bukarest besuchen oder sonst gehen wir irgendwo dann eher, machen wir dann 2 Wochen irgendwie im Süden oder so, dann irgendwie Ferien.
1: Du hast gesagt, du reisest gern und ich habe gelesen, du tust auch sehr gerne Snowboarden. Ja. Heisst das, du bist eher eine, die in Winterdestinationen reist? Oder kannst du auch mal auf der faulen Haut liegen am Strand?
5: Also Snowboarden tue ich immer gern, weil dann habe ich keine kalten Füße und Hände. Wenn ich Skifahre, dann bin ich nachher ein Eiszapfen. Ich bin ehrlich, also Snowboarden tue ich sehr gern, aber nicht den ganzen Tag. Ich bin dann eher wirklich so ein Restaurant-Snowboarder.
1: Ein Schönwetter-Snowboarder.
5: Ja, aber dann auch wieder, ich freue mich dann sehr nach 2 Stunden mit meinen Kollegen irgendwo in einem schönen Restaurant irgendwie etwas essen und trinken und ein bisschen an der Sonne sitzen, ja.
1: Ist das etwas, wo du aber auch teilst mit deiner Familie, dass man sagt, wir machen mal einen Skitag? Und,
5: ja, also wir gehen schon. Wir sind, ich bin seit ich 3-jährig bin mit meinen Eltern immer in Engadin. Wir sind jedes Jahr dort oben und gehen entsprechend snowboarden. Nur meine Kinder, wie gesagt, die sind selbstständig. Ich glaube nicht, dass sie Lust haben, jetzt mit dem Mami da snowboarden. Die haben ihre Kollegen und so. Und dann, also das höchste der Gefühle ist dann auch, dass wir dann zu Abend alle zusammen zu Nacht essen. Ja.
1: Wenn du sagst, du sprichst deine Kinder an selbstständig, kommen die ein bisschen dir nach? Ist dort irgendwo der Plan, dass die dann ins Unternehmen mit einsteigen oder das sogar übernehmen?
5: Ja, das wäre natürlich mein grösster Wunsch. Klar, das gebe ich zu. Aber ich will ihnen absolut Freiheit lassen, das zu machen, was ihnen Spass macht. Und das wäre dann halt einfach ein glücklicher Zufall, wenn es so wäre und irgendjemand dann irgendwann würde ins Unternehmen einsteigen.
1: Ist noch niemand gekommen, du Mami, in dieser Stadt, dort wäre es cool, hätten wir, oder hättest du auch noch Immobilien?
5: Nein. Die sind sehr, die denken jetzt noch nicht so richtig mit.
1: Okay, ja. Müssen sie auch noch nicht, gell? wir kommen jetzt schon fast ein bisschen auf den Schluss zu. Ich habe noch gelesen, du sagst eine Unternehmerin, eine Frau mit Visionen. Was steht denn bei dir noch so ein bisschen an? Wie planst du deine Zukunft?
5: Also, wir haben jetzt ein neues Konzept, wo einfach leider nicht so einfach umsetzbar ist, weil wir brauchen relativ viele Quadratmeter. Wir wollen eigentlich so ein, ich sage jetzt, also es klingt jetzt ein blöd, aber der Name wäre Vision City und das wäre eigentlich ein modernes Altersheim. Also vielleicht schaue ich da schon wirklich ein bisschen für mich, sich dann das Plätzchen. Aber, oder wenn man überlegt, wenn ich jetzt 80 bin, dann hat sich die alte Bevölkerung verdoppelt in der Schweiz. Und ich bin sicher, da gibt es einen riesen Bedarf. Und ich sehe auch jetzt zum Beispiel bei meinen Eltern, die sind 76, 77, die sind keine alten Menschen, die gehen gar reisen und so. Und das Einzige, was vielleicht dann manchmal vielleicht Unterstützung bräuchte, ist eben zum Beispiel auch beim Essen, dass ich nicht immer müsste kochen oder so. Und also um ein Konzept schaffen wir jetzt, dass wir das umsetzen können. So etwas wirklich Cooles für alte Leute.
1: Also wie würde das aussehen? Ist das,
5: es wäre wie eine kleine Stadt. Das ist die Idee. Und okay. Darum ist es auch, haben wir bis jetzt noch keins aufgestellt, weil es ist wirklich eine Challenge. Das wäre, unten drin hat man eigentlich alles, was man braucht. Und das ist zum Beispiel eben ein Arzt oder aber auch ein Job, dann irgendwie eine Art Mensa. Das Essen würde dann aber auch geliefert, ein Coiffeur. Einfach, dass man eben sich nicht, dass man eigentlich das tägliche Zeug, dass man da nicht noch muss, irgendwas.

Rob. Wunderbar, dann haben wir nochmal Glück gehabt. Anja Graf, danke vielmals und dir alles Gute. Und uns gibt es heute in einer Woche wieder, dann mit der Stefanie Brändle. Macht's gut und bleibt gesund.

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1: Ni Hao Guanling. Wenn ich es richtig gesagt habe, ist das Mandarin und heisst Hallo und herzlich willkommen. Und darum frage ich jetzt gerade meinen Gast, hat es gestimmt oder nicht?
2: Also die Chinesen sind ja da sehr, wie soll ich sagen, sie sind schon mal happy, wenn jemand überhaupt ein bisschen Chinesisch redet und wenn es ein bisschen nach Chinesisch tönt. Also von dem her, ich glaube, es hat sicher, der gute Willen ist da und ich glaube, das zählt auch wirklich. Also die Chinesen sagen immer sofort, boah, du kannst denn gut Chinesisch und dann fühlt man sich ja schon mal ein bisschen gut.
1: Gut, ich lande es aber gleich mit dem Mandarin, bleib im Schweizerdeutsch. Herzlich willkommen auch noch an dich, Pascal Nufer.
2: Danke.
1: Schön bist du da. Bleiben wir noch kurz bei deinem Mandarin. Wie ist das so? Du warst eben Auslandkorrespondent für das SRF in China. Wie ist dein Mandarin?
2: Also ich habe nicht Chinesisch studiert, das muss ich auch zugeben. Ich hätte das sicher gern besser können. Ich habe es neben dem Job immer Stunden genommen. Ich habe mich auf der Straße durchschlagen, aber ehrlich gesagt, zum Interviews machen und so weiter, habe ich immer mit Übersetzerinnen und Übersetzern arbeiten.
1: Ich stelle es mir gerade auch noch schwierig vor, so im Alltag, wenn du eben auch dort lebst. Du kannst ja gerade die Schrift auch nicht lesen, nichts. Irgendwie im Restaurant Menükarten, die Strassenschilder. Also ich habe es so erlebt, als ich in Japan war und ja, auch von der Sprache gar nichts können. Und dann eben kannst du gar nichts lesen. Wie hast du das so erlebt?
2: Man lernt irgendwie seine Wege zu finden, um das irgendwie gleich durchzukommen. Aber das ist schon so. Also wenn man mal analphabetisch plötzlich, dann merkt man mal, wie viel das eben über die Schrift funktioniert und wie viel das verloren geht. Und das ist als Journalist zum Teil natürlich schon wirklich viel, wo man fehlt. Also die ganzen Propagandaplakate und all das Zeugs, was überall steht. Da habe ich immer fragen, was steht jetzt da? Was schreiben sie jetzt da? Und ja, man fühlt sich immer ein bisschen handicapiert.
1: Wie war es vielleicht, wenn du jetzt vergleichst mit deiner Familie, deine Kinder sind ja relativ klein gewesen, dann hat man so ja eigentlich den Vorteil zu einer Sprache lernen. Oder wer kann da von euch am besten Mandarin?
2: Es ist wahrscheinlich immer eine Frage, auf welchem Level, oder? Also, der Kleinste ist ja im Grunde genommen seit Säugling, als Säugling auf China gekommen und hat nachher eigentlich die Sprache einfach aufgesogen. Er hat sehr schnell sehr viele Wörter können, hat einfach am Schluss auf dem Niveau von einem 5-, 6-, 7-Jährigen, und mehr nicht. Und ist jetzt, gut anderthalb Jahre später, ist da auch schon wieder ganz viel weg. Bei mir ist das Niveau vielleicht auf einer anderen Ebene gewesen, aber ich habe jetzt nicht so viel vergessen, wie er vergessen hat. Also das ist schwer zu vergleichen. Oder? Und die Tochter, ähnlich sie ist mit da, wo wir zurück sind, 13 gewesen. Sie hat in der Schule auch gelernt. Da ist wahrscheinlich ein bisschen mehr hängen geblieben.
1: Ihr seid jetzt eben wieder zurück in der Schweiz. Und bevor wir noch so in das wirklich grosse Thema China einsteigen, oder generell Asien, sind jetzt erst gerade wieder gezügelt.
2: Jetzt sind wir schon wieder gezügelt, genau, auf Winti. Und das ist auch gut so. Also jetzt sind wir eigentlich wieder da, wo sich der Kreis schließt, wo ich 2004 auch weg bin von Winterthur, damals nach Asien, auf Thailand noch zuerst. Und jetzt sind wir endlich wieder zurück zu Winti. Wir hätten eigentlich schon von Anfang an gerne wieder zurück auf Winti, haben hier aber von Shanghai aus einfach schlicht und einfach nichts gefunden. Also es ist schwierig, eine Wohnung zu suchen, wenn man einmal zuerst halb um die Welt reisen muss.
1: Hat alles geklappt? Alles eingeräumt schon? Oder steht noch Bananenkiste rum? Oder?
2: Also, heute ist Kartonsammlung, ein grosser Teil des Kartons ist heute mal weg, aber es stehen immer noch ein Haufen Kisten rum und ich denke, es wird noch ein paar Wochen gehen, bis die letzte ausgekommen ist.
1: So als Familie, als Vierköpfige hat man ja doch auch ein paar Sachen. Wie war es denn überhaupt, als ihr zurückgekommen sind von China? Deine Tochter ist ja mittlerweile in der Oberstufe, der Sohn ist jetzt gerade letzten Sommer in die Schule gekommen. Sprich, er hat es eigentlich eben ja wirklich nicht gekannt in der Schweiz, das Leben. Deine Tochter ist auch Mehrheit von ihrem Leben in Asien gewesen. Ist es für euch überhaupt so ein bisschen ein Heimkommen? Oder wie hat sich das da angefühlt?
2: Ja, es ist ja das Gleiche. Es ist die Kultur, wo unser Zuhause ist, oder? Und die ist sicher eine andere Kultur als in Shanghai, obwohl Shanghai sehr multikulturell ist. Aber gleich, daher zurückzukommen in die Schweiz, ist ein kulturelles Heimkommen. Und auch für die Kinder, oder? Also, ich meine, sie haben ja mit uns, unsere eigene Kultur bei uns in der Stube gelebt. Und jetzt, da plötzlich rundum, reden alle Schweizerdeutsch, reden alle

0: so wie sie, das ist schon auch ein High für sie. Also klar ist für sie, gerade für die Kleinen ist die Schweiz einfach bis jetzt eine Ferien die Heim gsi, da sind Großeltern gsi, da sind irgendwie Cousins und Cousinen gsi, viel mehr nicht, oder? Und jetzt, seit wir da zurück sind, ist das aber schnell gegangen. Also China ist weit weg, er erzählt auch immer noch viel davon, aber jetzt sind wir da die Heim.
1: Aber haben wir eher Schweizerdeutsch oder Schweizerisch gekocht die Heim, so ein bisschen unsere Küche oder Chinesisch, Asiatisch? Wie ist das so gewesen, wenn du sagst, sie sind eigentlich Schweizer, also so ja, Schweizer kulturell aufwachsen?
0: Unsere Küche die Heim ist, glaube ich, sehr durchschnittlich schweizerisch. Also, wie sie heute halt wahrscheinlich auch ist, ein bisschen international. Klar, wir haben von überall immer ein bisschen etwas mitgenommen. Also, wir kochen auch viel Thai zum Beispiel immer noch nach wie vor, obwohl wir schon lange von Thailand weg sind, 2011 von Thailand weg sind. Das ist geblieben. Jetzt, seit wir zurück sind von China, kochen wir auch ab und zu Chinesisch. Das ist ein bisschen das, was passiert ist. Man hat natürlich, wenn man in China ist, muss man nicht selber Chinesisch kochen, weil dann geht man raus und rundum ist Chinesisch und zu Hause macht man dann halt mal Spaghetti oder also sogar ein Fondue oder so. Oder? Aber sobald wir jetzt weg sind aus China, vermissen wir es und jetzt fangen wir an Chinesisch kochen. Das Gleiche ist passiert mit dem Thai. Also gelernt Thai kochen haben wir eigentlich erst in dieser Zwischenphase, wo wir zwischen Thailand und China 2 Jahre hier in der Schweiz gelebt haben. Da haben wir es plötzlich vermisst und dort haben wir angefangen, thailändisch kochen. Und so ist unsere Küche eigentlich ein rechter Mix aus Asien und Europa. Mittlerweile.
1: Man vermisst immer das, was man nicht hat. Das genau. Ist doch so. Du bist ja immer noch im SRF, jetzt aber mittlerweile eben im Leutschenbach zurück und arbeitest noch an der ZHW als Dozent und bist auch noch Reiseleiter, oder? Richtig. Also wärst du, wenn Corona nicht wäre?
0: Ja, das ist irgendwie nie so richtig zustande gekommen. Das wäre eigentlich so ein bisschen der Plan gewesen, oder? Als ich zurückgekommen bin, dass ich auch Reisen, so ein bisschen maßgeschneiderte Reisen anbieten, nach China, in die chinesische Kultur und so. Von dem hat jetzt aber einfach nichts stattgefunden, weil man nicht reisen kann. Also von dem her, ich würde mich jetzt nicht Reiseleiter nennen im Moment. Die einzigen Reisen, die ich mache, sind im Kopf. Ich meine Geschichten, die ich erzähle, das mache ich noch nebenan. Also ich mache Vorträge, habe noch ein Buch geschrieben über China. So reise ich im Moment nach China. Das ist so ein bisschen meine Beschäftigung.
1: Eben, du schreibst auch noch in der Freizeit über China, sprich, es ist wirklich viel eigentlich mit dem Land oder einfach mit dem Kontinent Asien so ein bisschen verbandelt. Was machst du, was nicht mit Asien zu tun hat, vielleicht gerade so in der Freizeit?
0: Für mich ist Musik ist sehr wichtig. Also Musik, ich sammle mit Leidenschaft Platten, Vinyl. Und jetzt, das ist wunderschön gewesen. Jetzt frisch auf Winter gekommen und am Samstag war Flohmarkt gewesen. Und auf den Flohmarkt und konnte endlich mal wieder können, einfach zu Fuß her und durch Platten stöbern und habe wieder ein paar Sachen gefunden. Das war etwas, was ich auch in China gemacht habe. Also ich bin dort dann auch auf Flohmärkte gegangen, auch chinesische Sachen gekauft, habe auch japanische Pressungen, das ist so unter Sammler so etwas, was man sucht. Also zum Beispiel eine Stefan Eicher Platte gefunden, die in Japan gepresst worden ist, oder? Und auf Japanisch angeschrieben und das sind dann so Truweien und an solche Sachen habe ich Freude, ja.
1: Und die hängst jetzt im neuen Zuhause auf? Hast du eine Sammlung da so an der Wand aufgehängt?
0: Nein, die sind nicht an der Wand aufgehängt. Die stehen dort und ich habe meinen Plattenspieler und dann hören wir die. Also, ist so etwas anderes. Also, ich habe auch Spotify und so weiter. Das ist nicht so, dass ich total in der Vergangenheit lebe. Das ist wie einfach, das hat einfach einen anderen Stellenwert. Das ist einfach so etwas Physisches in der Hand. Eine Sammlung, wie jemand anderes wird Briefmarken sammeln, sammle ich halt Platten.
1: Sammelst nicht nur Platten, sondern machst ja auch selber Musik, oder?
0: Ja, also das ist ein bisschen übertrieben machen. Also ich spiele für mich. Ja. Also ich habe wieder angefangen, es ist auch in China passiert. Ich habe wieder angefangen Gitarre zu spielen, nachdem ich irgendwie 30 Jahre das Instrument nicht mehr in der Hand hatte. Habe ich dort wieder Freude bekommen durch den Gitarrenlehrer von meiner Tochter, wo lustigerweise per Zufall ein Schweizer war. Das hat sich wirklich so ergeben mit einem Musikschulwechsel. Plötzlich hatte ich den als Gitarrenlehrer gehabt und ich habe es extrem cool gefunden, weil er ihr die Musik beigebracht hat, ist ganz anders gewesen, als ich das kennt habe von meiner Zeit als Kind, wo man einfach nach Noten spielen musste. Und bei ihm ist es irgendwie einfach um die Freude an der Musik gegangen und da hat es mir dann einmal genommen. Und jetzt, das ist so etwas, was ich in meiner Freizeit wirklich gerne mache. Noch.
1: Gehen wir dort her, wo eigentlich mit dem China alles angefangen hat. Und zwar bist du ja in dem Sinn eigentlich Lehrer gewesen, hast die Ausbildung als Lehrer gemacht und nachher aber nie wirklich auf dem Beruf gearbeitet. Wieso nicht?
0: Ja, das ist irgendwie... Das stimmt nicht ganz. Ich habe etwa 2 Jahre lang Stellvertretungen gegeben, mit 22 so und habe den Job nebenher gemacht, noch zum Geld verdienen, aber ich wollte eigentlich immer Journalist werden. Oder? Das ist so, zu dieser Zeit hat es irgendwie im Journalismus noch keine Ausbildung gegeben, praktischen Journalismus. Man hat einfach Medienwissenschaften studieren und angewandten Journalismus, wie man heute kann, das machen, zum Beispiel hier in Winterthur, hat es einfach nicht gegeben. Und meine Eltern haben da so ein bisschen gefunden, also wäre noch gut, wenn du zuerst einen richtigen Job hast. Und mit dem Lehrer Semi ist das so ein bisschen zwei Flüge auf einen Streich gewesen. Ich hatte eine Matur gehabt, habe gleichzeitig einen Job gehabt, wo ich notfalls Geld verdienen kann oder wo ich auch nur Teilzeit Geld verdienen kann. Und gleichzeitig habe ich nebendran für Zeitungen schreiben, für Lokalradios anfangen zu arbeiten und so langsam mich so ein bisschen vorwagen in den Journalismus hin. Also es war eigentlich so ein Mittel zum Zweck gewesen, wo ich aber nie bereut habe, dass ich das gemacht habe.
1: Und nachher bist du beim Radio gewesen, nachher hast du gefunden, so, jetzt gehen wir auf Asien. Eigentlich als selbstständiger Journalist. Aber geschult war ja eigentlich deine Frau, oder?
0: Ja, meine jetzige Frau, das ist so, ja. Also wir sind beide da kurz vor 30 gewesen und haben so ein bisschen gefunden, es braucht jetzt eine Veränderung im Leben, oder? Irgendwie, man kann ja nicht mit 29 irgendwie seine Destination schon gefunden haben, wir so gefunden. Und dann haben wir eigentlich beschlossen, dass wir ins Ausland wollen und haben aber nicht recht gewusst, wohin. Und dann war so ein der Deal gewesen, wir gehen dort hin, wo wir beide irgendwie finden, dass es gehen sollte, dass wir da etwas machen können, was uns auch irgendwo Freude macht, was uns erfüllt und was sie macht. Und sie ist auch Lehrerin und sie hat dann sehr schnell eine Stelle gefunden an der Schweizer Schule in Bangkok. Die war ausgeschrieben gewesen und hat innerhalb von ein paar Monaten die Zusage gehabt. Und damit war eigentlich wie ein Schicksal besiegelt gewesen. Ich habe dann gewusst, okay, Asien hat uns gefallen, also das ist wie schon eigentlich gegeben, dass Asien cool ist für uns. Und ich habe dann gemerkt, es hat dort mal den Peter Achten gegeben als Korrespondent in Peking und eigentlich sonst ist das Asien praktisch nicht abgedeckt gewesen. Und dann habe ich so gedacht, also irgendwie müsste das gehen. Also ich habe hier beim DRS3 dort mal noch gearbeitet und habe dann gekündigt und habe gefunden, also ich habe ein bisschen meine Connections ins Radio, jetzt versuche ich es einfach. Und ja, dann sind wir gegangen.
1: Ihr seid dann eben ja wirklich jahrelang dort gewesen, über 7 Jahre. Und dann auch mit der Tochter zuerst noch, das dritte dort und sind dann heimgekommen. Wieso haben die dort entschieden, so jetzt nach diesen vielen Jahren gehen wir wieder zurück in die Schweiz?
0: Ja, eben, also die Tochter ist dann irgendwann auf die Welt gekommen, nach 4 Jahren. Dann sind wir eine kleine Familie gewesen und irgendwie haben wir dann so, ja, nach 7 Jahren in Thailand habe ich einerseits so als Journalist hast irgendwie so alles schon mal gemacht und in den Nachbarländern hast du irgendwie so gesehen. Irgendwie bin ich so an einem Punkt gewesen, es ist zwar super gelaufen, ich habe für immer mehr Medien gearbeitet, für viel Deutsche auch, Fernsehen gemacht, Radio gemacht, hat eigentlich nichts dagegen gesprochen, um dort zu bleiben. Der Erfolg ist hat uns eigentlich recht gegeben, dass wir am richtigen Ort sind. Meine Frau hat dann nach einer Mutterpause auch wieder an der Schule unterrichtet und so. Es ist eigentlich alles super gewesen, aber irgendwo haben wir dann einfach gefunden, ja, jetzt müssen wir wieder einen nächsten Schritt machen. Und dann haben wir gedacht, okay, unsere Tochter ist dann 4 gewesen am Schluss. Jetzt ist vielleicht der Schritt zu mir, einfach auch nochmal ihre Wurzeln jetzt gehen wir zurück in die Schweiz. Und wir haben uns dann aber auch Zeit gelassen da. Wir sind ein halbes Jahr gereist. Also wir sind auf dem Landweg mit ihr zusammen hier 4-jährig von Thailand in die Schweiz gereist. Sind die ganze Seidenstrasse entlang gereist. Und das war alles so ein bisschen ein Projekt gewesen. Also wir sind irgendwo auch noch jung gewesen, wo immer noch. Wir haben das Gefühl gehabt, wir machen jetzt einfach, egal ob das Kind da ist oder nicht, irgendwie wir machen das, was uns Spass macht. Und Reisen ist etwas von dem, was mir sehr viel Spass macht. Also du hast vorhin gefragt, was ich nebendran noch mache. Reisen ist eigentlich sonst von meinen grossen Hobbys. Das ist irgendwo ja auch fast schon mein Beruf geworden. Aber das hat immer dazugehört und das ist hier auch gewesen. Also für uns ist das eigentlich einfach ein nächster Schritt gewesen auf unserer Reise, wo irgendwie durchs Leben geht und jetzt geht sie halt wieder zurück in die Schweiz. Und aber schon dort war auch klar gewesen, wahrscheinlich ist es nicht für immer. Auch wenn wir das unseren Verwandten und unseren Eltern hier nicht so genau gesagt haben, es ist nachher sehr kurz gewesen. Wir sind nur 2 Jahre in der Schweiz geblieben und dann gerade schon wieder gegangen. Das war aber nicht so geplant gewesen. Das muss ich heute hier nochmal laut und deutlich sagen.
1: Wieso haben Sie dann gewusst, dass es nicht lang wird so sein in der Schweiz? Ist die Schweiz euch zu langweilig? Oder haben Sie einfach gerne irgendwie eben so, dass die ausländische Einflüsse, das Reisen oder an was liegt?
0: Nein, ich glaube es nicht. Es hat nicht damit zu tun, dass die Schweiz zu langweilig ist. Ich glaube einfach, ich habe so ein bisschen, man sagt dem, ich weiß nicht, man darf sagen, man sagt dem ein Zigeunergehen, also so. Also einfach so ein Umziehen gehen. Das habe ich sicher in mir drin, oder? Und eine gewisse Unruhe vielleicht auch. Und ja, ich merke es jetzt, ich bin noch nie so lange an einem Ort gewesen, wie jetzt in dieser Corona-Zeit und so lange nicht aus der Schweiz raus. Da habe ich, glaube ich, ich weiß nicht, wie ich das letzte Mal hatte, wahrscheinlich als Jugendlichen oder so, aber selbst dann bin ich schon mehr irgendwo in Konstanz gewesen als heute.
1: Das heisst, auch wenn ihr jetzt gerade frisch gezügelt seid, kann gut sein, dass ihr in einem Jahr wieder sagt, so, wir packen wieder alles.
0: Ich glaube nicht. Also, jetzt haben wir wirklich tatsächlich nochmal von Frettiken auf Winterthur gezügelt. Und gerade jetzt habe ich jetzt das Gefühl, nein, nicht nochmal, jetzt gerade in der nächsten Zeit. Und es ist jetzt wirklich auch nicht geplant. Aber gleichzeitig muss ich auch sagen, also ich glaube nicht, dass ich bis 70 jetzt hier in dem Haus wohnen werde bleiben, wo wir jetzt hier gezügelt sind.
1: Du bist schon ein Abenteurer, kann man glaube ich schon so sagen. Eben auch, wenn du mit einer Frau und einem vierjährigen Kind da von Thailand auf dem Landweg zurückgereist ist.
0: Ja, vielleicht ist es ein Abenteuer. Ich weiss es auch nicht. Vielleicht bin ich einfach auch ein bisschen, manchmal ein bisschen verwegen. Also, manchmal machen wir einfach auch, probieren Sachen aus. Und bis jetzt darf ich sagen, haben wir eigentlich nie Pech gehabt. Es ist immer gut gegangen. Und ja, also, es ist schon so, man merkt es vielleicht gar nicht, aber so die Latte geht natürlich immer ein bisschen höher. Man hat dann das schon mal ausprobiert, das schon mal ausprobiert. Andere gehen Fallschirm springen oder Bungee-Jumpen und so weiter. So Sachen mache ich nicht. Ich hole mir den Thrill irgendwo anders vielleicht. Vielleicht ist es das. Es ist, ja, einfach, ich bin neugierig, ich habe gerne neue Erfahrungen und ja, die holt man sich halt so irgendwie.
1: Gehen wir noch so ein bisschen zu der richtigen Arbeit, die du in China gemacht hast, wie du gearbeitet hast. Du bist in dem Sinn ja schon auf dich allein gestellt gewesen als Auslandkorrespondent. Wie muss man sich das so ein bisschen vorstellen? Es ist ja schon gerade eben in China recht happig wahrscheinlich, oder?
0: Ja, man hat immer das Gefühl, man ist da so allein auf weiter Flur. Da ist man natürlich quasi aus Sicht jetzt von Zürich, da bin ich die Aussenmaske, die Einzelmaske draussen, aber das muss ich auch immer wieder unterstreichen. Ich habe das nicht allein gemacht. Ich habe ein Team um mich herum. Ich habe eine lokale Journalistin um mich herum. Das sind ganz wichtige Leute, die für uns immer Kohlen aus dem Feuer holen. Die sogenannten Stringerinnen und Stringer, sagt man denen auch. Die lokalen Journalisten und Mitarbeiter, die für uns arbeiten, das sind die, ohne die es nicht wird gehen. Und die sind für mich wirklich auch, man kann es nicht genug laut sagen, wie wichtig dass die sind. Und dann das andere ist natürlich das Umfeld rundum, also die anderen Journalisten aus der Schweiz, andere Journalisten aus Deutschland und so. Also man hat sehr einen engen Austausch, also wir haben den sehr eng gepflegt auch. Wir haben das Gemeinschaftsbüro gehabt, da war irgendwie noch der Stern drin gewesen, Frankfurter Allgemeine, das Welsch Radio und noch mehr und noch Freelancer. Das hat sich immer so ein bisschen ist Einkommen und Gehen gewesen, so ein bisschen von anderen Journalisten auch bei uns im Büro. Und das hat sehr viel mir auch geholfen, um das komplexe China eben so als Einzelkämpfer draussen auch ein bisschen zu verstehen und mich zwischendurch auch wieder zu eichen, bin ich jetzt auf dem richtigen Dampfer oder bin ich jetzt völlig falsch? Oder ist das wirklich so komisch, wenn ich jetzt hier gerade erlebe? Und ohne das, glaube ich, hätte ich das nicht überlebt.
1: Aber es ist ja, glaube ich, gleich, eben auch wenn du so ein bisschen Leute rundherum hast, du musst liefern, oder? Dass du in dem Sinne deine Beiträge hast beim SRF oder einfach auch sonst. Hast du nicht auch so ein bisschen Gefahr, dass dann vielleicht gerade auch mit der Zeitumstellung, du musst vielleicht dann dort her und dann musst du da noch einen Tag machen und so, und es ist ja ganz eine andere Zeit in der Schweiz, irgendwie so ein bisschen die Realität oder einfach auch die Zeit vergisst, so ein bisschen, dass du irgendwie wie nicht mehr eine Pause machst, sondern einfach schaffst und dann eben hast du ja auch noch eine Familie
0: zu Hause. Das Potenzial, dass man zum Workaholic wird in so einem Job, ist riesig, selbstverständlich. Also eben, also nehmen wir mal, wenn ich jetzt im 10 vor 10 eine Live-Schaltung mache, dann ist es 10 vor 4 oder 10 vor 5 am Morgen, je nachdem, ob es Sommer- oder Winterzeit ist. Oder? Am nächsten Tag, dann kann ich aber nicht einfach irgendwie sagen, okay, jetzt schlafe ich bis am Mittag, weil am nächsten Tag um 9 Uhr muss ich wieder im Büro sein. Oder? Also, und dann habe ich irgendwie eben noch eine Familie neben dran. Und das ist schon, das vergisst man manchmal mal ein bisschen. Und da muss man auch gegenüber Zürich dann immer wieder klar machen, hey, look, ich habe jetzt ist wirklich ein Riesenereignis, das wir müssen, aber ich kann das zwei Tage machen, jetzt mal irgendwie heute Abend im CVC sein und morgen auch und den Tag danach arbeiten und nachher brauche ich wieder Pause. Oder? Also das ist schon so. Also das Potenzial, dass man sich völlig vorausgabt, ist gross. Und sich selber abzugrenzen, ist ein wichtiger Teil in diesem Job innen auch. Also das habe ich auch müssen lernen. Also ich weiss noch, meine ersten paar Monate, als ich dort war, bin ich nach einem Nervenzusammenbruch gewesen, manchmal. Oder? Also es ist wirklich, irgendwo muss man eine Linie finden, dann, was geht, und auch mal Nein sagen. Aber es ist klar, wenn man neu dort ist, dann muss man zuerst einmal liefern, muss man sich beweisen. Man hat eine Vorgängerin oder einen Vorgänger, wo man sich dran misst. Das ist auch nicht zu unterschätzen. Man ist ja so ein öffentliches Gesicht. Man kommt dann irgendwie, wird man vielleicht auch noch auf den Social Media bashed für irgendwie, wenn man etwas nicht gut gemacht hat und so. Und das nagt schon. Und gleichzeitig muss man aber auch sagen, gut, und auf der anderen Seite bin ich Mensch, habe eine Familie, ich bin da, ich mache einen außerordentlichen Job, ich mache das so gut, wie ich kann, aber es kann nicht sein, dass ich es so mache, dass ich am Schluss mich selber schliesse.
1: Und dann ist ja gerade China auch noch für Journalisten, ich würde jetzt mal sagen, ein ultraschwieriges Pflaster, oder? Es ist gefährlich. Wie viel, oder hast du häufig auch wirklich Angst gehabt, wenn du jetzt mal über etwas berichtet hast? Bist du sogar mal im Gefängnis gewesen oder so? Wie ist das gewesen?
0: Es kommt so schleichend, die Angst. Also ich bin da immer vorsichtig mit den Journalisten, die sagen, sie seien im Gefängnis gewesen, oder? Also, ich glaube, wir haben es alle erlebt, dass wir festgehalten worden sind von der Polizei, manchmal auch von Leuten in Plainclothes, sagen wir, also in zivilen Kleidern, wo man nicht so recht weiss, was sie sind. Also, ich glaube, das passiert jedem, wo früher oder später ist man garantiert in der Situation, wo man irgendwo festgehalten wird, wo einem das Zeug konfisziert wird, wo es versuchen, Mitarbeiter abzudrängen, wo es einem irgendwie eine Kamera am Boden schmeißt und so weiter. Ich habe selber nie physische Gewalt erlebt gegen mich. Andere haben das. Also ich kenne diverse Journalisten, Ausländische, die das erlebt haben. Andere sind ausgewiesen worden von heute auf morgen. Der Umgang ist extrem viel härter geworden in der Zeit, als ich dort war. Und das ist schwierig. Also, man weiss ja nie so recht, wie geht's. Geht's plötzlich auch gegen meine Familie? Geht's gegen mein Umfeld? Keine Ahnung, oder? Und das ist schon, also, es kommt so eine schleichende Paranoia, wo nicht gut ist. Und wo mir auch wirklich so, am Schluss von meiner Zeit, habe ich auch gemerkt, das ist ungesund, oder? Also, irgendwie das Potenzial für irgendwie, am Schluss irgendwie, im Bauch irgendwie, irgendeinen Tumor zu haben, ist, glaube ich, noch gross. Also, ich has ohne geschafft, aber gleich, es ist nicht zu unterschätzen. Und ich glaube auch, wenn ich höre, es ist jetzt, seit ich weg bin, noch in dieser kurzen Zeit noch mal schlimmer geworden.
1: Okay. Von dieser schleichenden Paranoia oder auch von einem so Misstrauen hast du ja immer wieder geschwätzt gehabt. Würdest du sagen, dass vielleicht dich selber als Person die Zeit in China misstrauischer gemacht hat?
0: Ja, wahrscheinlich auf eine Art schon. Also, das ist schon noch schwierig. Also, es hat mich auch gelernt, zwischendurch wieder einen Schritt zurück zu machen und zu sagen, hey, stopp, das hat jetzt nichts mit dir zu tun. Das ist das System. Man lernt auch, sich selber ein bisschen weniger wichtig zu nehmen, vielleicht. Also das ist die positive Seite von dem. Irgendwie können sie sagen, hey, look, das ist jetzt einfach das System und das ist krank. Und das bist nicht du, der krank ist. Du bist einfach dummerweise Teil jetzt von dem, wo das System nicht gern hat, oder? Das hat schon dazu geführt, dass ich gewisse Sachen misstrauischer gegenübertreten als vorher. Und es hat aber am Schluss eigentlich auch dazu geführt, das Bewusstsein bei mir auch ein bisschen zu schärfen. Und das ist letzten Endes auch das Resultat. Aus dem ist eigentlich die Abschlussserie, die Doc-Serie, die ich gemacht habe von 4 Filmen über China, wo ich, nachdem ich schon weg war, nochmal zurückgegangen bin und 4 lange Doc-Filme können machen, wo ich gesagt habe, jetzt schaue ich für einmal nicht auf das System, sondern versuche jetzt nochmal den Menschen in China, den 1,4 Milliarden Chinesinnen und Chinesen, die es auch gibt, wo Individuen sind, die nicht einfach Roboter sind, denen mal eine Stimme zu geben. Und mal nicht immer dieser Stimme aus Peking, die einfach die Parteistimme ist, irgendwie an den Lippen zu hängen, wie wir das als Journalisten so gerne machen.
1: Wenn es jetzt nicht auf China oder auf Asien gezogen hätte, hast du das Gefühl, vielleicht eben, gerade weil du so ein Abenteurer, ein Reiselustiger bist, wärst du noch jemand anders her? Hast du gerade etwas im Kopf?
0: Ja, ich kann mir das schon vorstellen. Also meine allererste Reise, die ich gemacht habe, aus Europa raus, war nach Afrika gewesen. Mit 21 bin ich dort auch als Rucksackstourist allein auf Ostafrika gereist. Also noch zu Zeiten, wo es noch kein Internet gegeben hat und nichts. Und wo das wirklich auch wirklich noch ein recht, ziemlich grosses Abenteuer war. Und da hat mich da schon recht fasziniert, also die afrikanische Welt. Aber sie ist mir da, also ich hatte auch nach anderthalb Monaten oder so, als ich unterwegs war, wirklich genug gehabt. Es war mir auch fast ein bisschen too much gewesen. Aber vielleicht jetzt so, also rückblickend jetzt zu einem späteren Zeitpunkt, könnte ich mir vorstellen, dass mich Afrika schon auch noch gereizt hat, um als Journalist da zu bereisen.
1: In dem Fall noch als Abschlussfrage. Ist so das Auslandkorrespondenz noch nicht ganz abgeschlossen, meinst du? Vielleicht noch irgendwo her sonst? Oder wie sieht es da aus?
0: Also im Moment ist es nicht zur Diskussion. Das muss ich glaube auch ganz laut gegenüber meinen Kindern so kommunizieren, weil man ganz klar gesagt hat, wir sind jetzt hier in der Schweiz. Ich glaube, wenn jetzt die Frage einfach mir und meiner Frau im stillen Kämmerli stellen würde, würden wir beide sagen, wir würden schon mal nochmal gehen, aber jetzt im Moment bleiben wir mal da.
1: Gut. Pascal Nuffer, danke vielmals, bist du im Top Hoch 3 gewesen. Chie chie auf Mandarin.
0: Chie chie.
1: Top Hoch 3 gibt es nächste Woche wieder. Auf Wiedersehen oder seid ihr.

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1: Ich bin die Fiegedorgler. Guten Morgen. Der Kanton Zug könnte als erster Kanton der Schweiz einen Steuerrabatt einführen. Macht der Kanton am Jahresende große Überschüsse, sollen die Steuerzahlenden künftig einen Teil des Geldes zurückbekommen. Die Regierung schlägt vor, maximal die Hälfte eines Überschusses zurückzuzahlen. Kritik am Modell kommt.

0: Der Insel Santa Rosa vor der Küste Kaliforniens konnte nach Behördenangaben zu 26% eingedämmt werden. Es hatte innerhalb weniger Tage eine Fläche von rund 68 Quadratkilometer erfasst. Der Brand könnte durch die Signalraketen eines gestrandeten Seglers ausgelöst worden sein. Österreich hat mit 3:1 gegen Lettland auch sein drittes Spiel an der WM in Zürich und Freiburg gewonnen. Damit wird das Nachbarduell gegen die Schweiz heute Nachmittag zum Spitzenspiel. Im gestrigen Abendspiel der Schweizer Gruppe gewann Ungarn 5:0 gegen Großbritannien. In der Gruppe B gewann die Slowakei nach Penaltyschießen gegen Slowenien 5:4. Italien verliert gegen Norwegen 0:4.
1: Wetter. Ja, am heutigen Mittwoch haben wir nach dem letzten Regengüssen am Morgen einen freundlichen Mix aus Sonne und Wolken. Am Nachmittag dann aber wieder einzelne Regengüsse möglich, vor allem dann auch Richtung Alpen. Eher weniger Sonne und örtlich sogar Gewitter möglich. Das Ganze bei 20 Grad im Maximum am Nachmittag. Und momentan, da sind wir schon zweistellig in Affeldrangen, zum Beispiel beim Primarschulhaus 12 Grad. Beim Velokübi in Nesslau sind es noch 8 Grad und bei der Mehrzweckhalle in Hettlingen, dort haben wir 11 Grad zurzeit. Und dann haben wir drei Meldungen auf dem Schirm. A1 Bern Richtung St. Gallen zwischen Zietig und dem Gubrisch-Tunnel. Dort stockt es bereits wegen Verkehrsüberlastung, wie auch auf der A1 St. Gallen Richtung Zürich zwischen dem Rastplatz Balderschwil Nord und Wallisellen. Und auf der A3 Westring Zürich Chur Richtung Basel zwischen Durdorf Süd und dem Limmataler Kreuz. Auch dort stockt es bereits. Sonst aber alles noch frei. Kommen wir gut an.
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1: Wir haben Mittwoch, den 20. Mai. Schön, sind wir mit dabei. Ich bin der Andi und zusammen gehen wir auch heute wieder an die Arbeit. Und das machen wir wie gewohnt, begleitet von viel Musik, nämlich unserem Vielfalt-Vierer. Und ja, da haben wir einen 90er zum Beispiel vom Neck dabei, einen 2000er vom Robbie Williams oder auch einen 70er von der Gloria Gaynor für euch. Ja, und der Start, den macht Mary Head mit One Night in Bangkok aus dem 82. Ich wünsche einen wunderschönen Start in den Tag. Guten Morgen miteinander.

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0: Guten Morgen miteinander. 18 Minuten nach der 6 haben wir es an dem Mittwochmorgen, 20. Mai. Und ja, momentan, da werden noch ein bisschen verregnet, aber ich glaube, es gibt da eine Tendenz zur Besserung.
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0: Ja, von so ein bisschen Regen am Morgen lassen wir uns natürlich die Laune nicht verderben, gell, Peter Wick? Guten Morgen.
2: Aber sicher nicht, lieber Andi. Ich will nur mal sagen, das lassen wir links liegen, gehen das noch ein Stündchen, anderthalb, zwei Erträge, dann geht es auch aus der Region Bodensee raus und vom Alpstein weg und dann ist dann in der Regel trocken, dann lockern die Wolken auf und dann wird es insgesamt doch eine freundliche Angelegenheit. Ziemlich eine sonnige Geschichte, wobei es ist noch ein bisschen labil, die Sache. Das heisst, am Nachmittag kann es dann schon ein paar Quellwolken geben, die ganz vereinzelt im Flachland, es wird ein bisschen häufiger, Richtung Toggenburg, Alpstein, Oberzellerland, einen kleinen Gutsch Regen rauslösen, aber grundsätzlich für viele wird es dann auch trocken sein. Am Nachmittag in den Bergen ist sogar blitzend unten nicht ganz ausgeschlossen. Es sind auch noch so klein nebendran erwähnt. Temperaturen aktuell 9 bis 11 Grad. Am Nachmittag geht es darauf, höchstens bis auf immerhin schon 20 Grad bei einem schwachen Westwind. Und dann startet das Wetter so richtig durch auf Richtung Pfingsten. Dann wird es sonnig und sommerlich warm.
0: Oh, eben 30 Grad erreichen wir schon bald einmal, oder?
2: Ja, also ich würde jetzt mal sagen, es ist am Donnerstag 23 bis 24, Freitag so um die 25 bis 26, Samstag 27 bis 28, Sonntag auch so um die 28 und vielleicht Montag, Dienstag in der Date könnte es vielleicht irgendwo an die 30 Grad gehen.
0: Da freuen wir uns drauf. Danke, Peter.
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0: schönen guten Morgen miteinander. 1 Minute vor um 6:30 haben wir es da bei Radio Top. Schönen reingeschaltet. Ich bin Andi und zusammen gehen wir an die Arbeit. Und das machen wir natürlich begleitet von der besten Musik. Da haben wir in der nächsten halben Stunde wieder ein paar richtige Banger für euch mit dabei. Zum Beispiel von den Backstreet Boys, vom Spandau Ballet oder auch Pink, Irene Cara und so weiter und so fort. So richtig gute Musik für den Mittwochmorgen.
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0: Ja, dem heutigen Mittwochmorgen müssen wir noch ein bisschen Regen über uns ergehen lassen, aber der sollte nicht in den nächsten Minuten und Stunden wegziehen. Und es gibt einen freundlichen Mix aus Sonnen und Wolken. Am Nachmittag tun wir ein paar einzelne Regengüsse möglich mit ein paar Quellwolken am Himmel. Vor allem in den richtigen Alpen haben wir ein bisschen weniger Sonne zu gut und örtlich sogar Gewitter, die möglich sind. Das Ganze bei 20 Grad. Momentan, da sind wir schon bei angenehmen 12 Grad. In Berg zum Beispiel beim Da Vinci. Zionschwil bei der Elkuch ebenfalls 12 Grad und 11 Grad sind es gerade beim Stars and Stripes in Brütte.
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0: Und da haben wir im Topland natürlich wieder den Morgenverkehr, der angezogen hat. Da stockt es und staut es an der gewohnten Stelle. Und zusätzlich noch ein Unfall in der Region Aargau. Und zwar A1 Bern Richtung Zürich zwischen Aarau-Ost und dem Barrick-Tunnel. Dort staut es wegen dem Unfall. Der linke Fahrstreifen ist gesperrt. Und es wird beten, dass ihr das linke Tunnel benutzt und nicht das rechte. Also allen weiterhin gute und vor allem sichere Fahrt.
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0: Ja, ich finde es immer wieder schön, wenn Menschen etwas für andere Menschen machen. Einfach so selbstlose Taten. Und vielleicht haben Sie es mitbekommen gestern, die herzige Story im Songquiz. Ja, habt ihr nicht mitbekommen? Habt ihr verpasst? Ja, dann erzähle ich es euch auch das Nächste, was da passiert ist. Jetzt aber gibt es zuerst wieder die perfekte Musik für euren perfekten Start in den Tag. Zum Beispiel vom Spandau Ballet oder auch The Backstreet Boys. Die machen nämlich den Start in die halbe Stunde mit Everybody.

0: Guten Morgen miteinander. 21 Minuten vor dem 7. haben wir es hier bei Radio Top. Und haben ja gestern Morgen so um die 10 vor 8 Uhr Radio Top gelesen. Ja, weil ich habe hier nämlich gerade mit dem Gregor aus Gundenzwil eine runde Songquiz gespielt. Er hat mir so einen Song erraten, wo wir vom Englischen ins Schweizerdeutsche übersetzt haben und dabei hat er Tickets für das Caliente Latin Music Festival gewinnen. Und der Gregor, der hat nicht jemanden angerufen, um sich mit dem Preis zu bereichern. Nein, lass ihn mal rein. Du willst nämlich die Caliente Tickets gewinnen, aber nicht für dich selber, sondern für deine Nachbarn, gell?
1: Das ist richtig, ja.
0: Heine mal, das ist aber wirklich mal ein guter Nachbar. Kannst du nicht eben mir reinziehen und mir ab und zu ein paar Tickets schenken?
1: Ja, ich weiss nicht, woher das du willst.
0: Ja gut, also ich würde natürlich gerne das Cup-Finale Goal lieben, Gregor. Aber ja, der Gregor hat noch müssen zuerst sagen, welchen Song das wir gesucht haben.
1: Das ist Top Thumping von der Chumbawamba.
0: Jawohl! Und die Tickets gehören dir, ich gratuliere.
1: Danke vielmals.
0: Besser gesagt, die Tickets gehören jetzt deinen Nachbarn.
1: Ja, ich fand, es war schon fast ein bisschen mehr, dass ich es gewonnen habe. weil ich es schon versprochen habe.
0: Ja, das ist einfach herzig, oder? Das ist richtige Nachbarliebe. Und zu dem Thema habe ich übrigens gestern auch noch eine Sprachnachricht hier ins Studio bekommen. Im Rahmen vom Tag der guten Tat. Ja, auch eine herzige Geschichte. Zuerst aber gibt es jetzt da ein bisschen Musik aus unserem Topmix aus 14.

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0: 12 Minuten vor dem 7. Guten Morgen, what a feeling, Irene Cara ist das gewesen. Und was ist das für ein Feeling, wenn man doch einmal etwas Gutes tut, oder?
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0: Ja, wir haben es vorher ja schon gehört. Der Gregor aus Gundetschwil hat sein Karma schon aufgebessert für den Monat. Genauer gesagt, hat er das gestern gemacht. Du willst nämlich die Galliente-Tickets gewinnen, aber nicht für dich selber, sondern für deine Nachbarn, gell?
2: Das ist richtig, ja.
0: Heine mal, das ist aber wirklich mal ein guter Nachbar. Ja, und zum Thema Nachbarschaft hat sich gerade nochmal jemand gemeldet.
3: Ich bin Fabienne von Urdorf. Und ich mache für eine Nachbarin, die über 90 ist und jetzt nicht mehr Auto fahren und nicht mehr gut laufen kann, mache ich die Einkäufe für sie.
0: Oh, ist das schön, oder? Dass es einfach nur so Nachbarn gibt. Einfach herrlich.
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0: Guten Morgen miteinander, da bei Radio Top, ich bin Andi und gemeinsam gehen wir an die Arbeit an dem Mittwochmorgen. Wir haben eine Minute vor dem 7. Schön, dass ihr mit dabei.
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5: Ich bin die Fiege Dorgler. Guten Morgen. Der Kanton Zug könnte als erster Kanton der Schweiz einen Steuerrabatt einführen. Macht der Kanton am Jahresende große Überschüsse, sollen die Steuerzahlenden künftig einen Teil des Geldes zurückbekommen. Die Regierung schlägt vor, maximal die Hälfte eines Überschusses zurückzuzahlen. Kritik am Modell kommt von den Grünen. Sie sind der Ansicht, davon profitierten nur Gutverdiener. Ausländische Online-Händler wie Temu sollen ihre Waren besser kennzeichnen müssen. Für Käuferinnen und Käufer soll es ersichtlich sein, wenn ein Produkt in der Schweiz nicht verkauft werden darf. Die zuständige Nationalratskommission unterstützt diese Forderung des Ständerats. Nun kann der Nationalrat darüber entscheiden.

0: gegen Lettland auch sein drittes Spiel an der WM in Zürich und Freiburg gewonnen. Damit wird das Nachbarduell gegen die Schweiz heute Nachmittag zum Spitzenspiel. Im gestrigen Abendspiel der Schweizer Gruppe gewann Ungarn 5:0 gegen Großbritannien. In der Gruppe B gewann die Slowakei nach Penaltyschießen gegen Slowenien 5:4. Italien verliert gegen Norwegen 0:4.
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2: Ja, der heutige Mittwochmorgen zeigt sich zuerst noch nass. Es regnet da und dort noch kräftig, dort und da aber auch nur ein bisschen. Das Ganze zieht aber weg und es gibt einen freundlichen Mix aus Sonnen und Wolken. Denn am Nachmittag haben wir dann aber wieder einzelne Regengüsse, die möglich wären. Mit ein paar Quellwolken am Himmel, Richtung Alpen, dann auch ein bisschen weniger Sonne und sogar Gewitter möglich. Das Ganze bei 20 Grad, momentan sind wir bei 12 Grad. Zum Beispiel Zwiefelder bei der Gütti, ebenfalls 12 in Batzenheit beim Aranda und auch in Henkart bei der Möka. Auch dort haben wir 12 Grad.
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2: Und da haben wir eine Gefahrenmeldung auf der A3 Chur Richtung Zürich. Zwischen der Verzweigung Riechenburg und Lachen haben wir eine Verkehrsbehinderung, nämlich Gegenstände auf der Fahrbahn. Also fahren bitte recht vorsichtig auf der A3 Chur Richtung Zürich. Zwischen der Verzweigung Riechenburg und Lachen haben wir Gegenstände auf der Fahrbahn. Sonst aber keine weiteren spezielle Meldungen von der Strasse. Wir haben natürlich aber wieder, wie immer, ein paar Stocker im gewohnten Morgenverkehr.
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2: 3:07 haben wir es. Guten Morgen miteinander. Ich hoffe, ihr habt gut geschlafen. Also ich für meinen Teil gefühlt 12 Stunden pennt die Nacht. Ich habe es wieder mal richtig gebraucht. Und was ich jetzt brauche und was wahrscheinlich auch ihr braucht für den perfekten Start in den Tag, ist richtig gute Musik. Da haben wir nämlich die halbe Stunde wieder gefüllt mit richtig gutem Sound. Zum Beispiel Diana Ross mit Upside Down wartet auf euch. Als erstes aber gibt's All Star von Smash Mouth. Guten Morgen!
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0: Minuten nach dem 7. Guten Morgen miteinander. Ich bin der Andi und zusammen gehen wir an die Arbeit. Und ja, so heisst ja die Sendung und ich habe mir gedacht, wir bräuchten vielleicht mal einen Slogan für das Ganze, oder? Was meint ihr dazu? So ein Andi-Arbeit-Slogan, so ein unverkennbarer, fesselnder, packender Slogan. Und darum bin ich mal ein bisschen umfragen, ob irgendjemand da bei uns im Geschäft eine Idee hätte.
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0: Ja, hat nicht ganz funktioniert. Aber halb so wild. Das Video dazu übrigens seht ihr auf topnow.official auf Instagram. Dort hat es noch ein paar andere und auch noch ein paar bessere Vorschläge drunter. Guten Morgen miteinander.

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0: Leckte Rock aus Deutschland, Scorpions, Rock You Like a Hurricane. Guten Morgen miteinander, 20 ab 7 Uhr haben wir's. Und ich habe gestern nach dem Feierabend zuhause noch schnell den Rasen gemäht im Garten. Und mich nimmt's Wunder, ob ich jetzt schon bald einmal noch den Rest vom Garten machen kann. So wie der einsummern, das Ganze.
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0: Ja, momentan sieht es nicht gerade so nach Gartenarbeit Wetter aus. Peter Wick, guten Morgen.
2: Guten Morgen, nein, du bist tipptopp, du hast gestern Rasen gemäht, jetzt hat er ein bisschen Wasser bekommen und dann wird ein bisschen Sonnenschein heute im Laufe des Tages, nur noch ganz selten gibt es einen Regenguss im Laufe des Nachmittags am Ende Richtung Berge zu, vereinzelt jetzt sogar mit Blitz und Donner, aber grundsätzlich kann dann der Rasen also richtig sprießen bei angenehm gewächsigen 20 Grad und einem leichten Westwind.
0: Ich habe langsam einen richtig grünen Daumen, merkst du es?
2: Ja, jetzt der Basilikum läuft, der Grasen kommt, das, ja, das ist unglaublich.
0: Was Wahnsinn, bei mir blüht Wahnsinn. Alles, das ist ja wirklich der absolute Wahnsinn.
2: Ja, du bist ein bisschen grün, ich merke es.
0: Ja, ich werde immer mehr. Das ist, ja, Winterthur ist ansteckend, ja, das ist so. Nein, hey, wir haben ja ein langes Wochenende vor uns, heisst, wir hätten eigentlich Zeit, um im Garten ein bisschen vorwärts zu machen, wenn da wettertechnisch das auch ein bisschen aufgeht.
2: Ja, ich denke, morgen ist so der Übergangstag. Sieht gut aus, recht sonnig. Es hat noch ein paar Schleierwolken, ein paar Restwolken umeinander. Ich gehe morgen dann auf den hohen Kasten mein Wetter produzieren. Da könnt ihr morgen euch schon mal psychisch darauf vorbereiten, sich dann vom Berg oben runter wird senden. Aber grundsätzlich ist es morgen ein freundlicher Tag. Eben angenehm warm, auch wirklich sehr angenehm. Leichte Beisen bläst und 23, vielleicht örtlich 24 Grad. Und ein paar Schleierwolken und auch kleine Quellwolken stören überhaupt nichts. Und dann ist dann wirklich sonnig am Freitag und Samstag. Selbst über den Bergen hat es nur wenige Quellwolken. Auch am Sonntag, findest du Sonntag, sieht es gut aus. Auch am Pfingstmontag sieht es sehr gut aus. Also wir haben wirklich ein so Wetterpfingsten dieses Jahr mit Temperaturen, die ansteigen. Am Freitag so 25 bis 26 Grad, Samstag 27 bis 28 Grad, Sonntag auch, Montag 28 bis 29 Grad. Es wird also sogar hochsommerlich oder auch mindestens sommerlich warm.
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0: Guten Morgen miteinander. Hier bei Radio Top, kurz vor um 19:30 haben wir es. Schön, haben wir eingeschaltet. Wir machen gerade weiter mit den meisten 80er und 90er aus dem Topmix aus 14. Zuerst aber gibt es noch schnell ein kurzes Update.
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0: Der heutige Mittwochmorgen hat uns recht nass begrüßt, aber da und dort sollte der Regen schon nachlassen haben und es gibt einen freundlichen Mix aus Sonne und Wolken. Erst am Nachmittag dann mal wieder ein paar Quellwolken am Himmel und auch wieder einzelne Regengüsse, die möglich sind, Richtung Alpen. Dort haben wir dann ein bisschen weniger Sonne zu gut. Jawohl, ich probiere es nochmal. Richtig Alpen haben wir dann wieder ein bisschen weniger Sonnensgut. Und örtlich sind auch Gewitter möglich, das Ganze bei 20 Grad. Momentan 13 Grad, zu Irle beim Leuen, zu Müsselbach beim Adlerbeizli sind es 12 Grad, wie auch zu Neftenbach beim Böscheriet. Auch dort 12 Grad.
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0: Und da haben wir noch die Meldung von der A3 Chur Richtung Zürich zwischen der Verzweigung Reichenburg und Lachen. Dort haben wir immer noch Gegenstände auf der Fahrbahn. Also bitte vorsichtig fahren. Ich wiederhole, A3 Chur Richtung Zürich zwischen der Verzweigung Reichenburg und Lachen. Dort haben wir Gegenstände auf der Fahrbahn. Sonst keine weiteren speziellen Meldungen, außer natürlich der Morgenverkehr, der angezogen hat. Da brauchen wir überall, wie gewohnt, ein bisschen mehr Geduld.
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0: Guten Morgen miteinander hier bei Radio Top. Ja, was ist eigentlich los mit mir? Ich kann nicht einmal mehr das Wetter erzählen, ohne dass ich dreimal über die Zunge stolpere. Ich hoffe, ihr seid fitter und parater als ich heute Morgen. Ihr werdet nämlich jetzt dann gleich wieder testet mit eurem Musikwissen und euren Englischkenntnis bei unserem Songquiz. Da spielen wir dann gleich das nächste. Zuerst aber gibt es jetzt wieder Musik aus unserem Topmix aus 14. Der startet nämlich mit dem Lionel Richie und All Night Long aus dem 83. Guten Morgen miteinander.

0: muss leider ganz schnell unterbrechen. 5 Minuten nach der 7:30 haben wir es und es ist eine Meldung geflattert.
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0: Und zwar haben wir auf der A1 St. Gallen Richtung Zürich zwischen Effretiken und Wallisellen Stau wegen einem Unfall. Wir haben dort eine ungesicherte Unfallstelle. Der mittlere Fahrstreifen ist dort blockiert und es wird gebeten, ein Gas für das Rettungsfahrzeug zu bilden. Ich wiederhole, A1 St. Gallen Richtung Zürich zwischen Effretiken und Wallisellen haben wir eine ungesicherte Unfallstelle auf dem mittleren Fahrstreifen. Bitte vorsichtig fahren und ein Gas für das Rettungsfahrzeug bilden. Danke vielmals und weiterhin eine gute Fahrt.

0: 20 vor 8. Guten Morgen, hier bei Radio Top. Es ist höchste Zeit, um wieder mal ein paar Gutscheine rauszuhauen. Das heisst nämlich für euch, ihr könnt jetzt etwas abstauben.
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0: Genauer gesagt gibt es nämlich einmal zwei Tickets für das Caliente Latin Music Festival vom 3. bis am 5. Juli. Wenn ihr mir könnt sagen, welchen Song aus unserem Top Mix aus 4 Jahrzehnten, das wir heute geschnappt und auf Schweizerdeutsch übersetzt haben. Ja, einfach wieder ins Englische zurück übersetzen und mir sagen, wer der Interpret ist und wie der Titel heisst, und dann gehören die Tickets euch. Der Song, den wir heute übersetzt haben, der geht so.
2: Halt mich jetzt nicht auf.
0: Ja, der ist einfach, oder? 0848 80 0088. Welcher Song ist das da?
2: Halt mich jetzt nicht auf.
0: Da findet ihr raus. Ich weiss, ihr findet es raus. 0848 80 0088. Wir lösen auf. In gut 7 Minuten. Bis dahin gibt es jetzt wieder Musik aus unserem Topmix aus 4 Jahrzehnten.

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1: Ja, wir haben da heute wieder einen Song vom Englischen ins Schweizerdeutsche übersetzt und vor euch wollen wissen, welcher das ist. Und um das ganze Rätsel auflösen, haben wir jetzt Expertin am Telefon, nämlich die sympathische Julia aus Winterthur. Guten Morgen, Julia.
2: Guten Morgen.
1: Sodeli Julia, ich gebe dir den Song nochmal schnell, den wir suchen, und dann musst du mir sagen, von wem das er ist und wie er heisst. Übersetzt auf Schweizerdeutsch geht er nämlich so.
3: Halt mich jetzt nicht auf.
1: Und was denkst du, welcher Song ist das?
2: Ich denke, das ist von Queen, Don't Stop Me Now.
1: Yes! 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Absolut korrekt, Julia, gratuliere.
2: Danke vielmals.
1: Grossartig, grossartig hast du das gemacht. Wir schicken dich als Caliente. Freust du dich?
2: Ja, das wäre gut. Ich freue mich sehr gut.
1: Du bist nämlich auch so Latina, gell?
2: Peruanerin.
1: Ja, genau, Peruanerin, genau. Jawohl. Wie bist du letztes Mal in Peru gewesen?
2: In Peru bin ich vor etwa 5-6 Jahren, aber letztes Jahr in Kolumbien.
1: Oh, schön. Ich gehe aber jedes Jahr auf Brasilien. Dort ist mir latinisch genug.
2: Ja, würde ich auch sagen, ja.
1: Eben, gell. Aber dann würde ich sagen, viel Spass am Caliente und ganz ein schönes Tag wünsche ich dir noch.
2: Hey, danke vielmals und danke nochmal für die Tickets.
1: Ja, sehr gern. Mach's gut. Also, schönes Tägli.
2: Danke.
1: Tschüss, ciao, ciao. Und ihr hättet es wahrscheinlich ja auch herausgefunden, sind aber leider nicht durchgekommen. Kein Problem. Morgen um die gleiche Zeit gibt's die nächste Chance. Und jetzt geniessen wir in voller Länge. Da ist Queen mit Don't Stop Me Now.

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0: Guten Morgen miteinander. 2,5 Minuten vor 8 haben wir es hier bei Radio Top. Ich bin der Andi und gemeinsam gehen wir an die Arbeit. Und das machen wir auch in der nächsten halben Stunde mit den meisten 80er und 90er aus unserem Topmix aus 14. Zum Beispiel haben wir hier einen 80er von der Tina Turner. Der Best aus dem 89er, wo es dann direkt nach einem Update gibt. Auch ein 90er ist natürlich mit dabei mit Big Mountain, Anastasia, Hammer, Simply Red und so weiter und so fort. Also für jeden Geschmack die beste Musik.
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5: Ich bin die Fiegedorgler. Guten Morgen. Für Paare, die nicht heiraten, sich rechtlich aber trotzdem absichern wollen, könnte schon bald ein neuer offizieller Beziehungsstatus eingeführt werden. Der sogenannte Pacte Civil de Solidarité. FDP-Ständerat Caroni fordert in einer parlamentarischen Initiative die Einführung des Pacte Civil in der Schweiz. Wie 20 Minuten schreibt, will die zuständige Kommission die Vernehmlassung dazu noch vor der Sommersession eröffnen. Der tiefere Mehrwertsteuersatz für die Hotellerie soll bis Ende 2035 angewendet werden. Das hat die zuständige Nationalratskommission entschieden. Allerdings habe die Verlängerung zu einer kontroversen Debatte in der Kommission geführt. Die Beurteilungen über Berechtigung und Nutzen des reduzierten Mehrwertsteuersatzes seien in der Kommission stark auseinandergegangen. Schlechte Nachrichten für Thailand-Touristen. Thailand schafft die 60-tägige visafreie Einreise für Touristen wieder ab. Künftig dürfen Besucher aus 54 Ländern, darunter auch die Schweiz, wieder nur noch 30 Tage ohne Visum im Land bleiben. Das berichten thailändische Medien unter Berufung auf die Regierung. Behörden beklagten vermehrt Fälle von Ausländern, die die lange Aufenthaltsmöglichkeit genutzt hätten, um illegal Geschäfte zu betreiben oder dauerhaft im Land zu leben.

0: Unfall und die Polizei bittet euch dort, eine Gasse für die Rettungsfahrzeuge zu bilden. Sonst aber keine speziellen Meldungen an dem heutigen Morgen. Aber, morgen früh. Habe ich schon gesagt. Träumt gut und vor allem sicher ans Ziel.
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0: Ich bin im absoluten Panini-Täuschli-Fieber und ich brauche eure Hilfe, weil bis zum Eröffnungsspiel von der Fußball-WM muss ich mein Panini-Büchli voll haben. Das ist ein Wetter, das wir hier gerade laufen haben bei Radio Top. Und wie ich das vielleicht anbringe und wie auch ihr das anbringen könnt, ja, das verrate ich euch gerade als nächstes. Jetzt aber gibt's dir schon wieder Musik aus unserem Top-Mix aus 4 Jahrzehnten. Da ist Tina Turner mit The Best. Guten Morgen miteinander.

0: Guten Morgen, Region Winterthur. Guten Morgen, Thurgau.
1: Guten Morgen.
0: Und auch einen guten Morgen in der Region Toggenburg.

0: 11 ab 8 haben wir's. An dem Mittwochmorgen, 20. Mai. Ja, wir hatten ja unsere Feierabendstimme Corina anfangs Monats hier bei Radio Top live am Sender herausgefordert.
1: Andi, wette mal, du schaffst es nicht. Bis zum ersten WM-Spiel, nämlich in genau einem Monat, ein ganzes Panini-Album zu füllen.
0: Mhm. Und ich bin unter Hochdruck dran, die Challenge zu bestehen. Ich habe so eine Panini-Box mit 700 Bildchen gekauft und das Buch schon recht gut können füllen. Aber ja, jetzt wird es eben genau schwierig. So die Einzelnen noch füllen, das ist immer so ein die Herausforderung. Und darum bin ich ein bisschen rumschauen, ob es irgendwo im Topland Panini-Täuschli-Börse gibt. Und siehe da, nächsten Mittwoch, am 27. gibt es eine in Adorf. Und dort muss ich unbedingt hin. Und falls ihr auch noch Bildchen habt zum Täuschli, dann dürft ihr euch jederzeit bei mir melden. Den Kontakt den findet ihr nämlich in der Top-Now-App. Und apropos Challenge, da war auch noch etwas gewesen, oder? Fonsi, wie geht's da? Ja, ein Fonsi-Update. Bis mit Basilikum geht's, gehört ihr gerade als nächstes. Guten Morgen miteinander.

0: 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Und ich lasse Radio Top im Tag hier fahren.
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0: 20, gab 8, die haben wir es auf der Uhr. Guten Morgen miteinander. Ja, ein Monat lang muss er bei mir überleben, der Fonsi, mein Basilikum. Und wir alle, also sind wir mal ehrlich, oder? Wir alle hätten nie gedacht, dass er am 20. Tag von dieser Challenge überhaupt noch lebt.
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0: Ja, niemand von uns hätte es gedacht. Ich am wenigsten, wie auch zum Beispiel Janine aus Vinti. Sie hat nämlich am Anfang von dieser Challenge eine Sprachnachricht ins Studio geschickt und mir etwas versprochen.
2: Hey, hi zusammen. Also wenn es davon sie überlebt, dann backe ich für euch Kuchen. Schönes Tag noch. Tschüss zusammen.
0: Mhm. Und ich habe gestern schon ein Foto von meinem Fonsi auf Instagram geladen. Und um euch zu zeigen, wie er aussieht, habe ich jetzt auch heute wieder gemacht. Und siehe da, ja, Janine hat sich wieder gemeldet. Jetzt muss ich dann noch langsam anfangen zu überlegen, was für einen Kuchen das sie backen soll. Sie hätte, ehrlich gesagt, nicht daran geglaubt, dass es so weit kommt. Ja, Janine, er ist noch nicht übers Ziel, der Fonsi. Aber die Ziellinie, die kommt immer näher. Ich bin auf gutem Weg. Und übrigens, wie er aussieht, das könnt ihr jetzt auf Instagram unter Andi Zellweger nachschauen und staunen, wie wunderschön grün und saftig das aussieht.
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0: Guten Morgen miteinander. Eine Minute vor um 8:30 haben wir es. Ich bin Andi, wir gehen zusammen an die Arbeit und das machen wir mit der besten Musik aus unserem Topmix aus 2010. Da haben wir in der nächsten halben Stunde wieder ganz viele gute Songs für euch parat. Zum Beispiel eine aus dem 81 von Ricky Poveri. Sarah Perghettiamo haben wir für euch. Oder auch Lady Gaga mit einem 2000er. Pink Floyd mit einem 80er und noch ganz viel mehr. Und zusätzlich auch wieder die Möglichkeit, etwas Cooles zu gewinnen in unserem Jahr. Und tschüss, dann geht's direkt nach einem kurzen Update.
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0: Langsam aber sicher sollte da überall durch sein mit dem Regen. Es kann sein, dass es da und dort zwar noch tropft, aber der Regen der zieht weg und dann gibt es einen freundlichen Mix aus Sonnen und Wolken an dem heutigen Vormittag. Am Nachmittag dann wieder einzelne Regengüsse möglich, vor allem so richtig Alpen. Dort haben wir ein bisschen weniger Sonne zu gut und vielleicht sogar Gewitter, die dort möglich sind. Das Ganze bei 20 Grad. Momentan sind wir bei 13 Grad bei der Tourbrücke in Kradolf, 12 Grad bei den Seilziehhelden in Moslig und zu Wiesendangen beim Gob, dort haben wir ebenfalls 13 Grad.
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0: Und da haben wir zwei spezielle Meldungen. Zum einen die A1 St. Gallen Richtung Zürich zwischen Effretike und Wallisellen. Dort staut es immer noch wegen einem vorausgegangenen Unfall und ihr werdet immer noch bitten, ein Gas für Rettungsfahrzeuge zu bilden. Den ebenfalls tätscht auf der A13 St. Margrethe Richtung Sargans zwischen der A1 St. Margrethe und Au. Dort haben wir eine Verkehrsbehinderung ebenfalls durch einen Unfall. Dort ist ein Fahrstreifen blockiert und ihr braucht ein bisschen mehr Zeit. Sonst haben wir noch ein paar Stocker im gewohnten Morgenverkehr, aber keine weiteren speziellen Meldungen.
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0: Ja, es tönt ja eigentlich so einfach, oder? Einfach eine Minute lang nicht Ja sagen. Aber so einfach ist es scheinbar eben doch nicht. Gestern ist es auch noch wieder ein paar Sekunden gegangen und ja, es ist einfach so, irgendwie ab und zu ein bisschen der Wurm drin. Aber ich habe so das Gefühl, heute, seit ich aufgestanden bin, habe ich das Gefühl, heute ist ein guter Tag, heute ist ein Gewinnertag. Ich glaube, heute schafft es jemand von euch da draussen, um die Minuten durchzuheben. Darum jetzt unbedingt anrufen auf 0848 80 00 88. Beim Jahr und Tschüss mitspielen und ein Gutschein fürs Brauhaus im Frauenfeld abstauben. Das ist jetzt eure Chance. 0848 80 00 88. Und da ist Ricky Poveri. Guten Morgen miteinander.

Eieieiei. Jetzt habe ich gerade die Kandidatin, die hier angerufen hat für Sie, tschüss, aus der Leitung verloren, keine Verbindung mehr gehabt und rausgefallen. Ja, da gibt es jetzt in dem Fall Chance, um nochmal anzurufen. Liebe Gabriela, falls du es nochmal probieren willst, jetzt nochmal durchwählen und auch die anderen haben nochmal eine Chance. 0848 80 00 88. Jetzt anrufen, wir spielen nämlich in gut 4 Minuten unser beliebtes Ja und Tschüss. Und bis dahin gibt es jetzt noch die Lady Gaga mit Alejandro. Buongiorno.

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2: Ah, mir geht's einfach schon gut. Ich habe die wunderbare Sabrina bei mir im Studio. Guten Morgen.
3: Andi.
2: Ja, hoi. Du bist mein Schiedsrichter vom heutigen Ja und Tschüss. Und nicht nur du bist da bei mir, nein, in der Leitung habe ich auch die wunderbare Gabrielle aus Siernach. Buongiorno.
4: Buongiornissimo a voi due.
2: Südländisches Flair haben wir da schon grossartig. Gabriela, du probierst eine Minute lang nicht Ja zu sagen. Und wenn du das schaffst, dann kommst du einen Gutschein auf das Brauhaus in Frauenfeld.
4: Wow, cool.
2: Ja, ist ein Deal, oder?
4: Ja.
2: Also, genau das Wort darfst du nicht mehr sagen, sobald es losgeht. Geht's los. Achtung, Gabriela, jetzt eine Minute, ab jetzt! Gabriela, du bist aus Italien, höre ich das richtig?
4: Genau, also halb-halb.
2: Halb-halb, welche Hälfte ist denn italienisch?
4: Mutterseite.
2: Und von wo Italien?
4: Roma.
2: Aus Roma, aus der Hauptstadt, hey, nochmal.
4: Also, genau.
2: Also direkt in der Stadt oder so ein bisschen außerhalb?
4: Außerhalb.
2: Wie heisst es denn dort genau?
4: Ladina.
2: Ladina. Ladina, ein kleines Dörfli.
4: Eine Stadt.
2: Eine Stadt? Ich kenne mich zu wenig aus Italien. Ich muss unbedingt ein bisschen mehr auf Italien. Wo bist du das letzte Mal gewesen, wo du in die Ferien bist?
4: In Sizilien.
2: Ah, ganz weit unten in dem Fall. Dort,
4: genau.
2: Dort eine Ferien gemacht, im Fall, also Hotel oder bist du jemanden besuchen?
4: Hotel.
2: Oh, und ist schön gewesen?
4: Super.
2: Ja, wunderbar. Kannst du empfehlen, dem Fall?
4: Genau.
2: Und sonst noch ein Land, wenn nicht Italien?
4: Türkei.
2: Türkei! Das ist die richtige Antwort.
5: Super gemacht.
2: Wunderbar. Hey, ohne ein Jahr durchgekommen. Ich gratuliere, Gabriela.
4: Wow, danke euch vielmals.
2: Ja, sehr gern. Ich wünsche dir ganz viel Spass im Brauhaus und noch ein wunderschönes Tägli.
4: Euch auch.
2: Merci. Tschüss.
4: Macht's gut. Euch auch.
2: Gleichfalls. Ciao, ciao.
4: Ciao, ciao.
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Achtung, Autofahrer, aufgepasst. Verkehr. Muss da kurz unterbrechen. Wir haben eine Gefahrenmeldung auf der A1 Nordring Zürich-Bern Richtung St. Gallen zwischen dem Gubrisch-Tunnel und Zürich-Affolteren. Da besteht Gefahr durch Gegenstände auf der Fahrbahn. Achtung, ich wiederhole. A1 Nordring Zürich-Bern Richtung St. Gallen zwischen dem Gubrisch-Tunnel und Zürich-Affolteren haben wir Gegenstände auf der Fahrbahn. Bitte fahrt vorsichtig und kommt weiterhin gut eurem Ziel an.

0: Ganz genau, 2 Minuten vor dem 9 Uhr haben wir es. Guten Morgen miteinander, hier bei Radio Top. Ich bin Andi und zusammen gehen wir an die Arbeit. Und 9 Uhr ist so die erste Etappe einmal, so das erste Ziel am Morgen, oder? Wenn es dann zu 9 Uhr gibt. Ich weiss nicht, wie es bei euch aussieht, aber ich hoffe, dass ihr Zeit habt, um zu 9 Uhr Pause zu machen. Vielleicht kommt ja sogar der Bäcker mit dem Wägeli vorbei und ihr könnt ein feines Brötchen oder Gipfeli daraus schneuken. Dazu gibt es jetzt noch die News vom Tag, dass ihr informiert sind und in der nächsten halben Stunde wieder die beste Musik für den perfekten Start in den Mittwoch.
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4: Ich bin die Birgit Orgler. Guten Morgen. Für Paare, die nicht heiraten, sich rechtlich aber trotzdem absichern wollen, könnte schon bald ein neuer offizieller Beziehungsstatus eingeführt werden. Der sogenannte Pacte Civil de Solidarité. FDP-Ständerat Caroni fordert in einer parlamentarischen Initiative die Einführung des Pacte Civil in der Schweiz. Wie 20 Minuten schreibt, will die zuständige Kommission die Vernehmlassung dazu noch vor der Sommersession eröffnen. Der tiefere Mehrwertsteuersatz für die Hotellerie soll bis Ende 2035 angewendet werden. Das hat die zuständige Nationalratskommission entschieden. Allerdings habe die Verlängerung zu einer kontroversen Debatte in der Kommission geführt. Die Beurteilungen über Berechtigung und Nutzen des reduzierten Mehrwertsteuersatzes seien in der Kommission stark auseinandergegangen. Schlechte Nachrichten für Thailand-Touristen. Thailand schafft die 60-tägige visafreie Einreise für Touristen wieder ab. Künftig dürfen Besucher aus 54 Ländern, darunter auch die Schweiz, wieder nur noch 30 Tage ohne Visum im Land bleiben. Das berichten thailändische Medien unter Berufung auf die Regierung. Behörden beklagten vermehrt Fälle von Ausländern, die die lange Aufenthaltsmöglichkeit genutzt hätten, um illegal Geschäfte zu betreiben oder dauerhaft im Land zu leben.
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0: Langsam aber sicher tut es auf am Himmel. Der Morgen hat sich heute noch recht nass gezeigt, immer wieder Regengüsse, aber die sollten jetzt bald mal alle weg sein. Und es gibt einen freundlichen Mix aus Sonne und Wolke am Vormittag. Am Nachmittag dann sind wieder einzelne Regengüsse möglich. Richtung Alpen haben wir dann ein bisschen weniger Sonne zu gut und dort ebenfalls Regen mit sogar vielleicht ein bisschen Gewitter, das noch möglich ist. Das Ganze bei maximal 20 Grad. Momentan da sind wir so ein bisschen überall im Topland bei 13 Grad. Zum Beispiel in Matzingen beim Minigolfplatz, in Kirchberg bei den Klientis oder auch in Zeuzach bei der Sonne. Überall

0: Streifen blockiert. Sonst haben wir einfach noch ein paar Stocker im Morgenverkehr, aber keine weiteren speziellen Meldungen.
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0: 3 Minuten nach der 9 haben wir es. Und das ist eben genau die Zeit, wo man sich ein Gipfeli oder ein Brötchen schnappen kann und eine kurze Pause darf machen in den meisten Betrieben. Bei uns ist das einmal so ein bisschen, jetzt müsst ihr hören, das ist wie ein Uhrwerk. Das ist wie ein Uhrwerk. Jetzt kommt es dann gerade. Achtung, wo ist unsere Empfangsdame?
2: Der Beck ist da!
0: Ja, genau, der Beck ist da, also Abgebrötchen schnappen und Musik geniessen dazu. Da ist Diplo Something aus unserem Topmix aus 4 Jahrzehnten. Guten Morgen miteinander!

0: Guten Morgen miteinander, hier bei Radio Top. Ich bin Andi und zusammen gehen wir an die Arbeit, auch an dem heutigen Mittwoch, 20. Mai haben wir's. Und ich bin auf der Suche nach einem Slogan für die Sendung, oder? Für die Show, die Andi-Arbeit-Show. Ich habe schon ein paar rüberkommen und bin natürlich weiterhin immer auf der Suche nach einem coolen Slogan. Ein weiterer, ein neuer, habe ich noch für euch. Was haltet ihr von dem?
1: Die neue Morgenshow an die Arbeit hat noch keinen Slogan. Hast du eine Idee?
2: Ich bin gerade kreativ, neuemals anders. Und du weißt, Männer und gleichzeitig mehrere Sachen machen, ist gerade ein bisschen schwierig.
3: An die Arbeit. Ich bin kreativ, gerade neuemals anders. Und du weißt, Männer und gleichzeitig mehrere Sachen machen, ist gerade ein bisschen schwierig.
0: Ja, man muss einmal den richtigen Zeitpunkt verwischen, um die Leute zu fragen, ob sie kreative Ideen haben. Was dabei rausgekommen ist, finde ich aber grossartig. Übrigens, das Video dazu seht ihr auf Instagram oder topnow.official. Könnt ihr das anschauen. Dort hat es noch ein paar andere Vorschläge für Slogans drunter. Lohnt sich also zum Reingüchseln und es lohnt sich auch zum Dranbleiben. Da gibt es jetzt nämlich wieder Musik aus unserem Topmix aus 14. Da sind Eagles mit Hotel California. Guten Morgen!

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2: Ja, wir sind so ziemlich alle nass geworden heute Morgen, aber wir dürfen nicht böse sein auf den Petrus. Er ist auf dem Weg zur Besserung. Er hat es eingesehen und er arbeitet daran. Es gibt nämlich den, sobald der Regen überall weggezogen ist, einen freundlichen Mix aus Sonne und Wolken. Am Nachmittag kann es zwar dort und da noch ein bisschen regnen. Es gibt auch richtig Alpen, ein bisschen weniger Sonne und vielleicht sogar noch örtliche Gewitter. Aber ja, wenn ihr Glück habt, verschont es euch. Temperaturen, da können wir am Petrus schon mal ein Kränzchen binden. 20 Grad im Maximum heute, das ist relativ angenehm. Und momentan auch schon 14 Grad beim Kantonsspital in Münsterlingen. Zu Bütschwil beim Rolli seiner Weitheke sind es 13 Grad, wie auch zu Elk bei der Elibag. Auch dort haben wir 13 Grad zur Zeit.
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2: Und da haben wir immer noch die Meldung von der A13 St. Margrethe Richtung Sargans zwischen der A1 St. Margrethe und auch da stockt der Verkehr wegen einem Unfall. Es ist ein Fahrstreifen blockiert und dann stockt es auch noch im Morgenverkehr auf der A1 Bern Richtung St. Gallen zwischen Dietikon und dem Gubrich-Tunnel. Auf der A3 Westring Zürich, dort der Chur Richtung Basel zwischen Durdorf Süd und dem Limmataler Kreuz haben wir Verkehrsüberlastung und auch noch weiterhin dort bei der Verzweigung Zürich Süd Richtung Wiedeke zwischen Brunau und der Manes. Also, wie heisst die Strasse? Manessenstrasse. Habe ich noch nie gehört. Ich kenne mich dort nicht aus. Oh, Entschuldigung für alle, die dort wohnen. Oh mein Gott, aber dort stocken sie auf jeden Fall. Kommen wir gut und vor allem sicher ans Ziel.
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2: Manessenstrasse. Ich habe das wirklich. Wo ist das? Moment mal. Manessenstrasse Zürich. Kennt ihr wirklich nicht? Ich muss wieder mal ein bisschen auf Zürich, dass ich da das Sendegebiet auch noch ein bisschen kennenlerne. Ja, tut mir leid für alle die, die sich jetzt da ein bisschen betüpft fühlen, wenn ich es nicht richtig ausgesprochen habe, aber ich gebe mir natürlich Mühe und ich mache es da gut, und zwar in Form von guter Musik. Jetzt gibt es nämlich eine halbe Stunde Musik ohne Unterbruch aus unserem Topmix aus 4 Jahrzehnten. Ich muss nämlich unbedingt mit dem Basilikum am Fonsi schauen, wie es dem übrigens geht. Könnt ihr auch nachschauen auf der Instagram-Seite Andi Zellweger. Dort sehen ihr, wie wunderschön er aussieht. Ich hätte ehrlich gesagt nie gedacht, dass der am 20. Tag von dieser Challenge noch lebt. Ja, könnt ihr euch selber überzeugen. Ich gehe jetzt Wasser gehen und ein bisschen streicheln und für euch gibt es jetzt, wie gesagt, Musik. Da ist Van Halen mit Jump und wir haben das nächste Date morgen Morgen um 6 Uhr wieder. Also unbedingt einschalten. Ich freue mich, wenn ihr wieder mit dabei seid und wünsche euch ein wunderschönes Tagli.

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1: Wir hören Radiotop kurz vor der 10 Uhr haben wir. Ich hoffe, wir sind gut in die Mitte der Woche gestartet. Wir versorgen euch mit der besten Stimmung und das unter anderem in der nächsten halben Stunde mit einer 80er-Perle von der Elena Miles, Black Velvet. Fool's Garden ebenfalls vorhanden. Zum Start gehört mir ein Motown-Cover von einer britischen Legende.
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6: Ich bin Birgit Orgler. Eine private Sprachschule in Zollikon soll mehrere Lehrpersonen um ihren Lohn geprellt haben. Das berichtet der Tagesanzeiger. Das Cambridge Institute ist demnach seit mehreren Jahren Konkurs. Trotzdem soll die Schule weiter Kurse angeboten und Lehrpersonen beschäftigt haben. Diese warten nun offenbar seit Monaten auf ihre Löhne. Die private Schule in Zollikon hat trotz des Namens nichts mit den offiziellen Cambridge-Zertifikaten oder der Universität zu tun. Im Bundeshaus gibt es Streit um die Beratung des neuen EU-Vertragspakets. Mehrere Kommissionen des Nationalrats beanspruchen die Zuständigkeit für die Frage, ob die Verträge zusätzlich ein Ständemehr brauchen. Laut der Neuen Zürcher Zeitung gilt die Außenpolitische Kommission eher als europafreundlich, die Staatspolitische Kommission hingegen als kritisch. Nun muss das Büro des Nationalrats entscheiden. Die teuersten Autos fahren im Kanton Zug. Das zeigt das Autoranking der AXA. Der durchschnittliche Fahrzeugwert im Kanton Zug beträgt 65.500 Franken und liegt damit 35% über dem Schweizer Schnitt. Das diesjährige Autoranking zeigt zudem, Schweizerinnen und Schweizer setzen auf günstigere Autos als im Vorjahr und fahren ihre Fahrzeuge länger als früher.
7: Wetter. Nach den letzten Regentropfen heute gibt es einen Mix aus Sonne und Wolken heute im Topland. Gegen den Nachmittag müssen wir uns wieder auf ein paar Regengüsse einstellen. Das bei dafür milden 20 Grad. Aktuell meldet Bischofszell und Städte 15 Grad. Männendorf sind wir bei 14 Grad.
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7: Und als Update zu euch selten, der übliche Morgenverkehr ist noch stellenweise spürbar. Geduld müsst ihr euch beim Zürcher Nordring, beim Gubrist, wie auch beim Westring auf der A3, beim Limmatalen Kreuz. Sonst habe ich aktuell keine außergewöhnlichen Meldungen für euch. Wenn ihr unterwegs seid, kommt gut und sehr sicher an euer Ziel.
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7: 2:10 haben wir auf der Uhr. Einen wunderschönen Mittwochmorgen wünsche ich euch den 20. Mai auch schon wieder. Der Mai ist jetzt noch schneller gegangen, noch schneller vorbeigegangen wie der April, habe ich das Gefühl. Wir liefern die meiste Abwechslung hier bei Radio Top, unter anderem

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1: Wenn dieser Song in Filmen auftaucht, dann oft als scherzhaften Verweis auf die damalige Zeit in den 80ern. Ironischerweise beschreibt der Song die 80er irgendwie sehr gut, nicht nur vom Sound her, sondern auch wie die Band auftreten ist mit wilden Frisuren, mit den Frisuren, die überall auf die Seiten raus schauen. Und darum machen sich die Leute, wenn sie sich über die 80er lustig machen, immer mit dem Song über das Jahrzehnt lustig. Ich finde den Song unironisch ein grossartiger Track. Ich weiß gar nicht, was alle haben. Ich, meine Schwester, wir tanzen immer zu diesem Song in der Küche, wenn wir die Küche zusammen machen, wenn wir Mami besuchen. Grossartiger Track aus den 80er. A Flock of Seagulls, also ein 80er-Name. I ran so far away.

0: kurz vor halb haben wir es. Ihr hört Radio Top und halb heisst bei uns eine Reise, eine halbe Stunde Musik am Stück. Ihr könnt euch freuen auf Foreigner, Shakira und zum Start Queen of Rock'n'Roll, Tina Turner. Sie hören wir gerade nach einem Update.
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0: Der Mittwoch zeigt sich nach den letzten Regentropfen am Morgen mit einem Mix aus Sonne und Wolken im Topland. Am Nachmittag müssen wir uns wieder auf örtliche Regengüsse einstellen. Das bei trotzdem milden 20 Grad. Aktuell melden Bischofszell und Städte 15 Grad. Nennendorf sind wir bei 14 Grad.
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0: Und wir werfen noch schnell einen Blick auf die Strassen. Dort habe ich aktuell eine wichtige Meldung. Entschuldigung. Nein, doch eine wichtige Meldung für euch betrifft A3 Zürich Richtung Chur. Beim Grenzenberg-Tunnel gibt es Verkehrsbehinderung wegen einem Pannenfahrzeug. Der rechte Fahrstreifen ist dort blockiert. Wenn und weg sind, kommen gut und vor allem sehr sicher an euer Ziel.
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0: Ein 2000er Stimmungsmacher, hier bei Radio Top. Kurz vor den 11 Uhr haben wir es. Ich hoffe, ihr kommt gut durch den Arbeitstag. Und die E-Mails gehen nicht allzu fest auf den Sack, wenn ich es so verrecht darf sagen. Wir versorgen euch mit der besten Stimmung. Und das unter anderem mit Hilfe von Will Smith, der Donna Lewis und zum Start der Rocketman höchstpersönlich.
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3: Ich bin Birgit Orgler. Eine private Sprachschule in Zollikon soll mehrere Lehrpersonen um ihren Lohn geprellt haben. Das berichtet der Tagesanzeiger. Das Cambridge Institute ist demnach seit mehreren Jahren Konkurs. Trotzdem soll die Schule weiter Kurse angeboten und Lehrpersonen beschäftigt haben. Diese warten nun offenbar seit Monaten auf ihre Löhne. Die private Schule in Zollikon hat trotz des Namens nichts mit den offiziellen Cambridge-Zertifikaten oder der Universität zu tun. Im Bundeshaus gibt es Streit um die Beratung des neuen EU-Vertragspakets. Mehrere Kommissionen des Nationalrats beanspruchen die Zuständigkeit für die Frage, ob die Verträge zusätzlich ein Ständemehr brauchen. Laut der Neuen Zürcher Zeitung gilt die Außenpolitische Kommission eher als europafreundlich, die Staatspolitische Kommission hingegen als kritisch. Nun muss das Büro des Nationalrats entscheiden. Die teuersten Autos fahren im Kanton Zug. Das zeigt das Autoranking der AXA. Der durchschnittliche Fahrzeugwert im Kanton Zug beträgt 65.500 Franken und liegt damit 35% über dem Schweizer Schnitt. Das diesjährige Autoranking zeigt zudem, Schweizerinnen und Schweizer setzen auf günstigere Autos als im Vorjahr und fahren ihre Fahrzeuge länger als früher.
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0: Der Mittwoch zeigt sich heute im Topland mit einem Mix aus Sonne und Wolken und milden Temperaturen von ungefähr 20 Grad. Im Verlauf des Nachmittags müssen wir uns aber wieder auf lokale Regengüsse einstellen. Dafür morgen Donnerstag sieht es schon wieder freundlicher aus mit viel Sonne, trotz ein paar dichten Wolkenfelder bei 23 Grad. Aktuell meldet Bischofszell und Städte 16 Grad. Männendorf sind wir bei 15 Grad.
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0: Und noch ein Update zu euch ins Auto. Der übliche Morgenverkehr ist noch stellenweise spürbar. Geduld müsst ihr euch beim Zürcher Nordring, unter anderem beim Gubrist, wie auch beim Westring auf der A3 beim Limmataler Kreuz. Geduld braucht ihr vor allem auf der A2 Luzern Richtung Gotthard zwischen der Wasse und Güschen 1 Kilometer Stau. Ich verliere dort bis zu 10 Minuten. Dann stockt es auf der A3 Zürich Richtung Chur beim Kranzenberg-Tunnel wegen einem Pannenfahrzeug. Der rechte Fahrstreifen ist dort blockiert.
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0: 2:11 haben wir es auf der Uhr. Wunderschönen Mittwoch wünsche ich euch. Ich hoffe, ihr seid gut in den Tag gestartet. Sind vielleicht schon beim zweiten oder dritten Kaffee. Ich brauche definitiv meinen vierten vom Tag. Und währenddessen gebe ich euch doch Musik auf die Ohren. Unter anderem von der Pink. Auch noch mit dabei, der Bryan Adams. Mit seiner Sommerhymne aus den 80er. Und Sommer wird definitiv am Wochenende bis zu 29 Grad voraussichtlich. Ich freue mich. Und das feiern wir doch gerade mit dem Rocketman höchstpersönlich. Ein richtiger Stimmungsmacher aus den 80s, L7.

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2: Gabriela aus Sirnach hat heute beim Ja und Tschüss mitgespielt.
3: Buongiornissimo a voi due.
4: Südländisches Flair haben wir da schon grossartig.
2: Die andere Frage ist, hat das südländische Flair ihr geholfen, eine Minute lang nicht Ja zu sagen?
4: Ich kenne mich zu wenig aus Italien. Ich muss unbedingt ein bisschen mehr auf Italien. Wo bist du das letzte Mal gewesen, wo du in Ferien bist?
3: In Sizilien.
4: Ah, ganz weit unten in dem Fall. Dort,
3: genau.
4: Dort eine Ferien gemacht, im Fall, also Hotel oder bist du jemanden besuchen?
3: Hotel.
4: Oh, und ist schön gewesen?
3: Super.
4: Ja, wunderbar. Kannst du empfehlen, dem Fall?
3: Genau.
4: Und sonst noch ein Land, wenn nicht Italien?
3: Türkei.
4: Türkei!
2: Souverän hat sie das gemacht, würde ich sagen. Morgen geht's weiter mit den spannendsten Minuten vom Tag nach der 8:30. Also unbedingt anrufen auf 0848 80 0088 und mitmachen.
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0: Kurz vor 11:30 haben wir es Toto, ist das gewesen, grossartiger Track Hold the Line und so weitere Bangers haben wir im 30 Minuten Nonstop Topmix für euch, unter anderem von Dario G, Men at Work, R.E.M., Michael Jackson und der Start macht ein 90er Hit. Texas mit Summer Sun, gerade als erstes.
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0: Der Mittwoch zeigt sich heute im Topland mit einem Mix aus Sonne und Wolken und milden Temperaturen von ungefähr 20 Grad. Im Verlauf des Nachmittags müssen wir uns aber wieder auf lokale Regengüsse einstellen. Dafür morgen und Donnerstag sieht es schon wieder freundlicher aus. Mit viel Sonne, trotz ein paar Wolkenfelder bei ungefähr 23 Grad. Bischofszell und Stetten melden aktuell 16 Grad. Männendorf sind wir bei 15 Grad.
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0: Und noch ein Update zu euch ins Auto. Aktuell habe ich zwei wichtige Meldungen für euch. Betrifft einmal die A15 bei der Oberlandautobahn Uster Richtung Brütisellen zwischen Uster-West und Volkertschwil. Gefahr wegen Gegenständen auf der Fahrbahn. Dann auf der A2 Luzern Richtung Gotthard zwischen Wasser und Göschne 1 Kilometer Stau wegen Verkehrsbelastung. Ich verliere dort bis zu 10 Minuten. Und dann stocken es noch bei den üblichen Strecken, unter anderem beim Zürcher Nordring, beim Gubrist, wie auch beim Westring auf der A3 beim Limmatalen Kreuz. An und wegs, eine gute und eine sichere Fahrt.
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2: Ich bin Birgit Orgler. Die Schweiz ist auf dem zweitletzten Platz bei der Tabakprävention in Europa. Das teilt die Arbeitsgemeinschaft Tabakprävention Schweiz mit. Noch schlechter platziert ist einzig Bosnien und Herzegowina. Die ersten drei Plätze belegen Irland, Großbritannien und die Niederlande. Defizite habe die Schweiz vor allem beim Werbeverbot. Ausbauarbeiten der SBB bei Opfikon führen zu Einschränkungen auf der Strecke Zürich-Winterthur. Die SBB bauen die Strecke zwischen Opfikon und Kloten doppelspurig aus und modernisieren den Bahnhof Opfikon. Wegen der Bauarbeiten kommt es ab Ende Mai bis Anfang Juli zu Einschränkungen im Bahnverkehr zwischen Zürich und Winterthur, teilt die SBB mit. Der Ausbau ermöglicht künftig den Viertelstundentakt im Reiseverkehr. Ein mutmaßlicher Hundeentführer muss sich heute in Dietikon vor Gericht verantworten. Der 32-jährige Informatiker aus Norwegen soll im letzten Jahr mit einem Komplizen die Schoßhunde eines ehemaligen Lokalpolitikers gestohlen und einen Erpresserbrief hinterlassen haben. Der Entführer wurde anschließend am Flughafen verhaftet. Die kleinen Hunde überstanden die Entführung unbeschadet. Irans Revolutionsgarden drohen nach neuen Ultimaten von US-Präsident Donald Trump mit einer überregionalen Eskalation. Es werde schwere Angriffe an Orten geben, die bisher nicht erwartet würden, hieß es. US-Präsident Donald Trump hatte dem Iran zuletzt wieder mit Angriffen gedroht, nachdem die Verhandlungen über ein dauerhaftes Kriegsende ins Stocken geraten sind.
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3: Der Mittwoch zeigt sich heute mehrheitlich mit einem freundlichen Mix aus Sonne und Wolken und milden Temperaturen von ungefähr 20 Grad. Im Verlauf des Nachmittags müssen wir uns aber wieder auf lokale Regengüsse einstellen. Dafür morgen am Donnerstag sieht es schon wieder freundlicher aus, mit viel Sonne trotz ein paar dichten Wolkenfelder bei 23 Grad ungefähr. Bischofszell und Stetten meldet aktuell 16 Grad. Männendorf sind wir bei 15 Grad.
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3: Und noch ein Update zu euch ins Auto. Aktuell habe ich eine wichtige Meldung für euch. Betrifft A2 Luzern Richtung Gotthard. 1 Kilometer Stau zwischen Wassen und Göschenen. Wir verlieren dort bis zu 10 Minuten. Sonst stockt es noch auf den üblichen Strecken. Unter anderem müsst ihr euch Geduld beim Zürcher Nordring und auch beim Westring auf der A3 beim Limmataler Kreuz.
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3: Im Mittag gehen wir mit den meisten 80er und 90er und der meisten Abwechslung. Wir haben hier ein bisschen Disco-Feeling für euch von Kool & The Gang. 80er Synthie-Pop von Rick Astley. Und der 90er zum Mittag. Grossartige Track, bleibt unbedingt dran. Zum Start hören wir hier britische Rock-Kultband. Band, die sich über Models lustig macht. Genesis da mit ihrem Hit aus dem Jahr 1991, I Can Dance.

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1: Einer von meinen Lieblingsbands habe ich heute für euch, Jamiroquai. Der Frontman JK hat zum Zeitpunkt von diesem Song eine nervige Freundin gehabt, wie er selber sagt, die gefragt hat, Jay, wer wird dann das Cosmic Girl sein in deinem Musikvideo? Besser ist, wenn es ich bin. Und der Jay hat eigentlich wirklich so drauf Lust gehabt, hat die Antwort drauf gehabt.
2: Cosmic Girl, who is the Cosmic Girl? I don't want to be sitting there with some bloody cosmic, you know, bird just going crooning away to her. I know what to do. I make the Cosmic Girl the Lamborghini.
1: Ja, er hat nicht wirklich Bock gehabt, dass er eine Frau besingt im Musikvideo. Darum ist Cosmic Girl sein violetter Lamborghini geworden. Schön. Romantisch wirklich. Grossartiger Track für euren Mittag. Einer, der einfach gute Laune macht. Das ist Jamiroquai mit Cosmic Girl. Schön, sind ihr mit dabei.

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9: Der Mittwoch zeigt sich heute im Topland mit einem Mix aus Sonne und Wolken und milden Temperaturen von ungefähr 20 Grad. Im Verlauf des Nachmittags müssen wir uns wieder auf lokale Regengüsse einstellen. Morgen am Donnerstag dafür sieht es schon wieder freundlicher aus mit viel Sonne, trotz ein paar Wolkenfelder bei ungefähr 23 Grad. Aktuell melden Bischofszell, Männendorf und Stetten 17 Grad.
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9: Und als Update zu euch ins Auto. Am meisten Geduld braucht ihr aktuell auf der A2 Luzern Richtung Gotthard. 1 Kilometer Stau zwischen Wassen und Göschenen. Ihr verliert dort bis zu 10 Minuten. Dann auf den üblichen Strecken, unter anderem im Zürcher Nord und Westring, auch dort stockenden Verkehr wegen Verkehrsüberlastung.
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2: Ich bin Birgit Orgler. Die Schweiz ist auf dem zweitletzten Platz bei der Tabakprävention in Europa. Das teilt die Arbeitsgemeinschaft Tabakprävention Schweiz mit. Noch schlechter platziert ist einzig Bosnien und Herzegowina. Die ersten 3 Plätze belegen Irland, Großbritannien und die Niederlande. Defizite habe die Schweiz vor allem beim Werbeverbot. Ausbauarbeiten der SBB bei Opfikon führen zu Einschränkungen auf der Strecke Zürich-Winterthur. Die SBB bauen die Strecke zwischen Opfikon und Kloten doppelspurig aus und modernisieren den Bahnhof Opfikon. Wegen der Bauarbeiten kommt es ab Ende Mai bis Anfang Juli zu Einschränkungen im Bahnverkehr zwischen Zürich und Winterthur, teilt die SBB mit. Der Ausbau ermöglicht künftig den Viertelstundentakt im Reiseverkehr. Ein mutmaßlicher Hundeentführer muss sich heute in Dietikon vor Gericht verantworten. Der 32-jährige Informatiker aus Norwegen soll im letzten Jahr mit einem Komplizen die Schoßhunde eines ehemaligen Lokalpolitikers gestohlen und einen Erpresserbrief hinterlassen haben. Der Entführer wurde anschließend am Flughafen verhaftet. Die kleinen Hunde überstanden die Entführung unbeschadet. Irans Revolutionsgarden drohen nach 9 Ultimaten von US-Präsident Donald Trump mit einer überregionalen Eskalation. Es werde schwere Angriffe an Orten geben, die bisher nicht erwartet würden, hieß es. US-Präsident Donald Trump hatte dem Iran zuletzt wieder mit Angriffen gedroht, nachdem die Verhandlungen über ein dauerhaftes Kriegsende ins Stocken geraten sind.
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3: Der Mittwoch zeigt sich heute im Topland mit einem Mix aus Sonne und Wolken und milden Temperaturen von ungefähr 20 Grad. Im Verlauf des Nachmittags müssen wir uns aber immer wieder auf lokale Regentropfen einstellen. Dafür am Donnerstagmorgen sieht es schon wieder freundlicher aus. Mit viel Sonne, trotz ein paar dichten Wolkenfelder und trockenem Wetter erreichen wir bis zu 23 Grad. Aktuell melden Bischofszell, Männendorf und Stetten 18 Grad.
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3: Und als Update zu euch, unser Auto, es stockt auf den altbekannten Strecken, unter anderem beim Zürcher Nord- und Westring. Und am meisten Geduld braucht ihr aktuell auf der A2 Luzern Richtung Gotthard. Zwischen Wassen und Göschenen 1 Kilometer Stau, ich verliere dort bis zu 10 Minuten. Stau gibt es auch auf der A13 Sargans Richtung St. Margrethe, zwischen Haag und Sennwald wegen Bauarbeiten. Allen unterwegs, eine gute und sehr sichere Fahrt.
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3: Wunderschönen Mittwoch, wünsche ich euch. 3:01 haben wir es auf der Uhr. Und das ist doch eine gute Zeit, um den geliebten Andi zu höchnen. Heute hat er nämlich eine grossartige Panne gehabt in einem von seinen Verkehrsupdates für euch. Und ich finde, es ist an der Zeit, dass wir ihn ein bisschen am Boden behalten tun. Wir hören sie nach drei Songs, bis dort unter anderem Musik aus den 90er von Lennon Marlin. Ein riesen romantischer Klassiker von George Michael. Careless Whisper hören wir gerade in den nächsten Moment. Zuerst aber gibt es Musik von The Breakfast Club. Simple Minds, Don't You Forget About Me.
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0: Ihr hört Radio Top 4 Labeis, haben wir es auf der Uhr. Ich würde immer gerne ein bisschen höher genommen, dass ich als Zürcherin mich nicht so gut auskenne, was das Topland angeht. Andi, ich schaue dich an, ja. Ja, aber jeden Morgen macht Andi natürlich den Verkehr. Wie heute Morgen zum Beispiel um 9:30 Uhr.
1: Weiterhin dort bei der Verzweigung Zürich-Süd Richtung Wiedeke zwischen Brunau und der Maness. Also, wie heisst die Strasse? Manessenstrasse. Habe ich noch nie gehört. Ich kenne mich dort nicht aus. Oh, Entschuldigung für alle, die dort wohnen. Oh mein Gott. Aber dort stocken es auf jeden Fall immer gut und vor allem sicher als Ziel.
0: Ja, Zürich gehört im Fall auch zum Topland. Einfach so zum Sagen, Andi, prompt darauf ab, bekommen wir sogar ein E-Mail von unserem Chef, von Thomas, über Liebe Zoe, lieber Flavio, oder wie er es geschrieben hat, Falvio, könnt ihr mit Andi mal eine Zürich-Tour machen? Ja, noch so gerne, Thomas. Und wenn noch weitere Zürcher zuhören, kommt doch mit und wir holen das Land einmal in die Stadt. Damit er endlich mal verlässliche Verkehrsinformationen euch durchgeben kann.

0: tricky me gagging song for the Queen of Pop, Madonna mit Into the Groove. Wir sind gerade wieder zurück mit der meisten Abwechslung und das eine halbe Stunde lang ohne Unterbrechung im 30 Minuten Nonstop Top Mix.
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0: Der Mittwoch zeigt sich heute im Topland mit einem Mix aus Sonne und Wolken und milden Temperaturen von ungefähr 20 Grad. Im Verlauf Nachmittag müssen wir aber immer wieder lokal mit ein paar Regentropfen rechnen. Morgen am Donnerstag dafür sieht es schon wieder freundlicher aus mit viel Sonne, trotz ein paar dichten Wolkenfelder und trockenem Wetter. Das bei ungefähr 23 Grad. Aktuell meldet Bischofszell, Männendorf und Stetten 18 Grad.
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0: Und als Update zu euch ins Auto. Aktuell stocken es auf den üblichen Strecken, unter anderem beim Zürcher Nord und Westring, beim Gubrestunnel und auf der A3 beim Limmataler Kreuz. All unterwegs, eine gute und eine sichere Fahrt.
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0: durch den Mittwoch mit der meisten Abwechslung. Herzlich willkommen bei Radio Top. Und so weitere Vielfalt gibt es natürlich in der nächsten halben Stunde. Unter anderem hören wir da den Stevie Wonder mit einem wunderschönen Song. I just call to say I love you. Spin Doctors liefert 90er Rock. Zum Start ein bisschen sonnige Stimmung aus Jamaika.
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2: Ich bin der Tim Jakob. Guten Mittwoch. Pflegeexpertinnen und Experten mit Masterabschluss sollen künftig mehr Aufgaben in der Gesundheitsversorgung übernehmen. Der Bundesrat will dafür das Krankenversicherungsgesetz anpassen. Laut den Plänen könnten sogenannte Advanced Practice Nurses gewisse Leistungen direkt über die obligatorische Krankenpflegeversicherung abrechnen. Ziel ist es, Ärztinnen, Ärzte und Pflegeteams zu entlasten. Parallel dazu läuft im Parlament eine Revision des Gesundheitsberufegesetzes. Die Schweiz setzt die Reform des Asyl- und Migrationspakts der EU Mitte Juni teilweise um. Der Bundesrat hat die Anpassungen im Schweizer Recht gut geheißen. Der Pakt der Europäischen Union ziele darauf ab, die Kontrollen an den Außengrenzen der EU zu verstärken. Zudem soll innerhalb des Schengen-Raums verhindert werden, dass Migranten von einem europäischen Land ins nächste weiterziehen. Ein Hund hat eine Frau gestern Abend in Winterthur unvermittelt in die Hand gebissen und verletzt. Die Person, die mit dem Hund unterwegs war, entfernte sich anschließend, ohne sich um die verletzte Frau zu kümmern. Der Vorfall passierte um 7:45 am Abend an der Töstalstrasse. Die Polizei sucht Zeugen. Ein Erdbeben der Stärke 5,6 hat den Osten der Türkei erschüttert. Das Beben ereignete sich um 9 Uhr Ortszeit, wie die türkische Katastrophenschutzbehörde mitteilt. Bisher gibt es keine Meldungen über Schäden oder Verletzte. Die Geländeerkundungen vor Ort dauern jedoch noch an, teilen die Behörden mit.
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0: Der Mittwoch zeigt sich in den Topblatt mit einem Mix aus Sonne und Wolken und mit Temperaturen von ungefähr 20 Grad. Lokal sind noch ein paar Regentropfen zu erwarten. Morgen am Donnerstag sieht es dann dafür schon wieder freundlicher aus mit viel Sonne, trotz ein paar dichten Wolkenfeldern und trockenem Wetter. Das bei ungefähr 23 Grad. Aktuell meldet Bischofszell und Stetten 19 Grad. Männendorf sind wir bei 18 Grad.
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0: Und stockender Verkehr geht aktuell auf den üblichen Strecken, unter anderem beim Zürcher Nord und Westring, wie auch in der Region Uster, Richtung Hinwil, zwischen der Attalseegräben und Witzigen. Dort Stop and Go wegen Verkehrsüberlastung. An unterwegs eine gute und sehr sichere Fahrt.
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0: 2:02 haben wir es auf der Uhr. Einen wunderschönen Mittwochnachmittag wünsche ich euch. Wenn bei euch ein bisschen die Energie fehlt für die Zweitageshälfte beim Arbeiten, dann tun wir die gerade wieder aufschrauben und zwar mit der meisten Abwechslung. Und das unter anderem mithilfe vom 2000er nach dem 2 am Viertelab. Jennifer Page ist mit dabei mit einem 90er Pop-Hit zum Start. Ein bisschen sonnige Stimmung. Wir tauchen ja langsam auf. Das Wochenende sollte herrliches Sommerwetter herrschen. Bis zu 30 Grad fast. Darum würde ich sagen, für die Vorfreude gibt es da gerade ein bisschen sonnige Stimmung aus Jamaika. Das ist Bob Marley in voller Länge.

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2: Evanescence ist von der alternativen Musikszene gleichzeitig gehasst und geliebt worden, weil man dort den Eindruck hatte, die Band sei nur auf schnelles Geld aus und Amy Lee, die Frontsängerin, eine zynische Galionsfigur sei, um junge Teenager-Buben in die Fangemeinde anzulocken. Zu diesem Zeitpunkt war schon nicht klar, dass die Band, oder zumindest der Hit, eine besonders lange Lebensdauer haben würde. Was man allerdings von vielen Bands in den 2000er sagen konnte, während Evanescence und ihre Fans online dafür kritisiert worden sind, Fans zu sein, haben in einem Metal-Club alle mitgesungen, wenn der Song gelaufen ist. Ironischerweise vielleicht, aber sie haben trotzdem mitgesungen. Und ob sie jetzt ironisch meinen oder wirklich Fans sind von dem Song, dann würde ich sagen, Luthals mitsingen. Das ist Evanescence mit Bring Me to Life.

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2: Der Mittwoch ist und bleibt mehrheitlich ein Mix aus Sonne und Wolken. Hier und da können ein paar Regentropfen erwarten Sie im Topland, das bei ungefähr 20 Grad. Morgen am Donnerstag sieht es schon wieder freundlicher aus mit viel Sonne, trotz ein paar dichten Wolkenfelder und trockenem Wetter bei ungefähr 23 Grad. Aktuell meldet Bischofszell und Städte 19 Grad. Männendorf sind wir bei 18 Grad.
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2: Und als Update zu euch, unser Auto stockt auf den üblichen Strecken, unter anderem beim Zürcher Nord und Westring. Dann auch in der Region Uster, Richtung Hinwil, zwischen Atal Seegräben und Wetzigen stockt der Verkehr wegen Verkehrsüberlastung. Allen unterwegs eine gute und sehr sichere Fahrt.
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1: Ich bin der Tim Jakob. Guten Mittwoch. Pflegeexpertinnen und Experten mit Masterabschluss sollen künftig mehr Aufgaben in der Gesundheitsversorgung übernehmen. Der Bundesrat will dafür das Krankenversicherungsgesetz anpassen. Laut den Plänen könnten sogenannte Advanced Practice Nurses gewisse Leistungen direkt über die obligatorische Krankenpflegeversicherung abrechnen. Ziel ist es, Ärztinnen, Ärzte und Pflegeteams zu entlasten. Parallel dazu läuft im Parlament eine Revision des Gesundheitsberufegesetzes. Der Bundesrat plant zusätzliche Unterstützung für die Landwirtschaft. Ab 2028 sollen Bauernbetriebe zusätzlich 158 Millionen Franken Unterstützung erhalten. Der Bundesrat begründet dies mit neuen Handelsabkommen, bei denen oft Zugeständnisse im Agrarbereich nötig seien. Vorgesehen sind laut dem Bund unter anderem zinslose Darlehen für Investitionen sowie Gelder für Exportinitiativen. Ein Hund hat eine Frau gestern Abend in Winterthur unvermittelt in die Hand gebissen und verletzt. Die Person, die mit dem Hund unterwegs war, entfernte sich anschließend, ohne sich um die verletzte Frau zu kümmern. Der Vorfall passierte um 7:45 am Abend an der Töstalstrasse. Die Polizei sucht Zeugen. Ein Erdbeben der Stärke 5,6 hat den Osten der Türkei erschüttert. Das Beben ereignete sich um 9 Uhr Ortszeit, wie die türkische Katastrophenschutzbehörde mitteilt. Bisher gibt es keine Meldungen über Schäden oder Verletzte. Die Geländeerkundungen vor Ort dauern jedoch noch an, teilen die Behörden mit.
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2: Heute Nami, ein Mix aus Sonne und Wolken. Vereinzelt nur noch Regentropfen. Die Nacht ist dann zunehmend trocken. Morgen erwartet uns ein ziemlich sonniger Dunstig bei angenehmen 23 Grad mit einer leichten Brise. Z Kreuzlingen und Küsnacht sind wir bei 18 Grad. Im Moment und in Kirchberg haben wir 17 Grad.
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2: Und da stockt es aktuell auf der A1 Bern Richtung St. Gallen zwischen Dietikon und dem Gubrist und auf dem Zürcher Westring A3 Chur Richtung Basel zwischen Urdorf Süd und dem Limmataler Kreuz. Und dann haben wir noch Stau zu Zürich in der Stadt, Bellerive-Strasse bis Bellevue-Platz zwischen der Seegartenstrasse und der Gehbrück. Allen unterwegs wünsche ich ganz gute und vor allem sichere Fahrt.
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2: Hallo miteinander an dem wundervollen Mittwochnachmittag. Den 20. Mai haben wir und ich bin Corina Broga und wir machen den Endspurt von der zweiten Tageshälfte miteinander. Und den gestalten wir so abwechslungsreich wie nur möglich mit unserem Topmix aus 4 Jahrzehnten. Wir haben parat einen riesen Titel aus den 80er. Queen mit «I want to break free» oder auch «Roxette» mit von der Party. Und gerade als nächstes einen aus den 90er, der Dr. Alban, «Sing Hallelujah».
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Mit dem Topmix aus 4 Jahrzehnten durch den Mittwochnachmittag hier bei Radio Top. Und der erste Titel, den ich euch hinter dem Bildschirm sounde, der ist vom King of Pop, Michael Jackson. Und ich will schon unbedingt noch sein Porträt im Kino schauen. Und vielleicht spont ich noch heute Abend, weil auf Ende Woche ist dann eher Buddy statt Kinowetter angesagt. Anyway, jetzt hier zuerst einmal für euch Kino auf die Ohren. Das ist «The Way You Make Me Feel» von Michael Jackson.

0: Minuten vor um 3:30. Und das ist Gleitzeit für unseren 30 Minuten Nonstop Top Mix. Und da schauen wir freudig auf einen 80er Rockhit von Bon Jovi. Oder Kid Rock mit All Summer Long aus den späten 2000er. Aber auch Chumbawamba aus den 90er mit dabei. Zuerst werfen wir aber noch einen Blick auf Wetter und Verkehr.
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0: Das Lommis und das Lenkenwil messen wir 18 Grad und das Langnau am Albis meldet 19 Grad. Es ist ein Gemisch aus Sonne und Wolken, das sich durch den heutigen Nomi in und in Abend zieht. Am Donnerstag erwartet uns ziemlich viel Sonnenschein mit einer leichten Brise bei angenehmen 23 Grad.
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0: Da staut es aktuell wegen einem Unfall auf der A3 Westring Zürich, Chur Richtung Basel zwischen Urdorf Süd und dem Limmataler Kreuz. Dann stockt es auf der A1 Bern Richtung St. Gallen zwischen Dietikon und dem Gubrist. Und dann noch in der Stadt Zürich staut es in Richtung Bellrivstrasse bis Bellevue-Platz zwischen Seegartenstrasse und der Gebro. Ich wünsche allen unterwegs ganz eine gute und vor allem eine sichere Fahrt.
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2: Ich bin der Tim Jakob. Guten Mittwoch. Mit der Reform AHV 2030 will der Bundesrat weniger Frühpensionierungen erreichen. Geplant ist unter anderem, das Mindestalter für den vorzeitigen Bezug der Pensionskassenrente schrittweise von 58 auf 63 Jahre anzuheben. Ziel ist es, mehr Menschen länger im Arbeitsmarkt zu halten und die AHV finanziell zu entlasten. Das ordentliche Rentenalter 65 bleibt jedoch unverändert. Die Migrolino-Filiale am Bahnhof Winterthur darf auch in Zukunft ohne Bewilligung am Sonntag öffnen. Das hat das Bundesgericht entschieden. Der Laden habe hauptsächlich Reisende als Kunden. Der Migrolino Daily Laden beim Hauptbahnhof Zürich erfüllt die dafür notwendigen Kriterien hingegen nicht. Dieser Laden sei eher ein Quartierladen, so das Bundesgericht. Der Bundesrat plant zusätzliche Unterstützung für die Landwirtschaft. Ab 2028 sollen Bauernbetriebe zusätzlich 158 Millionen Franken Unterstützung erhalten. Der Bundesrat begründet dies mit neuen Handelsabkommen, bei denen oft Zugeständnisse im Agrarbereich nötig seien. Vorgesehen sind laut dem Bund unter anderem zinslose Darlehen für Investitionen sowie Gelder für Exportinitiativen. Die Schweiz ist laut dem Bundesamt für Gesundheit auf Ebola-Fälle vorbereitet. Doch es gebe keine Pandemiegefahr, heißt es von der Weltgesundheitsorganisation. In der Demokratischen Republik Kongo und Uganda gibt es inzwischen mehr als 130 vermutete Ebola-Todesfälle.
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3: Heute Nachmittag ein Mix aus Wolken und Sonne. Es kommt nur noch vereinzelt regnen. Die Nacht sollte dann trocken sein. Morgen erwartet uns ein ziemlich sonniger Donnerstag bei angenehmen 23 Grad mit einer leichten Brise. Unseren Temperaturencheck im Topland, das Kreuzlingen am Bodensee und die Küsnacht haben wir aktuell 19 Grad und in Dietfurt sind wir bei 17 Grad.
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3: Ein bisschen mehr Geduld braucht es jetzt, wo es richtig Feierabend zugeht auf dem Zürcher Nord- und Westring. Dann neue Meldung im Bezirk Dietikon. Überlandstrasse zwischen Schlieren und Dietikon. Dort haben wir Stau wegen Verkehrsüberlastung. Allen unterwegs wünsche ich ganz eine gute und vor allem sichere Fahrt.
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3: Einen wundervollen guten Mittwochnachmittag, liebe Top-Hörerschaft. Mein Name ist Corina Brogger und mit mir könnt ihr jetzt spielen, und zwar unser beliebtes Spiel «Wahr oder nicht wahr?». Zum Gewinnen gibt es heute einen 50-Franken-Gutschein vom Hotel-Restaurant Chlierigi. Zum Mitmachen jetzt ganz einfach anrufen, direkt zu mir ins Studio auf die Nummer 0848 80 00 88.
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0: Viertel ab Fieri haben wir's. Und bevor wir hier unser Spiel spielen, habe ich noch kurz eine wichtige Verkehrsmeldung.
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0: Und zwar auf der A1, Bern Richtung Zürich, zwischen Megenwil und der Verzweigung Bierfeld, haben wir Gefahr wegen Gegenständen auf der Fahrbahn. Ich wiederhole, auf der A1 Bern Richtung Zürich zwischen Megenwil und der Verzweigung Bierfeld aktuell Gefahr wegen Gegenständen auf der Fahrbahn.
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0: Bei mir in der Leitung ist Marlis aus Fruttwilen. Marlis, du fliegst gerne fliegen?
3: Nein.
0: Du fliegst also nicht so oft?
3: Nein, ich fliege eigentlich gerne nicht, nein.
0: Okay, ja, dann wird es vielleicht eine knifflige Frage. Mal schauen. Die Fluggesellschaft Swiss, die hat nämlich heute eine neue Destination bekannt gegeben, wo sie dann ab dem Winter werden anfliegen. Meine Behauptung jetzt hier dazu, die neue Destination, da ist Bengaluru zu Indien. Ist das wahr oder nicht wahr?
3: Das ist nicht wahr.
0: Es ist richtig, wirklich, ja. Die tatsächlich fliegen eine zweite Destination an, zu Indien, ja, ab dem Winter.
3: Ja, okay.
0: Ja, hat jetzt leider nicht geklappt, aber beim nächsten Mal klappt es sicher klar. Wieder. Ja. Ich wünsche dir ein ganz schönes Tag.
3: Danke, ciao.
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2: 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Die Wohnschutzinitiative und der Gegenvorschlag.
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1: Slomis und Slingewil messen wir aktuell 18 Grad und Langnau am Albis meldet 19 Grad. Es ist ein Gemisch aus Sonne und Wolken, das sich durch den heutigen Abend zieht. Morgen Donnerstag erwartet uns ziemlich viel Sonnenschein mit einer leichten Brise bei angenehmen maximalen 23 Grad.
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1: Da habe ich gerade eine ganz wichtige Meldung auf der A1 Bern Richtung Zürich. Zwischen Megewil und der Verzweigung Bierfeld haben wir Gefahr wegen Gegenständen auf der Fahrbahn. Dann brauchen wir da ein bisschen mehr Geduld auf dem Zürcher Nord- und Westring. Ebenfalls auf der A1 St. Gallen Richtung Zürich zwischen dem Rastplatz Balderschwil Nord und dem Dreiecks Zürich-Ost, dort Stockerz. Dann eine Meldung aus der Stadt Zürich, Remisstrasse bis Bellevue-Platz zwischen der Gloria-Strasse und der Gehbrück, Stau in beide Richtungen. Dann noch eine Meldung im Bezirk Dietikon, Überlandstrasse zwischen Schlieren und Dietikon, dort steht es auch wegen Verkehrsüberlastung. Ich wünsche allen unterwegs ganz gute und vor allem eine sichere Fahrt.
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3: Ich bin der Tim Jakob. Guten Mittwoch. Mit der Reform AHV 2030 will der Bundesrat weniger Frühpensionierungen erreichen. Geplant ist unter anderem, das Mindestalter für den vorzeitigen Bezug der Pensionskassenrente schrittweise von 58 auf 63 Jahre anzuheben. Ziel ist es, mehr Menschen länger im Arbeitsmarkt zu halten und die AHV finanziell zu entlasten. Das ordentliche Rentenalter 65 bleibt jedoch unverändert. Die Migrolino-Filiale am Bahnhof Winterthur darf auch in Zukunft ohne Bewilligung am Sonntag öffnen. Das hat das Bundesgericht entschieden. Der Laden habe hauptsächlich Reisende als Kunden. Der Migrolino Daily-Laden beim Hauptbahnhof Zürich erfüllt die dafür notwendigen Kriterien hingegen nicht. Dieser Laden sei eher ein Quartierladen, so das Bundesgericht. Der Bundesrat plant zusätzliche Unterstützung für die Landwirtschaft. Ab 2028 sollen Bauernbetriebe zusätzlich 158 Millionen Franken Unterstützung erhalten. Der Bundesrat begründet dies mit neuen Handelsabkommen, bei denen oft Zugeständnisse im Agrarbereich nötig seien. Vorgesehen sind laut dem Bund unter anderem zinslose Darlehen für Investitionen sowie Gelder für Exportinitiativen. Die Schweiz ist laut dem Bundesamt für Gesundheit auf Ebola-Fälle vorbereitet. Doch es gebe keine Pandemiegefahr, heißt es von der Weltgesundheitsorganisation. In der Demokratischen Republik Kongo und Uganda gibt es inzwischen mehr als 130 vermutete Ebola-Todesfälle.
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4: Niederruzwil und das Eschlikon haben wir 18 Grad im Moment und 19 Grad sind es die Steine am Rhein. Ein bisschen Sonne, ein bisschen Wolken, aber Regen sollte nicht mehr gross dabei sein. Heute, die Nacht ist dann zunehmend trocken. Morgen erwartet uns ein ziemlich sonniger und freundlicher Donnerstag bei angenehmen 23 Grad mit leichter Brise.
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4: Kleine Geduldiger müssen da wie gewohnt sein auf dem Zürcher Nord- und Westring sowie beim Brütiseller Kreuz. Dann verlieren wir 10 Minuten auf der A1 Zürich Richtung Bern zwischen Dietikon und Megenwil. Dort staut es auf mehreren Abschnitten. Eine Meldung aus der Stadt Zürich, Remisstrasse bis Bellevue-Platz zwischen Gloria-Strasse und Gebruck. haben wir Stau in beiden Richtungen. Dann neue Meldung im Bezirk Dietikon. Überlandstrasse zwischen Schlieren und Dietikon. Dort haben wir Stau wegen Verkehrsüberlastung. Und neue Meldung im Bezirk Dielsdorf. Wehntaler Strasse zwischen Adliken bei Regensdorf und Dielsdorf haben da ebenfalls länger. Allen unterwegs wünsche ich ganz gute und vor allem sichere Fahrt.
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4: Ich bringe euch mit der vielfältigsten Musik durch den Feierabend mit unserem Top-Mix aus 4 Jahrzehnten. Der präsentiert sich wieder mal von der allerbesten Seite. Eine, die ich so richtig fühle, Leanne Rimes aus dem Jahr 2000. Can't Fight the Moonlight haben wir gerade für euch. Dann mit dabei auch ein riesen Hit aus den 90ern von Metallica. Und aus den 70er Jahren mit dabei, der Bee Gees. Ich wünsche euch ganz einen guten Mittwochabend.
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1: Ja, und da präsentiert uns der Peter Wick die aktuellsten Wetterbedingungen.
2: Mache ich doch gern. Wir sind auf dem Weg Richtung einer schönen Wetterphase und das muss noch ein bisschen, ganz dort ein bisschen erduldet werden. Heute Abend hat es noch ganz vereinzelt irgendwo ein Gütschli Regen und Wechsel. Am besten einerseits Richtung Bodensee, andererseits aber auch Richtung Voralpen zu. Aber grundsätzlich ist es schon meistens trocken. Die Temperatur am heute Abend um 8 um die 15-16 Grad. Und es geht dann retour im Laufe der Nacht auf 8 bis 10 Grad. Und morgen ist grundsätzlich eigentlich doch ziemlich sonniges Wetter. Hat ein paar Restmühlchen in den Bergen entlang. Da bildet sich auch ein paar Quellwolken im Laufe des Tages. Geht es Richtung Alpstein, Toggenburg und Richtung Appenzellerland. Aber eben, sonst insgesamt meistens sonniges Wetter. Die paar Schleierwolken, die wir haben, können wir auch gut ertragen. Bei sehr angenehmen 23 bis 24 Grad morgen Nachmittag. Schwache Beise bläst auch noch. Und dann geht es weiter. Bis am Mittag fängst du am Ende eigentlich mit insgesamt sonnigem Wetter, wenige Quellwolken. Und bei sommerlichen bis fast hochsommerlichen Temperaturen von etwa 25 bis 26 Grad am Freitag, 28 Grad am Samstag, 28 Grad am Sonntag und fast 30 Grad am Montag.
1: Das hören wir doch super gern.
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5: Das Lommis und das Lenkenwil messen wir aktuell 18 Grad und das Langnau am Albis melden wir 19 Grad. Ein Gemisch aus Sonne und Wolken, wo sich durch den heutigen Mittwochabend zieht, auf die Nacht dann mehrheitlich trocken. Und dann morgen Donnerstag wird es immer freundlicher. Es erwartet uns ziemlich viel Sonnenschein bei Maximaltemperaturen von 23 Grad.
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5: Wir sind mitten im Feierabendverkehr. Ihr müsst ein bisschen geduldiger sein, wie gewohnt, auf dem Zürcher Nord- und Westring sowie auch beim Brütiseller Kreuz. Dann verlieren wir aktuell 15 Minuten auf der A1 Zürich Richtung Bern zwischen Dietikon und Mägenwil. Dort staut es auf mehreren Abschnitten. Eine Meldung aus der Stadt Zürich, Remisstrasse bis Bellevueplatz zwischen der Gloriastrasse und der Gehbrück haben wir Stau in beiden Richtungen. Dann noch eine Meldung im Bezirk Dietikon, Überlandstrasse zwischen Schlieren und Dietikon. Dort staut es auch wegen Verkehrsüberlastung. Und noch eine Meldung aus dem Bereich Schaffhausen. Zwischen der Verzweigung Mutzenthäli und Schaffhausen Nord haben wir auch Stau. Ich wünsche allen unterwegs ganz eine gute und eine sichere Fahrt.
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5: Ich bin der Tim Jakob. Guten Mittwoch. 16 Monatslöhne für einen entlassenen Militärdozenten. Das muss das Verteidigungsdepartement VBS bezahlen, hat das Bundesverwaltungsgericht entschieden. Nach über 25 Jahren löste das VBS den Arbeitsvertrag des 63-Jährigen auf, nachdem es zu Kritik an seiner Arbeit gekommen war. Laut dem Gericht hätte ihm jedoch eine Chance gegeben werden müssen, seine Leistungen zu verbessern. Die Rettungskräfte im Wallis sind für ihren Einsatz bei der Brandkatastrophe von Gomontana ausgezeichnet worden. Die kantonale Rettungsorganisation erhielt in London den Preis für die Such- und Rettungsmission des Jahres. Laut Mitteilung würdigt die Auszeichnung vor allem die Zusammenarbeit zwischen Rettungsdiensten, Sicherheitskräften und Spitälern. Vergeben wird der Preis jährlich von einem britischen Fachmagazin und einem Institut. Deutsche Behörden haben in München zwei mutmaßliche chinesische Spione festgenommen. Laut den deutschen Behörden soll das Ehepaar gezielt Kontakt zu Forschenden aus den Bereichen KI, Informatik und Luftfahrt gesucht haben. Die Ermittler werfen den Verdächtigen vor, Informationen für einen chinesischen Geheimdienst gesammelt zu haben. Die steigenden Ölpreise infolge des Iran-Kriegs verteuern das Leben in der Eurozone. Laut Eurostat lag die Inflation im April bei 3%, nach 2,6% im März. Besonders stark zogen die Energiepreise an. Ökonomen rechnen nun mit einer weiteren Zinserhöhung der Europäischen Zentralbank.
6: Wetter. Ein Gemisch aus Sonne und Wolken, wo sich durch den heutigen Abend zieht. Auf die Nacht dann mehrheitlich trocken. Und dann morgen wird es immer freundlicher. Es erwartet uns ziemlich viel Sonnenschein bei angenehmen maximalen Temperaturen von 23 Grad. Temperaturen aktuell im Topland. In Güttingen sind wir bei 19 Grad. In Gechlingen ebenfalls 19. Und in Bichwil messen wir 18 Grad.
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6: Auf dem Weg in Feierabend geht es wie üblich länger auf dem Zürcher Nord- und Westring sowie auch bei Brütiseller Kreuz. Dann auf der A1 Zürich Richtung Bern zwischen Tietikon und Aarau-Ost. Dort staut es wegen Verkehrsüberlastung und dort einen Zeitverlust von bis zu einer halben Stunde auf mehreren Abschnitten. Dann auf der A4 Winterthur Richtung Schaffhausen zwischen Winterthur Nord und im Ried-Hölzli-Tunnel. Dort stockt es wegen Verkehrsüberlastung. Und in der Stadt Zürich Remistrasse zwischen der Kantonsschulstrasse und die Gehbrück brauchen hier ebenfalls länger. Und dann noch Meldung in der Region St. Gallen, A1 Zürich Richtung St. Margrethe, zwischen Winkle und dem Rosenbergtunnel. Dort brauchen hier ebenfalls ein bisschen mehr Geduld. Ich wünsche allen noch unterwegs eine gute und vor allem eine sichere Fahrt.
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6: Ich versorge euch auf eurem Heimweg vom Arbeiten mit der besten Musik und der meisten Abwechslung hier bei uns auf Radio Top. Unser Top-Mix aus 4 Jahrzehnten. Mit dabei U2 mit einem 2000er. Und gerade als nächstes der Rembrandts mit I'll Be There For You. oder auch bekannt als der Intro von der Sitcom Friends aus den 90ern. Mein Name ist Corinna Brager und ich wünsche euch einen wundervollen Mittwochabend.
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6:30 haben wir es auf Radio Top. Wir haben die meiste Musik für euren Mittwochabend parat. Unseren Non-Stop-Top-Mix. Eine halbe Stunde Musik ohne Unterbrechung. Mit dabei hier, der Bryan Adams. Mit einem wunderschönen Titel. Everything I do it for you. Dann hat Pink auch noch mit dabei in der nächsten halben Stunde mit einem 2000er. Oder auch Tracy Chapman. Zuerst noch einen Blick auf Wetter und Verkehr.

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1: Wetter.
2: Heute Abend ein Mix aus Sonne und Wolken, aber der Regen, der sollte nicht mehr gross dabei sein. Die Nacht wird zunehmend trocken. Morgen können wir uns auf einen freundlichen Donnerstag freuen mit ganz angenehmen 23 Grad. Unseren Temperaturencheck im Topland, das Kreuzlingen am Bodensee und die Küsnacht haben wir im Moment 19 Grad und in Dietfurt sind wir bei 17 Grad.
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2: Und da geht es im Moment noch länger auf dem Zürcher Nord- und Westring sowie auch beim Brütiseller Kreuz. Denn auf der A1 Zürich Richtung Bern zwischen Dietikon und Megenwil dort staut es. Ihr habt einen Zeitverlust von einer Viertelstunde. Auf der A4 Winterthur Richtung Schaffhausen zwischen Winterthur Nord und dem Ried-Hölzli-Tunnel dort stocht es wegen Verkehrsüberlastung. Und dann staut es auch noch in der Stadt Zürich Remistrasse zwischen Kantonsschulstrasse und Gehbrug. Und dann noch in der Region St. Gallen, A1 Zürich Richtung St. Margrethe zwischen Winkle und dem Rosenberg-Tunnel. Dort stockt es auch. Ich wünsche allen unterwegs ganz gute und vor allem eine sichere Heimfahrt.
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3: Ich bin der Tim Jakob. Guten Mittwoch. 16 Monatslöhne für einen entlassenen Militärdozenten. Das muss das Verteidigungsdepartement VBS bezahlen, hat das Bundesverwaltungsgericht entschieden. Nach über 25 Jahren löste das VBS den Arbeitsvertrag des 63-Jährigen auf, nachdem es zu Kritik an seiner Arbeit gekommen war. Laut dem Gericht hätte ihm jedoch eine Chance gegeben werden müssen, seine Leistungen zu verbessern. Die Rettungskräfte im Wallis sind für ihren Einsatz bei der Brandkatastrophe von Gomontana ausgezeichnet worden. Die kantonale Rettungsorganisation erhielt in London den Preis für die Such- und Rettungsmission des Jahres. Laut Mitteilung würdigt die Auszeichnung vor allem die Zusammenarbeit zwischen Rettungsdiensten, Sicherheitskräften und Spitälern. Vergeben wird der Preis jährlich von einem britischen Fachmagazin und einem Institut. Deutsche Behörden haben in München zwei mutmaßliche chinesische Spione festgenommen. Laut den deutschen Behörden soll das Ehepaar gezielt Kontakt zu Forschenden aus den Bereichen KI, Informatik und Luftfahrt gesucht haben. Die Ermittler werfen den Verdächtigen vor, Informationen für einen chinesischen Geheimdienst gesammelt zu haben. Die steigenden Ölpreise infolge des Iran-Kriegs verteuern das Leben in der Eurozone. Laut Eurostat lag die Inflation im April bei 3%, nach 2,6% im März. Besonders stark zogen die Energiepreise an. Ökonomen rechnen nun mit einer weiteren Zinserhöhung der Europäischen Zentralbank.
4: Wetter. Temperaturen im Topland. In Güttingen am Bodensee sind wir bei 19 Grad, in Gechlingen ebenfalls 19 und in Oberutzwil messen wir 18 Grad. Auf die Nacht wird es mehrheitlich trocken. Morgen Donnerstag können wir uns auf Sonnenschein und angenehme 23 Grad freuen.
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4: Und da stockt es noch auf dem Zürcher Westring, Chur Richtung Basel zwischen Urdorf Nord und dem Limmataler Kreuz. Dann Stop and Go auf der A1 Zürich Richtung Bern zwischen der Einfahrt Spreitenbach und dem Barregtunnel. Und dann noch auf der A4 Winterthur Richtung Schaffhausen zwischen der Winterthur Nord und dem Ried-Hölzli-Tunnel. Brauchen wir auch noch ein bisschen länger. Allen unterwegs wünsche ich ganz eine gute und vor allem eine sichere Fahrt.
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2: Er ist einer der erfolgreichsten Schweizer Unternehmer, ehemaliger Politiker, Sportler und der wahrscheinlich beliebteste Zürcher im Kanton Thurgau, der Peter Spuhler. Herzlich willkommen.
3: Guten Abend.

0: Ein bisschen an, reden wir darüber. Und als erstes möchte ich noch etwas klären. Wenn man dich googelt, als ich dich recherchiert habe, habe ich gesehen, du bist in Sevilla, in Spanien, geboren.
1: Das ist richtig. Meine Eltern sind Schweizer, Auslandschweizer. Mein Vater hat Koch gelernt, hat dann die erste grosse Stelle als Küchenchef im Alfonso Tres in Sevilla antreten, im 56, meine Mami ist dann angereist und zu tun geheiratet. Und ich bin dann im 59 in Sevilla auf die Welt gekommen. Und leider Gottes mit 3 schon zurück in die Schweiz. Und darum kann ich leider nicht gut Spanisch oder gar nicht.
0: Aber so irgendwie ein Stück Heimat ist es vielleicht schon, oder magst du dich gar nicht mehr daran erinnern?
1: Nein, nicht mehr. Also zu meinem 60. hat meine Frau Daniela so einen Film gemacht über Spanien und über Sevilla und so die Orte, die dann auf Fotos und Abbildern waren, nochmal in einem Film festgehalten. Und dann, ja, nein, eigentlich erinnern mag ich mich an nichts mehr.
0: Für das, was du ja am ehesten eigentlich bekannt bist, ist Stadler. Ich würde jetzt gerne das mal abklappern. Und einfach ganz grundsätzlich, du bist jetzt ja momentan nicht mehr nur Verwaltungsratspräsident, sondern auch wieder der Chef von Stadler. Hast du das wieder übernommen, also eigentlich so in die Doppelfunktion. Wie läuft es aktuell?
1: Ja gut, es ist natürlich eine Herausforderung, die Pandemie. Also das tut jetzt allen irgendwie auf ein bisschen, wie sagt man, auf Zähl schlagen. Und wir sind mehr oder weniger durch die Pandemie-Diskussion und die Herausforderung durchgekommen. Aber wir haben natürlich auch unsere Probleme. Und vor allem auch mit Lieferanten. Entweder haben sie in gewissen Ländern die Werke schliessen müssen wegen der Regierung oder sie sind Konkurs gegangen, können nicht mehr liefern. Und wir haben eine Zeit lang bis 100 Züge irgendwo stehen gehabt, wo irgendein Teil fehlt oder wo man nicht abnehmen kann. Und das Zweite, was ich sehr beschäftigt hat, ist einfach die Reisebeschränkungen. Wir sind sehr international. Wir haben Werke von Russland bis Amerika. Und wenn natürlich in gewissen Ländern einfach Grenzen zu ist, dann können Kunden nicht an die Fahrzeuge. Wenn das nicht passiert, dann gibt es keine Abnahme. Keine Abnahme heisst keine Schlussrechnung, kein Cash und so weiter. Also, das sind schon Herausforderungen gewesen. Und ich kann da nur dem ganzen Team danken. Also, es haben sich alle extrem angestrengt und geschaut, dass wir das einigermaßen über die Bühne bringen. Und bis jetzt ist, würde ich sagen, so einigermaßen gegangen.
0: Und du hast eben das Doppelmandat aktuell. Wie sieht das vielleicht so in der Zukunftsplanung aus? Eigentlich hast du ja gesagt, du ziehst dich eben ein bisschen zurück, gibst da das Chefamt ab und bist Verwaltungsratspräsident. Was ist jetzt aber so in der Zukunftsplanung? Es ist jetzt doch schon wieder ein Jahr, seit du das Doppelt machst.
1: Ja gut, es hat leider Gottes mit meinem Nachfolger nicht so geklappt, wie wir uns das vorgestellt haben. Und dann habe ich halt kurzfristig zurück auf die Brücke müssen und Steuer wieder übernehmen. Und ich habe das auch gerne gemacht. Und ich fühle mich auch sehr verantwortlich für meine Mitarbeiter und für die Firma. Und dann muss man halt auch bereit sein, unter Umständen dann halt die Zusatzschlaufe nochmal zu drehen. Und das Ziel wäre eigentlich gewesen, mit 60, 61 einen Schritt zurückzutreten. Und ich habe ja seit dem 87 praktisch immer das Doppelmandat gehabt, also Verwaltungsratspräsident und Group CEO. Und von dem her siehst du es eigentlich nicht viel anders als vorher. Und die 2,5 Jahre, als ich draussen war, ist jetzt halt, ein Loch gewesen oder ein Gap gewesen. Und ich glaube, das machen wir jetzt noch. Und jetzt schauen wir, dass wir möglichst rasch eine Lösung finden. Und dann kann ich dann nochmal zurücktreten.
0: Nochmal zurücktreten, sagst du eben, du bist jetzt ja 62, das heisst, demnächst wärst du offiziell pensioniert. Wie ist denn das so bei Peter Spuhler? Denkst du wirklich als kompletter Zurücktreten auch vielleicht schon? Oder bist du einer, der es einfach nicht schafft, zum ganz aufhören zu arbeiten?
1: Nein, also ich kann mir nicht vorstellen, aufhören zu arbeiten. Also ich sage, ich habe andere Beteiligungen an Firmen, wie Rieter, Autoneum, Ebischmied. Wir haben dort einige Herausforderungen. Ich bin auch meistens in diesen Verwaltungsräten und gebe dort Vollgas. Und von dem her sehe ich nicht, dass ich von heute auf morgen jetzt einfach auf Null runterfahre. Und ich glaube, auch die Erfahrung, die ich in den letzten 34 Jahren jetzt als Unternehmer und als Investor und Verwaltungsrat können mir aneignen, das auch weitergeben an die nächste Generation und schauen, dass wir weiterhin junge Talente können fördern, dass wir auch zukünftig Unternehmer

0: Wachstum können halten in der Schweiz. Und von dem her gesehen, denke ich sicher einmal, bis 70 wird die weiterhin so auf Mandatsbasis irgendetwas machen. Also aufhören, nein.
1: Von der Pensionierung oder eben nicht Pensionierung, dort her, wo alles so ein bisschen angefangen hat, eben, du hast gesagt, seit dem 87. Du bist ja in dem Sinne in der Familie, wo die Stadler gehört hat, damals eingeraten. Hast dann nachher das so in dem Sinn dann bald übernommen? Kann man da vielleicht sagen, es war ja damals eine ganz kleine Firma, hat 18 Mitarbeiter gehabt, heute sind es 13'000. Ist es einfach so ein bisschen, kann man sagen, hast du Glück gehabt, ist es Schicksal, ein Gespür, was würdest du sagen?
0: Ja gut, es ist eigentlich nicht mehr in der Familie gsi. Es ist der Ernst Stadler, der gestorben ist, ist das eigentlich zur Familie aus. Die sind dann ausgezahlt worden, aber die zweite Frau vom Ernst Stadler hat kein Kind gehabt und darum ist das immer irgendwo ein Link gsi zur Familie und das hat die Firma damals niemand wollen übernehmen und sie haben dann immer gestürmt, ich soll doch mal kommen und das anschauen. Und ich habe natürlich nach dem Studium das Gefühl gehabt, ich müsse in die grosse, weite Welt raus und dann im Bus noch gelandet mit 18 Mitarbeitern. Und habe natürlich vom familiären Umfeld her nicht einen Vater gehabt, der mir eine Firma kaufen konnte. Und ich komme aus relativ bescheidenen Verhältnissen. Und darum habe ich dann schon gedacht, das könnte eine Chance sein und dank der Thurgauer Kantonalbank, wo man dann einen undeckten Kredit über, ich weiss nicht mehr genau, knapp 5 Millionen gegeben hat, habe ich dann die Firma können kaufen und so bin ich dann eigentlich Unternehmer geworden. Ja, also es war eigentlich eine gute Sache gewesen und ich hoffe, dass eben möglichst viel Junge auch wieder den Weg gehen und dass auch die Banken bereit sind, halt so undeckte Darlehen zu geben, dass eben jemand, der halt nicht aus einer reichen Familie kommt, auch die Chance hat, Unternehmer zu werden. Und das ist so ein bisschen das, was man jetzt eigentlich aus meiner Generation der nächsten Generation auf den Weg geben sollte.
1: Du bist ja schon eben ein bisschen wirtschaftlich interessiert gewesen, hast ja dich eigentlich studiert, aber mehr im Bankenwesen. Und das ist kein Thema gewesen. So wie gesagt, das hat dich nicht so
0: ja gut,
1: prickelnd sein für dich.
0: Damals ist natürlich Banken und der Finanzplatz und das ist das, wie sagt man, super, super, super Dings gewesen. Und ich habe dann in St. Gallen im Vertiefungsfach Bankwesen studiert und habe dann auch auf der damaligen SBG gearbeitet. Auch noch während dem Studium und habe dann aber müssen feststellen, dass das eigentlich nicht so meine Welt ist. Nicht, weil ich etwas gegen Banken oder gegen den Finanzplatz habe, im Gegenteil, aber es ist mir einfach zu abstrakt gewesen. Ich habe gerne halt eine Maschine, irgendein Produkt, das nachhaltig ist, das langfristig, wo man kann sehen, wo man anlangen kann, wo man vielleicht sogar jetzt in meinem Fall damit rumfahren kann. Und ich glaube, das ist spannender, und so etwas aufzubauen und darum bin ich dann ausgeschieden und habe eben den Versuch gewagt, im Busnang. Bin dann zwar später wieder als Verwaltungsrat bei der UBS gelandet, 4 Jahre, 5 Jahre, und habe dann auch den ersten Teil von der ganzen Finanzkrise miterlebt. Das war auch sehr eindrücklich gewesen und hat Spuren hinterlassen.
1: Du bist, kann man aber glaub schon auch sagen, das ist so ein bisschen etwas, was die Leute über dich sagen, immer noch der Bützer geblieben, der bodenständige Bützer. Findest du, ja, das stimmt? Oder was sagst du dazu?
0: Ja, also ich glaube, ich bin immer noch so, wie ich damals gewesen bin. Also ich hoffe es zumindest. Das müssen die anderen beurteilen. Die Bodenhaftung nicht verloren. Also, ich glaube, es ist auch wichtig. Ich höre auch das Wort Büzer nicht gern. Also, ich finde, das ist so ein fast abwertend. Also, wir sind Mitarbeiter, wir sind ein Team. Wir sind alle, wie sagt man, auf gleicher Stufe. Jeder muss seinen Job machen, muss seine Verantwortung übernehmen. Und da gibt es auch nicht irgendeine Hierarchie oder ein hierarchisches Denken. Und von dem her gesehen, ja, also ich versuche es zumindest und ich hoffe, ich werde so wahrgenommen, aber das müssen andere beurteilen.
1: Gehen wir mal über zu einer weiteren Karrierelaufbahn von dir, die Politik. Du bist ja jahrelang, jahrzehntelang in der SVP, also für die SVP tätig gewesen als Politiker. Wie bist du überhaupt in der Politik gelandet? Wie hat das angefangen?
0: Ja gut, ich bin immer ein politischer Mensch gewesen. Ich habe mich immer für Politik interessiert und als Unternehmer natürlich dann noch mehr. Und ich habe dann einfach auch festgestellt, dass so in den 90er Jahren, dass wir halt wirklich eine ganz miserable Finanz- und Wirtschaftspolitik gemacht haben. Wir haben die Schulden hochgefahren, etwa 10 Jahre fast verdoppelt und haben die rote Laterne von diesen entwickelten Staaten, also OECD-Staaten gefasst, etwa 10 Jahre lang das kleinste Wirtschaftswachstum gehabt. Und so bin ich dann eigentlich immer mehr in die Politik hineingerutscht. EWR ist auch noch so ein Stichwort gewesen. Ich bin einer von den wenigen in meinem Freundeskreis, der dort dann immer Nein gesagt hat. Und bin dann eigentlich angefragt worden vom Hans Ullmann und vom Roli Eberle, ob ich es mir vorstellen könnte, 99 auf die Nationalratsliste. Und ich habe mir dann das überlegt und Ja gesagt und bin im ersten Anlauf eigentlich als Quereinsteiger gewählt worden. Mit dem besten Resultat, das es jemals geht im Thurgau. Und so hat es dann angefangen. Und ich habe es sehr genossen und es hat wirklich Spass gemacht. Ich bin dann nach 13 Jahren zurückgetreten. Und zwar, weil wir im November 2011 haben wir die erste grosse Währungsverwerfung hatten, wo der Franken von etwa 1,55, 1,60 auf 1 Franken, 1 Euro runtergefallen ist. Die Nationalbank hat ja dann dort die Untergrenze bei 1,20 gezogen. Und das war dann eigentlich der Grund gewesen, dass ich gesagt habe, jetzt kann ich nicht mehr und ich muss ein Zeichen setzen gegenüber den Mitarbeitern und Kunden. Und bin dann eigentlich nach der vierten Wahl, nach einem Jahr, im Ende 12 zurückgetreten, weil ich einfach das Gefühl hatte, ich kann jetzt nicht meine politischen Ambitionen anspringen zu Bern und die Mannschaft im Stich lassen. Ja, es war schade gewesen. Wir sind dann relativ gut durch die Krise durchgekommen, eigentlich überraschend gut. Und ich hätte ja dann auch noch mal die Chance gehabt, vielleicht als Ständerat zurückzugehen, aber ich glaube, es ist jetzt gut gewesen. Und die 13 Jahre haben Spass gemacht und ich habe es sehr genossen und viel gelernt und viel gesehen. Und von dem her gesehen, schöne Zeit gewesen.
1: Eben, du hast ja wirklich eine steile Karriere hingelegt als Politiker. Es ist eigentlich von 0 auf 100 mehr oder weniger. Und dann hat man dich ja auch noch als möglichen neuen Bundesrat gehandelt. Ich glaube, bis heute hast du den Ruf ja noch ein bisschen. Wenn du sagst, es ist eine schöne Zeit, es ist gut gewesen, es ist vorbei. Ist es wirklich vorbei? Oder ist da gleich noch so etwas, was dich vielleicht ein bisschen kitzelt?
0: Nein, es hat mich natürlich immer geehrt, dass bei jeder Vakanz bin ich wieder irgendwo genannt worden als möglicher Bundesratskandidat, obwohl ich das nie habe wählen und nie angestrebt habe, weil ich glaube, ich bin Unternehmer und ich habe Unternehmerblut und in einem Gremium mit 6 anderen zu sein, wo man dann Mehrheitsentscheid nach aussen muss vertreten, wo man dann halt vielleicht nicht dahinter stehen kann. Ich glaube, das ist nicht meine Welt. Und Nationalrat ist super gewesen. Auch dort findet der politische Infight statt und die Debatten und so. Das hat wirklich Spass gemacht. Und ich habe das grosse Glück gehabt, dass ich 13 Jahre lang in der Wirtschaftskommission gewesen. Also ich bin von Anfang an dort reingekommen, bin dann noch Sprecher gewesen und am Schluss noch Vizefraktionschef. Und ja, gute Zeit gewesen. Und ja, also ist vorbei. Zum Fragen noch definitiv beantwortet.
1: Wie ist denn auch vielleicht, es ist jetzt doch dann schon bald 10 Jahre her, in dem Sinne, seit du dort zurückgetreten bist, Politik heute, findest du überhaupt noch Seiden dir zu? Oder viele sagen ja auch mittlerweile, Politik ist nicht mehr, also hat sich stark verändert in der Schweiz, haben die Mühe damit. Wie siehst du das?
0: Ja, das höre ich auch. Also ich glaube auch, es ist verbissener geworden. Es ist noch mehr nur Parteipolitik. Ich meine, wir sind ja gewählt vom Volk, um eigentlich das Land voranzubringen und für das Beste rauszuholen für das Land, für die Bevölkerung. Und es ist natürlich schon zu meiner Zeit, ist Parteipolitik immer wichtiger geworden, statt dass man Lösungen fürs Land gesucht hat. Das gehört dazu. Das muss man auch akzeptieren können. Und vor den Wahlen erst recht. Dann geht's halt einmal bum, bum, bum. Aber wenn es dann nur noch bum, bum, bum ist, dann ist es einfach schade. Und ich glaube, da tut man sich schon ein bisschen in die falsche Richtung entwickeln. Und ich glaube, wir sollten wieder auf den Punkt zurückkommen, wo man halt bei allem Parteigeblänkel und Wahlerfolg, wo man anstrebt, eben auch das Wohl des Landes nicht zum Auge verlieren. Entschuldigung.
1: Wir machen nochmal einen Schritt in die nächste Karrierelaufbahn, die du gehabt hast. Sportler.
0: Ach,
1: ich habe ja ehrlich gesagt das nicht gewusst, dass das bei dir, also dass du wirklich mal so als junger Mann so wirklich Sportlerkarriere gehabt hast.
0: Sieht man es nicht mehr.
1: Das wollte ich nicht sagen.
0: Ja, also ich bin ein durchschnittlicher Hockeyspieler gsi und ich weiss, der Uel Vogi, der Altbundesrat, hat mal gesagt, je älter das man wird, desto besser ist man gsi. Also wenn ich 10 Jahre da komme, bin ich dann vielleicht Nationalspieler gsi. Nein, es hat mich sehr geprägt, Eishockey. Es ist ein schneller, ein harter Sport. Es ist auch intellektuell sehr anspruchsvoll, weil jede Linie spielt ein anderes System, andere Auslösungen. Auch während dem Spiel wechselt man. Man tut Linie auf Linie coachen. Also man muss da bei der Sache sein. Und auch der Teamgedanke, der mich sicher geprägt hat, auch als Unternehmer, nur miteinander kann man Erfolg haben und eine Einzelmaske fällt halt ab. Das ist sicher prägend gewesen. Und das andere, was mich prägt hat, ist sicher das Militär gewesen. Gehört mir heute auch nicht mehr gern, schade. Ich bin am Schluss Kommandant gewesen von einer Gebirgsgrenadierkompanie und auch dort ist immer das Team im Vordergrund gestanden. Also einen allein, keine Chancen, oder? Und wir lassen keinen zurück, wir nehmen alle mit. Und ich glaube, da haben wir auch einen Fehler gemacht, dass man das Militär so runtergefahren hat. Weil in jungen Jahren eine Offizierskarriere können machen und mit total unterschiedlichen Charakteren aus völlig anderen Berufen und sozialen Umfeld müssen die formen als ein Team und mit dem Team Erfolg haben. Das ist schon wie im Eishockey eigentlich gesehen. Ja, Eishockey habe ich dann leider aufgehört, also oder müssen wegen dem Ende Studium. Ich habe dann noch alle Trainerdiplom gemacht, noch ein bisschen Jugendtrainer so bei den Kleineren mitgeholfen und ja. Und dann bin ich, ja, als Funktionär habe ich dann weitergemacht und Fusion von GC und ZSC, das war eigentlich meine Idee gewesen und bin jetzt bald, ich weiss nicht, 25 oder 30 Jahre im Verwaltungsrat ZSC Lions, wo wir jetzt das neue Stadion bauen in Zürich und jetzt hoffen wir natürlich in den Playoff, dass wir weiterkommen. Ja, das ist so ein bisschen okay.
1: Du hast gerade so einen grossen Rundumschlag gemacht. Ich stich noch schnell irgendwo dazwischen drin. Eishockey, du hast, also bist ja da eigentlich, glaube ich, etwa 9, 10 gewesen, wo du angefangen hast. Hast du denn vorher so vielleicht noch ein bisschen die klassische Jugi oder Fußball oder ist es immer einfach nur das Eishockey gewesen?
0: Ja gut, mein Vater war dann Küchenchef im Dolder Grand Hotel und wir haben dort in Hottingen gewohnt und oben war natürlich der Dolder, das Eisfeld und ich bin sicher mit 3, 4 dort angefangen Schlittschuh zu fahren und irgendwann dann einen Knebel in die Hand genommen und angefangen zu knebeln und so kommst du zum Eishockey. Und nein, ich habe auch recht intensiv noch Handball gespielt, also auch bei GC. Ich war fast das grössere Talent im Handball, aber Hockey ist halt, wenn man in ein Stadion reinkommt mit den Zuschauern, ist natürlich eine andere Atmosphäre als Handball. Und von dem her gesehen, habe ich dann, ich weiss auch nicht mehr, mit 15, 16 aufgehört, Handball spielen. Aber ich habe Tennis gespielt, Squash gespielt, also ich habe sehr breit, wie sagt man, Sport betrieben und auch viel Ausdauer gemacht, also, ja.
1: Du sagst, hast du vorhin gesagt, eben, gerade Eishockey ist auch ein Sport, wo man auch studieren muss, wo man ein bisschen schlau spielen muss, oder? Auch mit diesen Linien. Was bist du für ein Spieler gewesen? Eben, wenn du sagst, bei diesen ganz vielen verschiedenen Sportarten sind ja auch doch alle Sportarten, wo man ein bisschen mitdenken muss, wo man ein schlauer Spieler sein muss. Bist du wirklich so der Denker gewesen auf dem Spielfeld? Oder eher voll der Leader oder der Rowdy? Oder?
0: Also intellektuell hat es ja nicht gemangelt, aber ich bin eher dort eingesetzt worden, wo es ein bisschen müssen Bum-Bum machen. Entweder bin ich ein linker Verteidiger gewesen oder rechter Stürmer. Es war schon so ein bisschen dort gewesen, eben dort, wo es auch die physische Präsenz gebraucht hat. Ich bin austrainiert immer so 5, 96 Kilo gewesen. Und aber meistens Captain in der Mannschaft, aber schon der, wo also nicht der grosse Filigran-Techniker, sondern eher der Arbeiter auf mich.
1: Und du hast gerade selber ja noch das Militär angesprochen vorher. Kommen wir noch schnell dort her. Ich habe gelesen, eben, du hast dort auch ein bisschen eine Karriere hergelegt, dass es noch eine witzige Geschichte gibt, wo du mal deine Gruppe noch immer hergeführt hast auf einem Marsch und dann sind dann wieder komplett falsche Richtung gelaufen. Wie ist das genau gegangen?
0: Ja, ich bin ja als Stadtzürcher von der Gebgren-Kompanie 37 bis 36 zu den Bündner umgeteilt worden und habe dann den Oberländer gekriegt, den Oberländerzug. Und die haben so die ersten drei Tage nur Romansch geschnurrt. Ich habe kein Wort verstanden. Und dann nach drei Tagen habe ich sie dann gehabt. Und dann habe ich immer gesagt, hey, die lacht das ganze Regiment über euch. Und jetzt Zug spulen, beste Zug. Und dann sind wir dann marschiert. Und bei den grossen Manöver bin ich mal etwa, also wir haben 42 Kilo Kampfpackung plus 7 Kilo Gewehr, also 50 Kilo. Und so zwischen morgen um 2 und morgen um 5 bin ich irgendwie mit dem Zug 180 Grad in die falsche Richtung gelaufen. Das war die Stimmung ziemlich am Arsch gewesen, auf Deutsch gesagt. Aber mit den Bündner war wirklich lässig gewesen, auch als Zürcher. Also, wenn man es dann mal kann mitnehmen und die marschieren. Und also mit denen wäre ich also alles unternommen. Das war super gewesen.
1: Wie ist die Stimmung nachher gewesen? Hat sich dann schnell wieder
0: beruhigt? Ja, dann muss man halt irgendeine Flasche Schnaps oder etwas organisieren. Und dann ist dann die Welt schnell wieder in Ordnung. Aber sie hat schon ziemlich geflucht gehabt dort. Also.
1: Aber das Militär, eben, dass du so eine Karriere gemacht hast, ist das auch etwas gewesen, wo du von Anfang an, eben weil du bist so ein Ehrgeizig, hast du gewusst, ich wollte wirklich, wenn ich das Militär mache, auch etwas erreichen? Oder ist das so ein etwas gewesen, wo einfach noch dein Nachkommen ist?
0: Nein, ich habe schon gedacht, also wenn ich RS mache, dann will ich in einer Einheit, wo auch etwas los ist, wo du auch etwas profitierst. Und ich bin eigentlich ausgehoben, bin ich falsch im Grenadier gewesen, habe dann aber vom Eishockey müssen dreimal Sprunggelenk operieren und bin dann in Saison gelandet, bei den Grenadier, also bei den grünen Grenadier. Und das war super gewesen und bin dann Offizier geworden und am Schluss Kadi gewesen. Und das ist eine gute Zeit und ich glaube auch, man darf das nicht unterschätzen, die sozialpolitische Klammer vom Militär. Eben also, ich wäre ja nie mit diesen Bündnern aus dem Oberland irgendwo auf Skitouren oder hätte irgendwo in einem Kuhstall übernachtet. Und das darf man nicht unterschätzen. Oder auch der Zusammenhalt vom Land ist halt schon auch das Militär ein wichtiger Faktor gewesen. Neben dem, dass man in jungen Jahren einfach gelernt hat, wie kommt man als Führer rüber und was mag es leiden und so weiter. Eben, nicht in die falsche Richtung laufen, das war auch eine Lehre. Die
1: Zeit rennt uns ein bisschen davon. Ich möchte darum noch ganz kurz ein bisschen Richtung Karriere, Familie gehen. Und zwar, du bist ja zum zweiten Mal verheiratet und deine Frau ist auch Unternehmerin. Wie ist das so? Ich glaube, sie hat die Hyäner ein bisschen die Hosen an, oder? Unter euch zwei.
0: Ja, also sie ist eine sehr starke Frau und eine gute Unternehmerin und da gibt es dann schon einmal eine Diskussion, gehen wir jetzt links um oder rechts um, wo wir wieder beim Marschieren wären. Aber nein, wir haben es sehr gut und ich bin jetzt zwischenzeitlich auch wieder, 16. Jahr wieder geheiratet und tolle Kinder, also eigentlich Familie super und eben Daniela zwei Baugeschäfte, wo sie den Eltern abgekauft hat. Sie hat das abgekauft und hat da sehr guten Wertegang angelegt. Und als Frau in der Baubranche ist es auch nicht immer einfach und setzt sich da aber wirklich durch und macht das sehr gut.
1: Und du hast ja vorhin gesagt, also du hast ja drei Kinder, zwei aus erster Ehe und jetzt noch die 12-jährige Jüngste. Was hast du auch so ein bisschen zu deinen Kindern aus der ersten Ehe für eine Beziehung? Ich glaube, du hast gesagt, der Älter ist auch bei Stadler jetzt involviert.
0: Und wohnt jetzt bei uns im Nachbarhaus. Also sehr eine enge Beziehung. Also wir treffen uns fast wöchentlich. Und der Älter so, wir wohnen mit der Freundin also im Nebenhaus, wo früher meine Eltern drin gewohnt haben. Und das ist sehr gut. Zusammen Ferien, zusammen alles. Also tipptopp. Und auch mit der Daniela geht das hervorragend. Und das ist schon wichtig, also dass man daheim eine gute, stabile Situation hat und dass das gut läuft. Und das freut einem natürlich.
1: In dem Fall der Sohn möglich ein neuer Stadlerchef?
0: Ja, das will ich nicht. Nicht jetzt so in die Welt rausschreien. Ich bin auch nicht der Vater, der das Gefühl hat, dass das Kind unbedingt das Gleiche machen muss wie der Vater. Also, ich glaube, was man als Eltern den Kindern mit auf den Weg geben kann, ist eine gute Ausbildung und halt ein gewisses soziales Verhalten und einen gewissen Anstand auch. Aber nachher müssen sie den Weg selber gehen. Also eben so, ich kann das Ross an die Ränke führen, saufen muss es selber, oder? Und ich glaube, das ist auch der Weg, den er muss gehen. Das macht er im Moment sehr gut und führt jetzt einen Teil von der Produktion in St. Margrethe, im neuen Werk, hat etwa knapp 200 Mitarbeiter unter sich. Und jetzt schauen wir mal, und ich will da auch nicht drei Funken und drei Schnurren auf Deutsch gesagt, sondern er muss sich durchsetzen und er muss also die Akzeptanz erarbeiten, und da macht er es, glaube ich, recht gut, ja.
1: Wir sind am Ende von 26 Minuten. Leider so. Schon. Danke dir vielmals, Peter Spuhler, du bist im Top Hoch 3 gewesen.
0: Ich kann es danken, und es hat Spass gemacht mit dir, Steffi. Danke.
1: Und danke auch euch, liebe Leute, fürs Einschalten. Top Hoch 3 gibt es dann in einer Woche wieder. Macht's gut.
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3: Zeit für eine neue Folge Top Hoch 3, und wir tauchen heute ein in die Welt vom Dodo. Musiker, Produzent und mit bürgerlichem Namen Dominik Jud. Nur schnell zum Einsteigen, Dodo, Dominik Jud ist so ein Name. Gibt es den eigentlich noch außerhalb von einem Papier?
4: Nein, eigentlich nicht.
3: Dann Dodo, bleiben wir beim Dodo.
4: Sogar meine Grossmami, die 97 ist, sagt mittlerweile der Dodo.
3: Der Dodo. Gut, in dem Fall bleiben wir beim Dodo. Das macht alles doch sehr viel einfacher. Ich will einsteigen mit einer Fernsehsendung, die jetzt gerade fertig ist, mit einer Staffel Sing meinen Songs, Schweizer Duschkonzert. Das ist so eine Sendung, wo sich viele, sieben Musiker treffen, genau. Irgendwo zu Gran Canaria, und dann gegenseitig Songs spielen. Also nicht von euch selber, sondern von den anderen. Ist eine Frage, was hat das mit dir gemacht?
4: Ja, ich habe sieben neue Freunde gefunden. Wirklich, ich habe schon mit ihnen jetzt, viele von ihnen schon, bin ich mit ihnen ins Studio gegangen, auch jetzt einfach zum schauen, wie sie arbeiten. Sie wollen schauen, wie ich arbeite. Es ist eine Ehre gewesen, das können zu machen, weil deine Geschichte wird ja anhand von deinen Liedern erzählt. Und wenn andere grossartige Künstler dann deine Lieder neu interpretiert und eigentlich wie deine Geschichte dazu erzählt wird, dann gibt es einem Gänsehaut und man fühlt sich geirrt, ja.
3: Wie ist es eigentlich dazu gekommen? Also vor allem wäre ja viel mehr die Frage, hättest du dir jemals vorstellen können, bei so einem Format auch mitzumachen? Und wie ist denn das nachher gelaufen? Anfrage, und dann hast du einfach gesagt, jawohl, oder bist du eher zurückhaltend gewesen?
4: Ich bin voll zuerst zurückhaltend gewesen, der Seven hat mir angerufen und ich so, ja, schau, ich will eigentlich mit meinem Container auf Afrika gehen. Also ich habe eigentlich abgelehnt, ich bin nicht mal zurückgehalten gewesen. Ich habe gesagt, ja, es geht nicht, weil ich habe eben dazumals, er ist einer der wenigen Personen gewesen, wo ich das erzählt habe, dass ich halt einen Container kaufe und mein Studio drin baue und plane. Ich habe ein Schiff organisiert, wo ich noch einen Container kann, den Rhein durch abfahren. Dann habe ich Standort in der Elfenbeinküste in Südafrika. Ich will dort Musik machen, will mich austauschen, ich will mich wie neue finden, neue Wege gehen, will mit ganz vielen Leuten Musik machen. Und das ist mein Projekt, und ich bin seit 2 Jahren daran am Arbeiten. Und ich will eigentlich dann im 2020, im April, will ich dann rausgehen. Und dass den Leuten sagen, dass ich das mache, weil ich habe mich ja recht zurückgezogen gehabt, bin nicht mehr so aktiv gewesen draussen mit den Medien. Und dann ist der Sturm, ich habe gewusst, es kommt ein Sturm, aber ich habe nicht gewusst, dass der Sturm Corona heisst. Dann ist der gekommen, und wirklich, Corona ist gekommen, und nachher läutet mir der Seven wieder an. Und er so, hey, wie geht's dir so? Und was machst du? Und ich so, ja, shit, keine Ahnung, was ich jetzt gerade mache. Und er so, ja, schau, wir planen immer noch Sing meinen Song. Willst du dich jetzt anmelden? Und ich so, wow, okay. Ja, also das mit dem Rausgehen ist eh, also das wissen wir eh nicht, was jetzt passieren wird. Die Pandemie, keine Ahnung, wie lange das geht und was das für was das mit sich zieht. Und dann habe ich ja gesagt, eigentlich, innerhalb der Woche habe ich mich entschieden, okay, komm, wir machen das. Wie auch immer, oder? Zuerst haben wir ja gar nicht gewusst, ob wir rausgehen können. Vielleicht hätten wir müssen in der Schweiz drehen. Aber schlussendlich bin ich mega dankbar am Seven, dass er mir wieder angerufen hat, dass er mich gedacht hat. Und ich bin froh, dass ich es gemacht habe, dass ich irgendwie in dieser Situation gesagt habe, ja, komm, ich mache das. Das ist doch gut. Und nicht irgendwie meinen Kopf in den Sand gesteckt habe und brüllt habe, sondern wie gesagt, okay, geht's halt nicht auf Afrika, geht's auf Gran Canaria.
3: Für die Zuschauenden ist es ja einfach eine Unterhaltungssendung. Ich persönlich bin ein mega Fan von Sing Mein Song, egal ob Schweizer oder deutsche Version. Und es ist ja auch ein bisschen mit dem Grund, ich habe es vorher gesagt, warum du jetzt auch da bei uns stehst, weil ich plötzlich an die Sendung sehe mit dem Dodo und merke so, ey, der ist ein cooler Typ, der muss zu unserer Sendung, an Steffi geschrieben, den müssen wir einladen, et voilà, und schon bist du da. Aber eben, was wir ja nicht, oder was für uns schwierig zu nachvollziehen ist, ist, wenn wir schauen, oder? Plötzlich kommt ein Reggae-Sänger und muss sich mit Schlagermusik zum Beispiel auseinandersetzen oder mit Mundart-Pop. Wie ist das gewesen?
4: Es war eine Herausforderung, aber durch das, dass ich halt wie die Sprachmusik verstanden, ist es auch nicht mega schwierig gewesen, weil du probierst nachher die Lieder zu hören, du kommst eine Auswahl an Songs über und dann probierst du rauszuhören, okay, was könnte ich machen? Und ich muss dir ehrlich sagen, ich tue nicht gerne covern. Ich tue nicht gerne Lieder von anderen singen. Ich tue gerne meine eigenen Lieder singen. Und die kann ich auch am besten. Ist vielleicht auch, weil ich gar nicht der beste Sänger bin und weiss so wie, will meine eigene Geschichte erzählen. Und dann habe ich das angehört und dachte so, oh mein Gott, ich kann doch nicht im Seven seine Stimme nach, also weisst, die Melodiebogen machen. Und dann habe ich eigentlich das gemacht, was ich immer mache, ist so, ich bin Producer. Das heisst, ich überlege mir das Konzept für mich. Und ich habe eigentlich jedes Lied neu geschrieben. Ich habe schon die Essenz rausgenommen, Geschichte, wo die Person, oder Beatrice Egli, oder der Seven, oder wer auch immer, Tashan, habe ich genommen und die Essenz genommen und probiert, wie ein neues Lied, das für mich stimmt. Weißt du, so ich habe eigentlich mehr eine Interpretation gemacht als ein Cover. Und ich habe das erste Mal Englisch gesungen, ich habe auf Hochdeutsch einen Song gemacht, ich habe mit Vocoder gearbeitet, ich habe ganze Autotune-Lieder gemacht. Es war mega cool gewesen für mich, können experimentieren und schauen, okay, jetzt habe ich wie eine Freiheit. Ich komme die Songs über, wie im Dodo-Kosmos, wie würde das tönen?
3: Hast du auch etwas Neues über dich selber kennengelernt in diesem Prozess?
4: Voll. Eben genau auf Englisch können einen Song schreiben. Wie mache ich das? Ich habe dann Englisch mit Deutsch gemischt, mit Schweizerdeutsch. Aber du musst ja dann Englisch texten, oder? Dann habe ich Twitter Rufo, wo englischsprachig Muttersprache hat. Dann habe ich mit ihr die Sachen geschickt, so wie ist das eigentlich korrektes Englisch, was ich da mache? Und sie haben mir dann geholfen, das Englische zu schreiben, oder so wie... Die Reims habe ich dann schon gehabt, oder? Aber wie machst du den Inhalt, dass er dann stimmt? Und dort habe ich mega viel gelernt, natürlich, ja.
3: Bedingt, dass man nicht schubladisiert, oder? Viele Musiker werden ja dann irgendwo in eine Schublade gesteckt, oder? Also, der Typ kommt da rein, Schlagermusik ist irgendwo da rein. Bist du einer, der versucht, das möglichst nicht mitzubringen, oder hat man das einfach auch ein bisschen, das Schubladendenken bei der Musik?
4: Ja, in der Musik habe ich mir das im Fall abgelegt. Also, die Grenzen probieren, sich zu befreien von Grenzen ist ja häufig im Kopf oben. Du kannst schon schnell sagen, ja, ich bin grenzenlos, aber es ist ja da oben, oder die Grenze, wo du dich setzt, was du alles darfst erreichen, was du darfst machen. Und im Kreativprozess ist es wie ein Muss, dass du die Grenzen überschaust oder irgendwie wie vernichtest und sagst, okay, komm, ich gehe irgendwo an, wo es interessant wird, und das ist halt über Grenzen gehen. Aber dass man selber halt mit dem auch muss kämpfen, ist sehr natürlich, oder? Dass man, so wie gesagt, von aussen das zu spüren kommt, das darfst du im Fall nicht machen, oder das darfst du nicht machen. Aber eben dort habe ich mich schon recht früh in meiner Karriere können emanzipieren und gesagt, hey, schau, ich komme eigentlich aus dem Hip-Hop raus, mache aber Reggae, ich bin Reggae-Sänger geworden, tun aber produzieren für Hip-Hop-Künstler, tun jetzt auch mit Pop-Künstlern zusammenarbeiten. Ich habe im Fall, für mich ist Musik eine Sprache geworden. Und dort kann man sich entfalten und ich bediene mich auch den verschiedensten Sachen, oder? Eben mit der Beatrice Egli, das ist so cool gewesen. Oder sich auseinanderzusetzen, wie spürt sie das? Das ist nicht genau so, wie ich es spüre, aber eine Essenz von dieser positiven Message habe ich auch in meinen Liedern, wo sie hat. Und dort kannst du ja connecten, du kannst ja dich dann fokussieren auf das, was wir gemeinsam haben und nicht auf das, was wir nicht gemeinsam haben.
3: Ich habe dich darum gefragt, weil ich habe mich selber verwünscht, ich will es auch nicht, aber ich habe mich selber verwünscht, wie so das Schubladendenken einem gewisse Sachen verwehrt bleiben. Ich habe dank dieser Sendung «Sing mein Song» ein bisschen auch mit meinem Schubladendenken dürfen aufräumen. Mit dem Grund, warum ich gefunden habe, du müsstest eigentlich mal zu mir in die Sendung kommen, weil ich und Reggae haben ein bisschen einen schwierigen Stand miteinander.
4: Okay.
3: Aber durch die Sendung und durch das sie über andere Interpretationen von diesen Songs plötzlich gemerkt haben, ich finde den Text mega geil. Da ist ein super kreativer Typ dahinter. Einfach, dass immer das Freude haben an dem, was man macht. Und ich fand, das ist doch eigentlich mega cool, oder? Und darum kann ich mir vorstellen, geht wahrscheinlich vielen so wie mir. Hast du das auch ein bisschen erlebt nach dem Sing My Song, dass plötzlich die Community sich vergrößert hat?
4: Ja, voll. Die Leute haben wirklich die Positivität gespürt von mir. Ich habe mich auch mit dem neuen Album Pass, den ich gemacht habe im Container, habe ich mich ja selber deklariert als Minister von den guten Vibes. Und ich glaube, die Leute merken, dass das nicht einfach ein Claim ist, sondern ich lebe das, ich praktiziere die guten Vibes und ich will das auch in meiner Musik eigentlich. Meine Musik ist eine Art Fenster, wo ich die Leute einlade, hey, rauszuschauen in eine bessere Zukunft oder in ein schönes Leben, oder? Und das Fenster, wenn du es jetzt da die Scheiben anschaust, das spiegelt damals auch, oder? Das kommt je nach Tageszeit, kommt das drauf an, oder? Dann hast du die Reflexion vielleicht von dir auch noch drin, die ein bisschen melancholisch ist oder eben noch nicht ganz dort draussen. Aber das gehört dazu in meiner Kunst. Aber die Weite schauen und sagen, hey, schau, dort ist der Mount Blessing oder der Berg namens Glück oder der Segensberg, wo all deine positiven Sachen sind. Lass uns dort hingehen. Das habe ich ganz, ganz fest in mir rein. Und ich bin mega froh, habe ich mich so präsentieren können. Und die Leute haben gesehen, ja, schau, es ist nicht einfach etwas, was er spielt. Er ist das. Weil in dem Moment, wo du vom Sofa bist, passiert so viel spontan, du kannst gar nicht die Rolle immer spielen, das bist einfach, das sind alle ehrlich gewesen dort drauf, oder? Weil du vergisst auch, irgendwann vergisst du alle Kameras dort. Ich muss dir vorstellen, wir haben 2 Sendungen pro Nacht gedreht, das heisst, du bist um 8 Uhr aufs Set gekommen, du hast bis um 12 Uhr die erste Sendung gedreht und um 1 Uhr, vom 1 bis um 4 Uhr morgens die zweite Sendung gewesen. Das heisst, du bist so in einem in einem Pace oder in einem Vibe mit diesen Menschen, dass du irgendwie einfach ehrlich bist. Du hast gar keine andere Chance, weil du wirst, die wird das alles angetragen, oder? Die Botschaften und die Geschichten, wo du dann darauf reagieren
3: darfst. Verlieren wir schnell, oder nicht nur schnell, wir verlieren mal die Sing My Song Bühne. Du bist Reggae-Musiker. Was mich würde wundern, wie bist du zum Reggae-Musiker geworden? Aber ich glaube, um das zu beantworten, müssen wir mega weit zurück.
4: Special.
3: 2 Stunden Dodo-Special. Nein, aber ich glaube, wir müssen in den anderen Ecken von deinem Leben, und zwar, man weiss das mittlerweile, du bist in Afrika geboren, bist an der Elfenbeinküste gross geworden. Was ist dir geblieben aus dieser Zeit?
4: Ist eben genau das, was mir am meisten geblieben ist, ist der Alpha Blondy. Meine Eltern, der Alpha Blondy ist ein afrikanischer Reggae-Star, sozusagen der erste Reggae-Star aus Afrika. Und er kommt von der Elfenbeinküste und meine Eltern haben halt den gehört und den mitgenommen, auch in Form von CDs und Platten zurück in die Schweiz. Und ich bin eigentlich wie sozialisiert worden mit dieser Musik, wo der Mikro ist wie an mich herangetragen worden und ich habe wie die Vibes immer gespürt, wie der Reggae macht, oder? Nur in der Schweiz hat es nachher nicht, hat's noch keine Reggae-Szene gegeben. Es hat dann den Roots Operator gegeben in den 90er Jahren, wo ich dann als Teenager bin gut tanzen. Aber es war eine ganz kleine, verschworene Community gewesen und auf Mundart hat es noch nicht gegeben. Darum habe ich am Anfang auf Mundart angefangen zu rappen. Das war irgendwie eine grössere Community gewesen und du hast dich austauschen. So mit 16, 17 haben wir halt angefangen Beats machen und rappen. Ich habe meine erste Rap-Crew gehabt. Aber ich habe dort schon angefangen, die Refrains zu singen. Weil ich gefunden habe, so, ja, ich spüre das und wir haben auch viele Sachen gesampelt, die nicht jetzt die Rapper gesampelt haben, sondern wir haben wie eben Sachen aus der Karibik gesampelt oder afrikanische Beats, Drums. Und dann ist das immer weitergegangen und irgendwie habe ich gefunden, so, schau, ich kann eigentlich besser meine Message, die ich rausbringen will, meine Message, auch schon dort war, hör nicht auf, das zu machen, was du liebst. Passt eigentlich viel mehr in einen Reggae-Kontext rein. Es ist viel schöner, wenn ich dich singen kann. Wenn ich meine Geschichten kann, Sprechgesang mit Melodien verbinden. Und dann ist das irgendwie wie natürlich passiert, dass ich dann angefangen habe, auf Schweizerdeutsch Reggae machen. Und dann ist der Phänomen, der Elijah gekommen, am Anfang noch der Kali P, der auf Patois gesungen hat. Aber wir sind auch eine ganz kleine Community gewesen, wo eigentlich der Mundart Reggae, wo vor allem in Zürich halt stattgefunden hat, angefangen hat, wie generieren und so, wie kann man denn das machen mit unseren Worten, unsere Geschichten, die wir erleben, oder? Und dann hat schon eine Zeit gebraucht, bis dann die erste Reggae-Platte rausgekommen ist, mein erstes Solo-Album endlich, wo nachher, wie ich eine Marke gesetzt habe, so, ja, schau, das ist eigentlich das, was ich am meisten fühle.
3: für mich greifbar zum ersten Mal so mit der Reggae-Musik und du ist mit dem Hippie-Bus, oder wie für viele wahrscheinlich. Aber bis dahin hast du schon ewig die Musik gemacht, oder?
4: Ja, ich habe einfach, mit 20 bin ich reisen auf Afrika und dann habe ich ein Nahtoderlebnis gehabt. Ich bin an Malaria erkrankt und ich bin dort im Dschungel gelegen und ich habe wie nicht gewusst, ob ich das wieder überlebe. Ich bin 7 Tage im Fieber gelegen, habe Medizin bekommen, aber ich habe nicht können heim anrufen. Ich habe wirklich gemeint, okay, wenn es mir jetzt putzt, dann putzt es mir da ganz alleine im Dschungel. Und als ich das überlebt habe, habe ich mir gesagt, okay, schau, das Leben hat mir nochmal eine Chance gegeben. Ich werde jetzt im Fall nur noch das machen, was ich liebe. Das ist so ein einschneidender Moment gewesen. Und ich habe gesagt, schau, ich will irgendwann können von der Musik leben. Und ich mache mich jetzt einfach auf den Weg. Mir egal, wie lange das es geht. Und es hat 15 Jahre gebraucht, bis ich dann wirklich das erste Mal wirklich auch können leben und sagen, okay, ich gehe jetzt nicht mehr ins Reisebüro arbeiten. Weil ich habe zuerst 5 Tage, dann 4 Tage, 3 Tage, 2 Tage, 1 Tag und dann bin ich nicht mehr ins Reisebüro gegangen. Und ich habe bis dann, und ich immer an das geglaubt, dass ich das machen sollte, was ich liebe. Und ich bin bereit gewesen, die Opfer auf mich zu nehmen, die es braucht. Und ich habe immer Freude gehabt, weil ich habe immer geschafft, aber gleichzeitig habe ich immer das gemacht, was ich liebe. Und für einen Traum musst du auch irgendwie etwas geben. Du kannst nicht nehmen, nur. Du musst immer zuerst etwas geben, bevor du kannst, nehmen. Und dann hat das geklappt eben. Ich habe eigentlich mein erstes Geld dann wirklich verdient mit der Produktion von der Stefla Chef, wo ich ja nicht einmal als Sänger, also mein Traum von, ich will jetzt meine Karriere haben, hat nochmal einen Umweg genommen, oder, dass ich zuerst noch Producer geworden bin.
3: Genau.
4: Und dann erst ist der Hippie-Bus gekommen, oder? Es ist halt so ein Umweg gemacht. Aber ja, ich habe immer Freude gehabt in meinem Leben und ich glaube, das hat mich jetzt auch zu dem gemacht, was ich bin. Oder es war nicht etwas Verbissenes gewesen, sondern mehr, ich habe mir das geschworen, dass ich das machen in meinem Leben. Und ich hoffe, ich kann die Botschaft auch raustragen, all die, die jetzt zuhören oder zuschauen, dass du wieder Mut hast, um das zu machen, was du liebst. Weil das Leben kann morgen vorbei sein. Und wenn du irgendwann mal so eine Begegnung hast mit dem Tod, dann weißt du auch, was habe ich jetzt gemacht eigentlich in meinem Leben? Ich habe doch einen Traum gehabt. Ich will doch den Traum leben können. Und dann nimm das Recht, dass du das kannst machen. Egal wie klein das, weißt, die ersten Steps sind und wie schwierig.
3: Ja.
4: Aber nur schon, dass du kannst daran denken, was du liebst, macht dich ja glücklich, oder?
3: Was mir auffällt, ist, man liest immer von dieser Positivität, die du ausstrahlst, und immer das vorwärts. Immer zukunftsgerichtet, immer positiv, und es geht immer so irgendwo ein Türchen auf. Und das beeindruckt mich bei dir, weil, man dürfte sagen, du hast mit 7 deinen Vater verloren, du hast Malaria gehabt, und der Abriss von deinem Studio an der Pfingstweit ist auch ein einschneidendes Erlebnis gewesen.
4: Voll.
3: Und du hast immer gesagt, ich gehe vorwärts. Und auf deinem neuen Album hast du einen Song, den ich mega toll finde. Türen geht zu, Türen geht auf. Und das beschreibt eigentlich genau das, was du die letzten 44 Jahre, du bist jetzt 44, immer erlebt hast, oder?
4: Genau. Auch irgendwie so Dankbarkeit, oder? Auch wenn Schicksalsschläge passieren, dass das so wie, eben, ich habe meinen Vater verloren mit 7, aber ein neuer Vater ist gekommen. Es gibt auch einen Song darüber, wo ich sage, jetzt habe ich 2 Väter, oder? Einer ist im Himmel und einer ist bei mir. Und der neue Vater ist ein mega Mensch, oder? Wo mir so viel gegeben hat und so viel Liebe gegeben hat. Und ich hätte ihn nie kennengelernt. Wenn der andere nicht gegangen wäre, ist er immer noch da, aber er wacht jetzt über mir, oder über uns. Und dass dort wie halt kannst Dankbarkeit geben für die Kurven, die das Leben gibt, oder? Weil Dankbarkeit, glaube ich, ist der schnellste Weg zum Glück. Und du kannst, also meine Erfahrung ist, du kannst nicht gleichzeitig dankbar sein und hässig. Also du musst dich entscheiden zwischen diesen 2 Sachen. Und dann merkst du ja, okay, ich kann traurig oder hässig sein oder Schuld mit dem Finger zeigen. Ja, das Leben will mir immer, oder? Aber was macht es nachher mit dir, oder? Als wenn du sagst, hey, danke, ist mega schlimm, aber danke vielmals, habe ich das erfahren. Und jetzt, was mache ich daraus? Oder was ist die Chance drin? Und welche Türen geht jetzt auf, oder?
3: Und es gibt Sachen, die man im Leben einfach nicht kann beeinflussen kann. Die sind dann einfach, und man muss das Beste daraus machen.
4: Du kannst nur
3: und
4: deine Reaktion darauf bilden. Genau, ja, das ist
3: und,
4: es, ja.
3: Und das finde ich, jetzt kommen wir gerade zum nächsten Kapitel, dein neues Album, oder? Heisst Was? Und das ist wieder so ein Kapitel, wo du schreibst auf deiner Homepage, wo auch erstens kommt anders und zweitens als man denkt. Das ist wieder so ein Beweis dafür. Eigentlich, eben, Pfingstweit, Studio abgerissen, dann kommst du mit der Idee Container, Studio, Mobil, Schiff, ich will auf Afrika, hat alles nicht geklappt und jetzt bist du in der Schweiz geblieben, bist einfach über Schweizer Pässe gefahren und einer, der, sag jetzt mal, exotisch daherkommt, oder mit einem Sonnenhut, irgendwie im Chile, ist in Afrika aufgewachsen, heisst auch noch dort ein bisschen den Paradiesvogel, der exotische, und jetzt geht er in die kalte Schweiz, in die kalte Luft rauf und produziert ein Reggae-Album an Orten, wo es wahrscheinlich noch nie irgendjemand
4: irgendetwas produziert
3: hat. Ja, geschweige denn von Reggae, oder?
4: Ja, eben, das ist der schönste Umweg. Ich bin auch dort mega dankbar, haben wir so schnell können reagieren, mein ganzes Team und ich, und sagen, okay, jetzt können wir nicht die Afrika-Reise mit dem Container antreten, aber wir wollen ja prinzipiell ein Album machen und mit dem Container reisen. Also wenn wir jetzt nicht dort hingehen können, dann wird das Universum einfach uns etwas anderes zeigen. Und das ist doch das Coolste am Leben oder an einer Reise, ist das Abenteuer. Aber das Abenteuer kannst du nicht in ein Reisebüro buchen. Niemals. Du kannst ins Reisebüro gehen und sagen, ja, ich will auf Kolumbien oder auf Afrika. Aber du kannst nicht dort hingehen. Sie tun so, als könnten sie dir ein Abenteuer verkaufen. Aber das Abenteuer ist erst das, was passiert, wenn du auf der Reise bist und etwas Unerwartetes passiert. Das heisst, bei mir war das Corona, das unerwartet war. Das ist das Abenteuer, das losgegangen ist. Und dann habe ich es angeschaut und so, okay, was heisst denn das Abenteuer? Ah, jetzt müssen wir halt über Pass. Und dann habe ich gesagt, das ist der schönste Umweg in meinem Leben gewesen. Ich verstehe mich immer noch auf der Reise nach Afrika. Ich bin immer noch, den Container habe ich noch, die Studie ist auch da, die Pläne sind auch noch da. Ich muss es jetzt einfach neu auf Papier bringen und wieder mit diesen Leuten reden und wie uns Geld besorgen, dass ich das überhaupt machen kann. Aber ich bin immer noch auf dem Weg nach Afrika. Mich hat es jetzt einfach schnell über die Pässe gezogen. Ich bin auf dem Grimsel oben gewesen, auf der Furka oben, auf dem Oberalpass und habe ein sensationelles Album können schreiben dort, auf 2500 Meter oben.
3: Eben, auf einer Höhe, wo wahrscheinlich noch nie ein Reggae-Song entstanden ist, oder?
4: Wahrscheinlich. Menschen sind Reggae-Sänger einfach high, aber nicht so high, wie ich jetzt gewesen bin.
3: Aber nur ganz kurz, aber hast du du surfst ja gern, du bist ja gerne am Meer, auf was fährst du lieber Wärme als Winter wahrscheinlich, aber hast du deinen Zugang zu den Bergen und so vielleicht ein bisschen geändert?
4: Mega. Ich bin so verliebt in die Bergwelt jetzt. Gell? Es hat, also die Natur dort oben und auch einfach die Einsamkeit, die Stille, Gletscher. Ich bin das erste Mal auf Gletscher gestanden. Ich bin auf dem Oberaargletscher gsi, ich bin auf dem Rhone-Gletscher gsi, ich bin in diesen Gletschersee baden. Es ist im Fall so etwas Eindrückliches und es ist mehr gegen Inhalt, oder? Du schaffst nachher mehr in dir rein, die karge Landschaft, oder? Wenn du alleine bist, was heisst das, oder? Was kommt von dir rein nachher gegen raus? Und ja, eben, es ist einfach eine sensationelle Zeit gewesen, auch irgendwie eine von den wenigen Begegnungen, die ich hatte. Also eben, ich wollte als Meer und mit ganz vielen Leuten zusammenarbeiten und bin dann auf 2500 Meter gelandet und habe mit ganz wenigen Menschen zusammengearbeitet, also eigentlich nur mit mir und mit meinem Co-Producer. Und einmal ist ein Bauer durchgefahren, der seine Kuh gesucht hat, die entlaufen ist. Und das sind einfach so, dann hängst du da, ich mache Reggae und der Bauer fragt, ja, mit dem grössten Berner Dialekt, ja, wo jetzt da Dings sehe, ob ich eine Kuh gesehen habe. Und ich schaue ihn an, so, ja, also nein, ich weiss jetzt nicht genau, wie sieht sie aus. Ist so gut, Mann. Ja, nein, aber das zeigt, also Quintessenz, ich bin mega dankbar, dass ich die Reise machen konnte. Und dürfen, die Schweiz ist auch ein Stück Heimat von mir und ich die dürfen so erleben, oder? Und ich verstehe jetzt einfach besser Musiker, die, also Musiker vom Land, oder, wo halt mehr über das Land singen.
3: Ja.
4: Weil wenn du auf dem Land raus bist, siehst du halt das Land. Wenn ich in der Stadt drin bin, habe ich Begebenheiten von der Stadt, wo mir begegnet. Und das beeinflusst mich als Künstler, oder?
3: Ja, ja.
4: Und dann bist du auf dem Land und dann hast du halt mal einfach die karge Landschaft und Kühe und Murmeli und Steinböcke, die vorne durchlaufen, oder? Und dann besingst du halt die.
3: Wir haben schon mega viel von dir jetzt gehört und können aufklären. Eine Frage, und das ist quasi die letzte Frage, weil unsere Zeit ist schon fast vorbei. Mhm. Der Name Dodo. Eben Dominik Jud, habe ich gesagt, aber Dodo ist nicht eine Abwandlung von Dominik, oder?
4: Ja, das überlasse ich ein bisschen deiner Fantasie. Ich habe eine mega schöne Geschichte dazu zu erzählen. Wie du die nachher bewertest, das überlasse ich auch deiner Fantasie. Aber ich bin Geschichten erzählen und ich bin mit eben, wie gesagt, 6 in die Schweiz zurückgekommen. Was ich im Gepäck hatte, ist ein Steinschleudern. Und dann, ich konnte noch nicht wirklich Deutsch können. Das heisst, ich bin so in Sprachkurs und in den Kindergarten nochmal, zu Walliselen. Und habe die Steinschleudern mitgenommen und in der Pause habe ich halt die Vögel runtergeholt auf dem Pausenplatz und dann sind sie mal gekommen und gesagt, eben mit meinen Eltern gesagt, nehmt ihm die Steinschleudern, dürft ihr nicht mehr bringen, oder? Und darum, wegen dem ausgestorbenen Vogel Dodo, hat sie mich nachher angefangen Dodo zu nennen, im Kindergarten schon. Und mittlerweile bin ich aber überzeugter Pazifist, bin Vegetarier seit über 20 Jahren und würde keinem Tier leid tun.
3: In der Kindheit hat man noch viele so Zeug gemacht, oder? Wo man sich irgendwann dann darf entschuldigen, würde ich wohl behaupten.
4: Genau.
3: Dodo, unsere Zeit ist um. Ich habe es mega spannend gefunden. Ich bedanke mich, dass du hierher gekommen bist.
4: Ich danke dir.
3: Und ich wünsche dir weiterhin viel Erfolg. Eben, dein neues Album Pass ist draussen. Im Herbst soll es ja dann sogar noch eine Tournee geben, sofern Corona mitmacht, gell?
4: Genau.
3: Informationen dazu gibt es auf dodomusic.ch. Freunde, das war es von uns für heute. In einer Woche gibt es eine neue Folge mit Steffi Brändli. Macht's gut. Ciao zusammen.

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1: Musik bestimmt sein Leben. Mein heutiger Gast ist nämlich ein richtiger Vollblutmusiker und er heisst Pippo Pollina. Schön, bist du da.
2: Grazie, vielen Dank.
1: Pippo, eben, du bist ein Vollblutmusiker. Was ist dein Lebenssong, dein Lebenslied? Was würdest du sagen?
2: Ich würde sagen, mein Lebenslied ist bestimmt ein Lied, die heißt Caminando, auf den Weg. Der hat mich ein Leben lang begleitet, von die Zeit, wo ich als Straßenmusikant durch Europa gezogen bin, und ich habe dieses Lied auf die Straße gesungen. Ich hätte nie gedacht, dass dieses Lied mir so lange Jahre begleitet hätte. Ich singe sie immer noch an meinen Konzerten, und das ist eigentlich eine von die unvermeidliche Lieder, die auf der Repertoire immer da sein muss, sonst das Publikum fragt mich, ja, warum hast du nicht Caminando gesungen?
1: Man kann wahrscheinlich auch sagen, dass die Musik so ein bisschen dein Lebenselixier ist, oder?
2: Ja, Musik hat mir glücklich gemacht und hat mich die Freiheit geschenkt, auf einen Weg zu gehen, die ich gewählt habe. Musik gibt mir die Möglichkeit, meine Meinungen über das Leben auszudrücken und auch Menschen zu erreichen in einer emotionalen Art und Weise, nicht nur intellektuelle Art und Weise. Und es ist eine sehr komplette Ausdrucksform, die Musik. Und das Lied sowieso, weil das Lied betrifft auch eine textuale Realität, gibt einen Text, die etwas Genaueres beschreibt und ausdrückt. Und daher ist für mich die richtige Form gewesen, meine Impressionen, Lebensimpressionen an die anderen Menschen zu geben und auszudrücken. Gibt es keine perfektere Form für mich.
1: Wie lange kannst du sie ohne ein Instrument spielen oder irgendetwas singen, zum Beispiel auch nur schon zu Hause, wahrscheinlich, dass, bis du wirklich vergitzelst, das ist wahrscheinlich einmal nicht lang, oder?
2: Ja. Mit der Zeit muss ich nicht mehr täglich spielen. Ich habe auch gemerkt, ich kann manchmal eine ganze Woche sein, ohne die Gitarre anzugreifen, das Klavier oder zu singen. Aber lange, lange Zeit ist eine tägliche Sache gewesen. Ich musste unbedingt irgendwann zu meiner Gitarre und halbe Stunde auch für mich alleine spielen, nicht nur technisch üben, sondern wirklich das Gefühl zu haben, ich habe immer noch Kontakt mit der Musik. Es gibt wirklich eine ganz besondere Beziehung. Und sowieso jetzt mit den 15 Monaten forcierte Pause mit der Corona, habe ich wieder mal die Musik als ganz persönliche, individuelle Art, mich auszudrücken, gefunden, in der mehr ich musste nicht spielen für Konzerte, sondern für mich alleine. Und das habe ich sozusagen wieder neu entdeckt, diese Freude, für mich zu musizieren, für mich alleine und nicht fürs Publikum oder für andere Menschen.
1: Und dann hast du dein Zimmer, die Heime, wo du dich zurückziehen und dann einfach für dich spielst, oder wie machst du das?
2: Ja, ich habe meine eigene Studie zu Hause und ich kann heute sogar meine Songs, meine Lieder aufzunehmen für meine CDs und für meine Alben. Das ist dann auch ein Resultat dieser Corona-Zeit. Ich hatte nie die Zeit, ein richtiges Studio einzurichten. Und jetzt habe ich profitiert davon und das hat sehr viel Spaß gebracht. Und ich habe auch meine Musikzimmer, wo ich meinen Flügel habe, wo ich wirklich die Türe schließe und da bin ich plötzlich in meiner eigenen Welt. Und ich habe wunderschöne Nachbarn, die, auch wenn ich 3 Uhr in die Nacht spiele, die sagen nichts vieles, dass ich so in gewisse Momente Inspirationen kriege und beginne ich zu spielen. Das ist auch wichtig für eine Musik, die richtigen Menschen, die auf deiner Seite wohnen, die auch mitmachen irgendwie.
1: Gut, ist ja auch schön, oder wenn man Teil von so einer Inspiration kann sein und da einfach ein bisschen zuschauen und weiss, ah ja, der Pippo Pollina ist da an Musik, das ist auch etwas Schönes. Also kann, ja.
2: Klar, und ich spiele kein Schlagzeug oder Geige am Dresden.
1: Aber ich kann mir auch vorstellen, du bist wahrscheinlich auch jemand, der eben nicht nur sich so zurückzieht, sondern wahrscheinlich den ganzen Tag einmal vielleicht beim Kochen oder sonst einfach ein bisschen anfangen zu singen, oder? Oder das nicht zum Beispiel?
2: Kann passieren, aber nein, eher nicht. Eher nicht. Ist vorbei, diese Zeit.
1: Du bist ja relativ früh schon zu der Musik gekommen. Wie hat denn das überhaupt angefangen? Woher kommt das? Weil zum Beispiel deine Eltern sind ja, also dein Papa war Anwalt, ist dort eben ein Musiker selber gewesen. Woher hast du die Leidenschaft zu der Musik bekommen?
2: Das ist tatsächlich so, dass meine Eltern haben kein Instrument gespielt, aber mein Vater hat so als Leidenschaft immer wieder gesungen, weil sein Vater, mein Großvater, hat auch als Leidenschaft gerne gesungen. Ich glaube, ich habe das als kleines Kind das angenommen, und aber mit 13 habe ich einen Orgel gekriegt als Geschenk, und ich habe angefangen dort zu musizieren. Bei diesem Orgel habe ich sofort gespürt, das ist etwas für mich. Und das haben auch meine Eltern gemerkt. Und ein paar Jahre später entdeckte ich die Gitarre, und kurz danach habe ich angefangen, Lieder zu schreiben. Weil, genau, also ich habe es ziemlich bald gespürt, Lieder zu schreiben bedeutet, ich kann meine Position, ich kann meine Lebenseinstellung erklären mit einer Art, die berührt die Menschen zwischen Kopf und Herz, zwischen Herz und Bauch. Und das kann man nicht mit alle Kunsten. Und daher, ziemlich bald habe ich verstanden, dass diese Dimension der Musik und der Songwriting die richtige für mich gewesen sei. Besser als die journalistische Dimension, die ich beruflich am Anfang gewählt hatte. Für eine kurze Zeit.
1: Das habe ich jetzt gerade ansprechen, oder? Weil du bist ja trotz der Leidenschaft zu der Musik eigentlich beruflich zuerst einen anderen Weg gegangen. Du hast ja in Palermo, wo du geboren und aufgewachsen bist, Rechtswissenschaften, ja, also Jura eigentlich studiert. Ja. Und hast wählen politischer Journalist. Ja. Oder bist du auch politisch als Journalist hast geschrieben?
2: Genau. Ja, ich wollte einfach, ich bin ziemlich vielseitig als Mensch. Also ich habe mich für die Musik entschieden irgendwann, aber weil ich als Singer-Songwriter eine tiefe Beziehung mit der Sprache eben habe, war die Sprache für mich immer wichtig. Also das Schreiben, egal in welcher Form, Poesie oder eine Zeitungsartikel. Weil in Palermo wir keine journalistische Fakultät gehabt haben, damals in den 80er Jahren, wo ich an der Uni gegangen bin, ich habe mich entschieden, Jura zu studieren, weil das war ein bisschen die Disziplin, die ein bisschen näher stand zu das politische Journalismus, die ich hätte gerne als Tätigkeit gewählt. Und habe ich gemacht, und ich habe angefangen, so eine Art Praktikum bei einer Zeitung, die in dieser Zeit sehr wichtig war für Sizilien. Es war eine Monatszeitung, der war gegen Cosa Nostra, eine Anti-Mafia-Zeitung, die hat, sagen wir so, die kam auf die Welt, während der richtige erste Bewegung gegen Cosa Nostra in Palermo stattgefunden hat. Und das war für mich eher eine Art Praktikum, zu lernen, wie man wird Journalist, wie funktioniert eine Zeitung zu produzieren, auch manuell, die erste Seite, die Titel, die Schlagzeilen und die Fotografie. Wie kann man einen Artikel nicht nur schreiben, sondern grafisch einsetzen und so weiter. Alle diese Dinge waren Teil von diesem Praktikum, die leider beendet wurde, weil unser Direktor wurde ermordet von Cosa Nostra damals im Januar 84. Und das war ziemlich eine traumatische Erfahrung. Die hat viele Redaktoren damals gebracht, wegzugehen aus Sizilien, aus Angst. Und ich war immer noch Student. Das hat aber schon eine Rolle in meinem Leben gespielt,

0: für mich nehmen und einfach habe ich mir gesagt, das kann nur gut tun, dass ich für ein halbes Jahr jetzt weg von ihr gehe und schaue, wie einfach ist in der Welt zu sein. Und ich war eher so ein neugieriger Mensch. Ich habe Englisch gesprochen, da habe ich mir gedacht, ich kann mit Englisch wahrscheinlich überall in Europa gehen, einigermaßen. Und aber ich hätte nie gedacht, dass ich, dass der Anfang gewesen wäre von einer Reise, die hätte mir danach nicht mehr nach Italien geführt. Das kam als Konsequenz. Das war keine Entscheidung, die damals genommen wurde von mir. Das war eine Sache, die so passiert ist.
1: Aber hast heute wahrscheinlich schon, es hätte müssen so sein, es ist Schicksal gewesen, oder? Oder glaubst du, du hättest auch auf einem anderen Weg zu der Musik gefunden? Also als Musiker, als Berufsmusiker?
0: Ja, ich hatte schon eine Band in Sizilien, die ziemlich erfolgreich war. Aber das war schon klar, dass die Situation in Italien nicht ganz einfach gewesen wäre, weil die Musik, die wir machen wollten, war keine kommerzielle Musik. Das war ziemlich intellektuelle Musik, die hat seinen Platz gefunden in gewisse Szene, aber das war natürlich ein Nischenpublikum. Es wäre gar nicht so einfach gewesen und das habe ich schon sofort verstanden. Und das hat natürlich mich gebracht, mich zu messen mit anderen Kulturen. Wie gehen anderen Kulturen um für Musik, die nicht unbedingt die Hitparade-Musik ist? Gibt es ein Publikum dafür? Ist ein Publikum, die interessiert ist? Ist eine Sache, die utopisch ist, oder es ist konkret diese Gelegenheit da? Und das entdeckte ich, dass es in Mitteleuropa tatsächlich ein Publikum gibt, die zahlreich ist, die kulturell interessiert ist. Und da habe ich ziemlich früh erkannt, diese große Freiheit, die hier in der Kulturszene herrscht, die war für mich die Rettung, sozusagen. Also dem Weg wurde mir geleuchtet, okay, geh auf diesen Weg, wird lange dauern, aber da findest du deine Freiheit auch. Und das war richtig.
1: Du bist ja als Strassenmusiker eben in ganz Europa unterwegs war und dann eigentlich zu Luzern vom Linard Bardil entdeckt wurde.
0: Mhm.
1: Und bis heute sind wir, glaube ich, eng befreundet, oder? Ist das vielleicht so ein bisschen, ist er immer noch für dich der dich entdeckt hat, oder ist das mittlerweile so ein bisschen eigentlich eine ebenbürtige Freundschaft? Wie würdest du so die Beziehung zwischen euch zwei beschreiben?
0: Ja, schau, wir sind besten Freunden seit 2 Minuten, nachdem wir uns kennengelernt haben. Also das von der Entdeckung ist eine sozusagen eine Sache. Ich habe ganz einfach auf die Straße gespielt und er ist einkaufen gegangen in der Fußgängerzone, hat mich gehört, hat mich gleich für einen Kaffee eingeladen, war neugierig zu wissen, wer ich bin, und gleich, weil er seine Album aufgenommen hatte, hat mich eingeladen, ein Lied, die zweite Stimme zu singen. Und da kam so eine Empathie, die irgendwann ihm gebracht hat, ja, wenn du nächstes Jahr da bleibst, dann komm auf Tour. Zweite Gitarre, spielst du die zweite Stimme. Und dann ist vielleicht die Chance für dich, deine Lieder von der Straße auf die Bühne zu bringen. Und das war genau so. Sache ist, nach dieser Tour, ich hatte eine Plattenfirma in der Schweiz, in Bern, Zitglocke Verlag. Der war die gleiche Plattenfirma von Manny Matter. Und ich hatte ein Management gefunden. Ich kannte plötzlich 50 Direktoren vom Theater, wo wir aufgetreten sind mit Linard. Also ich kannte langsam die Szene. Und er zeigte mir einen Weg. Und ja, jetzt sind 35 Jahre vorbei. Das scheint viel, viel, viel kürzer zu sein, aber es ist eine lange, lange Zeit. Und das hat mich sehr viel gebracht. Danach bin ich auf meinen Weg gegangen, ja.
1: Du hast ja wirklich eben nicht nur mit Linard Bardil, sondern mit ganz vielen anderen Musikern zusammen, ja, Musik gemacht. Klar. Hast auch mit Jugendorchester Musik gemacht oder eine Oper geschrieben, ja, sogar.
0: Genau. Mhm.
1: Also wirklich die ganze Bandbreite, mehr oder weniger. Gibt es für dich noch irgendeinen unerfüllten Traum, wo du sagst, das muss ich noch machen?
0: Richtige, also viele Träume habe ich, muss ich sagen, verwirklicht.

0: viele, viele legendäre Musiker oder Singer-Songwriter, mit wem ich hätte was zusammen gemacht, sind leider nicht mehr auf dieser Welt. Es gibt einen französischen Chansonnier, der ist für mich eine Legende, ein Philosoph, der hat seine Texte für die Musik gegeben. Das ist der Léo Ferré, heißt es. Es ist eine Legende in Frankreich. Hier in der Schweiz viel weniger gekannt, mehr in die französische Schweiz natürlich. Es sind natürlich ein paar legendäre Namen, die mit wem ich gerne ein Duett singen würde. Auch, was weiß ich, Robert Plant, der Sänger von Led Zeppelin in einer Rockband der 70er Jahre. Aber muss ich sagen, solche Träume sind relativ vorbei. Bei mir ist, ich freue mich viel mehr, neue Musiker zu entdecken, die Interpret sind von der heutigen Szene, die tragen aber auch dieses musikalische Fähigkeit und übersetzen diese Musikalität in ihres Leben. Das spüre ich sofort, wenn ein Musiker vollblutig dabei ist oder nur kommerziell dabei ist. Das ist für mich ein ganz großer Unterschied und das macht eine Differenz.
1: Beispielsweise deine beiden Kinder wahrscheinlich, oder?
0: Also, doch, ich meine, beiden Kinder sind, muss ich sagen,
1: deine beiden vollblutig Kinder sind dabei. Sind ja, wahrscheinlich ja. Auch Vollblutmusiker, oder?
0: Ja, ja. Und es ist für mich verblüffend, dass die beide nicht nur sich dafür entschieden haben, für das Songwriting als Profession, sondern auch sie schaffen, ihre eigene Ding zum Geld zu bringen, relativ schnell ist dieser Prozess gewesen. Bei beide jetzt, muss ich sagen, als Julian, mein Sohn, der Faber, genannt ist hier in der Schweiz, vor 6, 7 Jahren mit solcher Erfolge unterwegs gegangen ist, habe ich gedacht, für meine Tochter, die 3 Jahre jünger ist, die wollte auch auf diesem Wege, wird nicht so einfach sein, sich konfrontieren zu müssen. Aber heute, als sie genau die gleiche Aufmerksamkeit bei euch, bei der Presse, bei den Journalisten und bei das Publikum erreichen, als Steiner und Madeleine, ihre Duo, da bin ich wirklich, muss ich manchmal schmunzeln und denke ich, wenn ich das alles gemacht hätte, dafür, damit das so kommt, wäre überhaupt nichts zustande gekommen. Gut so, dass das Leben manchmal so spielt, so wie es spielt, in eine sehr spontane und wahrscheinlich veritable Art und Weise.
1: Was aber eigentlich noch spannend ist, ist, sie beide singen auf Hochdeutsch und nicht wie du zum Beispiel auf Italienisch. Ist das nie ein Thema gewesen oder hast du überhaupt mit ihnen Italienisch geredet? Können sie Italienisch so, dass sie eigentlich, ja, Hochdeutsch ist ja nicht direkt eine Muttersprache von uns, sondern es ist ja wenn dann noch in der Mundart.
0: Es ist eine komplexe Geschichte. Sie sind zweisprachig, sie sind zweisprachig aufgewachsen, sie reden perfekt Italienisch, also mit mir reden sie nur Italienisch. Mit meiner Frau, sie reden Schweizerdeutsch, aber die Großmutter ist Deutsche. Also das heißt, das Hochdeutsch hat schon eine gewisse Rolle in ihrem Leben gespielt. In der Mehr haben sie mit der Großmutter, die Mutter meiner Frau, haben sie in Hochdeutsch gesprochen. Und das war eine Sprache, die schon zu Hause gewesen ist, deswegen. Und dann muss man sagen, weil sie angefangen haben, gute Erfolge in Deutschland und in Österreich zu kriegen, war klar, dass es durch die Hochsprache kriegen sie eine, nicht nur eine Aufmerksamkeit, sondern auch ein viel größeres Publikum. Und ich glaube, für sie in Hochdeutsch zu singen, ist keine Fremdsprache. Sie singen das mit einer gewissen, Selbstverständlichkeit. Und sie singen auch auf Italienisch. Immer wieder versuchen sie etwas auf Italienisch zu singen. Und ich glaube, das kommt auch wieder eines Tages. Natürlich, schreiben in einer Sprache, schreiben sie auf Italienisch, wäre für sie im Moment wahrscheinlich nicht möglich. Das ist ja nicht das Gleiche. Sie sind schlussendlich hier aufgewachsen. Und ich glaube, eine aktive Beziehung mit einer Sprache zu haben und in einer Sprache zu schreiben, muss man in das Land, wo die Sprache gesprochen wird, leben eine längere Zeit und der Alltag komplett 100% erleben. Und dann wird diese Einheit, Kultureinheit stattfinden. Und das haben sie noch nicht erlebt. Sie gehen ganz, ganz oft, aber ich glaube, wenn der Tag, wo sie sich entscheiden, in Italien eine längere Zeit zu gehen, dann wird es wahrscheinlich der Tag sein, wo sie auch künstlerisch bedeutungsvoll was unternehmen werden.
1: Wie ist es bei euch daheim? Redet ihr nonstop über Musik, machen zusammen Musik, diskutieren da über eure eigene Musik oder wie muss man sich das vorstellen?
0: Doch, wir diskutieren, eher diskutieren wir über, wie richtig ist, über ihre Musik. Also in der gemeinsamen Diskussion ist zentral zu wissen für mich, was sie tun. Und was sie für Produktionen, neuen Alben, auf Tourneen. Mein Sohn ist im Moment unterwegs in Italien für eine Filmproduktion. Er ist als Schauspieler da unterwegs. Meine Tochter produziert im Moment sein neues Album. Dann reden wir tatsächlich über ihre und meine manchmal, aber nicht zentral. Also für uns, für mich und meine Frau ist wichtiger zu wissen, was sie tun, logischerweise, ja. Und aber zum Beispiel meine Frau macht einen Film im Moment über ein tolles Dokumentarfilm über eine Schweizerin, eine Schriftstellerin, die Milena Moser. Und meine Tochter hat ein wunderschönes Lied geschrieben als Soundtrack für dieses Film. Es gibt schon Interaktionen. Ich habe die Texte auf Italienisch übersetzt für ein paar Lieder, die sie beide geschrieben haben. Die haben in Italienisch gesungen und so weiter. Es gibt immer Momente, wo wir interagieren, auch tatsächlich in der Musik oder in der Kunst. Und es ist natürlich ganz hervorragend, wenn sowas passiert.
1: Ganz eine kreative Familie, muss man wirklich sagen. Mhm. Ich würde gerne noch schnell ein bisschen zurück in deine Kindheit, wo du ja einen Unfall gehabt hast. Ein ganz anderes Thema jetzt von der Musik in deiner Kindheit. Du hast einen Unfall gehabt, du bist von einem Auto angefahren worden und hast seitdem relativ starke Einschränkung bei deinem Sehvermögen.
0: Ja.
1: Wie muss man sich das vorstellen? Was heisst das? Wie schränkt dich das ein?
0: Guarda, Ende der 60er Jahre, ich lebte in Palermo, meine Heimatstadt, und die war natürlich noch nicht so. Wir haben ein bisschen am Rand der Stadt gelebt und ich habe Fußball gespielt mit einem Jungen auf der Straße. Da ist der Ball auf die andere Seite geflogen, da bin ich ja gegangen, sie zu holen, und das eine Auto hat mich voll getroffen. Da war eine linke Szene, die leider in dieser Zeit sehr oft passierte. Und das war besonders schlimm bei mir, weil tatsächlich war... Ich war eine gute Woche zwischen Tod und Leben. Und das glaube ich schon, dass mein Leben beeinflusst hat, dass ich als Typ rausgekommen bin, so wie ich bin. Weil plötzlich musste ich meine Zeit verbringen anders als davor. Weil ich habe verschiedene Verletzungen gehabt. Ich sah nicht mehr richtig gut. Und daher musste innerlich wieder vielleicht lebendiger werden als äußerlicher. Und außerdem natürlich meine Mutter hat einen großen Schreck gekriegt, ist praktisch mir gegenüber sehr vorsichtig gegangen. Ich dürfte nicht mehr so freilich mich bewegen wie davor. Verständlicherweise, und das hat wahrscheinlich mich gebracht, introvertierter zu werden und mein Leben zu orientieren in eine kreative Art und Weise mit mir selber. Und darum vielleicht die Musik, das Schreiben. Das habe ich so nachhinein interpretiert für mich selber, dass es so passiert ist. Aber wenn so ist, dann ist es gut.
1: Das wäre meine nächste Frage. Ist wahrscheinlich schon so, dass es intensiver ist mit der Musik, dass du dich eben vielleicht dann mit der kannst ausdrücken oder dass du sie auch anders wahrnimmst vielleicht.
0: Kann sein, dass es deswegen meine Bedürfnis, mit der Kunst mich auszudrücken, ist das Resultat gewesen von diesem Event, der mich stark beeinflusst hat. Tatsächlich, zum Beispiel, konkret zu sein, ich sehe nicht so gut, ohne Kontaktlinsen, ganz wenig. Und als Kind damals, wir sprechen 1969, 1970, da gab es keine Kontaktlinsen. Da gab es nur Brille und mit solche Gläser. Also du als kleines Kind mit solchen Gläser, da kommst du nicht richtig gut. Und wenn du ans Meer gehst, dann musst du die Brille raus, dann siehst du ans Meer, während du schwimmst gar nichts. Dann kannst du nicht richtig schwimmen, aber du fühlst dich verloren, du siehst nicht gerade, wo du bist. Also all diese Dinge beschränken natürlich dich massiv und beeinflussen letztendlich dein Leben. Und so habe ich nachhinein interpretiert, was mir passiert ist.
1: Wir sind schon fast am Ende der Sendung. Ich habe noch eine Abschlussfrage, die wir eigentlich ganz kurz müssten beantwortet haben. Ja. Und zwar, ich möchte noch mal zu der Musik zurück positiv abschliessen. Und zwar ein Familienalbum. Wäre das allenfalls etwas?
0: Nein.
1: Deine beiden Kinder und du,
0: nein,
1: wenn ihr alle so Musik
0: im Moment
1: machen?
0: Sicher nicht. Im Moment sicher nicht, nein, nein.
1: Momentan nicht, aber vielleicht ja sonst irgendwann, wer weiß. Lieber Paulina, danke vielmals, bist du bei uns.
0: Aber wohin, grazie mille.
1: Haben wir ein bisschen schneller zusammen. Top Hoch 3 gibt es dann in einer Woche wieder mit meinem Kollegen Stefano Bullmann. Ciao zusammen, macht's gut.
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3: Die Sendung, die Persönlichkeiten in den Mittelpunkt stellt. Schön, sind ihr auch heute wieder mit dabei. Ich habe mich einreissen lassen, heute ein Hemd anzulegen. Das gibt einen guten Grund dafür, nämlich die Chefin ist da. Nicht meine Chefin, aber die Chefin von uns Zürcherinnen und Zürcher. Sie ist seit kurzem Regierungspräsidentin vom Kanton Zürich und wir freuen uns sehr, hat sie die Einladung angenommen. Recht herzlich willkommen, Jacqueline Fehr.
4: Danke vielmals. Ich habe mich sehr über die Einladung gefreut und freue mich auch auf das Gespräch.
3: Sie sind seit kurzem Präsidentin vom Regierungsrat Zürich. Ist das ein Amt, wo man sich darauf bewerben muss, oder wird man das einfach irgendwie so ein bisschen?
4: Nein, das wird man einfach. Das ist ein Turnusamt, also da kommt man dran im entsprechenden Turnus und übernimmt dann die Rolle von der Prima Inter Pares, also in diesem Jahr präsidiere ich den Regierungsrat.
3: Kann man da auch dankend ablehnen oder muss man es annehmen?
4: Man könnte wahrscheinlich schon ablehnen, aber es ist, glaube für alle ein Ehrenjahr. Und ich habe noch niemanden gesehen, der sich nicht darauf gefreut hat. Und es geht auch mir so. Ich habe mich sehr darauf gefreut und bin auch sehr gespannt, was die nächsten 12 Monate bringen.
3: Was kommen da für Zusatzaufgaben auf Sie zu? Weil Ihr Terminkalender ist ja sonst schon recht gefüllt.
4: Ja, also das Wichtigste oder vielleicht das Markanteste ist, man präsidiert eben den Regierungsrat. Das sind die 7 gewählten Leute, die die Zürcher Regierung ausmachen. Wir treffen uns jeden Morgen im Rathaus und entscheiden über die verschiedenen Anträge aus den unterschiedlichen Direktionen. Tauschen uns auch aus über andere grundsätzlichere Fragen, längerfristige Strategien und diese Sitzung präsidiere ich. Daneben repräsentiere ich auch den Kanton Zürich gegen aussen, an Festen, an Anlässen, bei Konferenzen von anderen Kantonen, gegenüber dem Bund etc. Und es gibt natürlich auch die Möglichkeit, eigene Akzente zu setzen.
3: Also auch ein Amt, das man ein bisschen mehr Macht kriegt. Nur auch, wenn es nur ein bisschen
4: ist. Es liegt vor allem die Macht in der Organisation und in der Gestaltung von Sitzungen oder auch in der Gestaltung von Akzenten, thematischen Schwerpunkten. Man gestaltet Klausuren, man sagt, woher man irgendwann geht, mit welchem Kanton man sich trifft oder will treffen, wo die Klausur stattfindet, vielleicht was für ein Programm man rundherum noch macht. Und da kann man auch Akzente setzen, gewisse Teile aus unserer Bevölkerung vielleicht mehr ins Rampenlicht rücken, die vielleicht zu schöner im Schatten sind.
3: Auch ein grösseres Büro.
4: Nein, das ist immer noch das Gleiche, aber ich habe ja sehr ein schönes Büro und es ist natürlich ein wichtiger auch Raum. Man tut auch Botschafterinnen und Botschafter empfangen, die sind in Bern oder Genf stationiert, aber die kommen regelmäßig auch bei den Kantonen auf Besuch. Und der Kanton Zürich als grössten und wirtschaftlich wichtigsten Kanton vom Land ist natürlich auch ein Ort, wo viele Botschafterinnen und Botschafter vorbeikommen und die empfängt man und redet mit denen, zum Teil in meinem Büro und zum Teil dann im Rathaus.
3: Sie haben es vorher gesagt, jeder, der mal das Jahr darf präsidieren, will auch Akzent setzen. Sie haben Ihr Präsidialjahr am Thema Teilhabe gewidmet. Wie ist das gemeint?
4: Teilhabe ist natürlich ein umfassender Begriff und meint mitmachen können, mitgestalten können, Teil sein von der Entwicklung von unserer Gesellschaft. Und mir ist das ganz wichtig. Also mir ist es wichtig, dass wir möglichst viele Leute auch können beteiligen lassen und auch sie einladen, sich zu beteiligen, wenn es um politische Prozesse geht, wenn es um Prozesse geht, wie man Quartier gestaltet, wenn es um den Dialog geht, über Gruppen hinweg, vielleicht neu zugezogene in einem Dorf, mit all die Gesessenen, wenn es darum geht, denen, die vielleicht nicht so gewährig sind, mehr Möglichkeiten geben, zu ihren Rechten zu kommen, dass wir in der Sprache einfacher sind, dass wir Möglichkeiten schaffen, wie Leute mit Einschränkungen können an die Informationen kommen. Also die Palette ist enorm breit. Die Grundidee ist, in einer offenen, demokratischen, freien Gesellschaft sollen möglichst alle Leute sich können beteiligen und auch mitgestalten, wie unsere Gesellschaft funktioniert.
3: Ist es aber auch ein bisschen, nicht nur, ihr dürft euch beteiligen, sondern auch mit dem Druck darauf, ihr sollt euch auch beteiligen?
4: Es ist eine Einladung. Es ist eine Einladung, sich zu beteiligen, sich als mehr zu sehen, als nur ich selber, sondern die Verantwortung, die wir für uns und eben auch für unsere Umgebung haben, auch wahrzunehmen. Das machen wir im familiären, privaten Kreis sowieso. Aber eben auch mal den Blick rauszuwerfen und zu sagen, will ich mich nicht eigentlich auch einbringen, wenn es darum geht, wie unser Quartier sich entwickelt oder was jetzt mit den Leuten ist, die da neu zugezogen ist. Es ist schon auch eine Einladung, ja.
3: Ist es ein bisschen Corona beeinflusst, das Thema, das Sie gewählt haben, jetzt durch die letzten 12 Monate? Ist das etwas, das so jetzt vor allem mit Ihrer Zeit bei Ihnen so aufgekommen ist? Ich will den Akzent auf das legen. Oder ist das etwas, was Sie einfach schon seit 30 Jahren, seit Sie politisieren, so ein bisschen auch gegen rausträgen?
4: Also für mich selber ist es etwas, das ich immer schon in mir rein hatte. Ich denke selber, aus dem Engagement heraus habe ich sehr viel erlebt, wie wichtig es eben ist, dass sich Menschen engagieren und miteinander etwas auf die Beine stellen und miteinander etwas gestalten. Wir haben das als Regierung, aber auch als Legislaturziel gesetzt. Das war vor 2 Jahren, also noch vor Corona. Es war auch ein bisschen vor dem Hintergrund von diesen Bewegungen von Gilets Jaunes in Frankreich, wo plötzlich eine Bewegung auf die Strasse ist, die gesagt hat, wir werden nicht gehört, wir kommen nicht vor, an uns denkt niemand, wir gehen vergessen. Und aus dem heraus haben wir dann nochmal die Analyse gemacht, wie rasch so etwas auch kippen kann und wie wichtig das es ist, dass man das vermeidet in einer offenen Gesellschaft, wie wir das sind. Und jetzt, aber unter dem Eindruck von Corona, wird es noch mal wichtiger und aktueller, weil wir haben uns zum Teil schon ein bisschen aus den Augen verloren in dieser Zeit. Wir haben anders geschafft, viele von uns. Man hat sich zurückziehen müssen, man hat weniger soziale Kontakte gehabt. Die Vereine haben sich nicht treffen können, der Turmverein hat nicht mehr stattgefunden. Und durch das hat vieles, was ganz normal war, dass man sich begegnet, nicht mehr stattgefunden. Und man spürt ja das auch, dass man auch bis in die Familien jetzt zum Teil sehr unterschiedliche Positionen mit grosser Vehemenz vertritt. Und da auch Gesellschaft wieder zusammenzuführen, auch das Gespräch wieder in Gang zu bringen, das ist jetzt sicher wichtig.
3: Wenn wir schon beim Thema Corona bleiben, Covid-19 und wie man damit umgeht. Die Regierung hat vor kurzem nicht so eine gute Note gekriegt bei diesem Thema. Und dazu kommt noch, dass der Kanton Zürich mehr leidet unter der Corona als alle anderen Regionen in der Schweiz. Ist jetzt nicht ganz der einfachste Moment, um so ein Präsidialjahr anzutreten. Wo stehen wir im Kanton Zürich? Wie geht es im Kanton Zürich?
4: Also wir sind in einer sehr herausfordernden Situation. Wir sind natürlich sehr ein dicht besiedelter Lebensraum und das ist ja klar, in einer Pandemie, wo eben Dichte ein Problem wird, ist das eine grosse Herausforderung. Man könnte die Bilanz dann ganz am Schluss ziehen. Ich glaube, so als erste Zwischenbilanz. Wir haben im letzten Herbst die Situation unterschätzt. Wir haben dort auch spät die Massnahmen getroffen, haben den Tritt aber wieder gefunden, sind jetzt gut unterwegs, sind noch mal ein bisschen gestolpert am Anfang der Impfkampagne. Jetzt aber auch haben den Tritt wieder gefunden. Jetzt heute ist bekannt worden, dass sich alle über 16 können impfen lassen. Das geht jetzt mit grossem Tempo voran und wenn man die Zahlen anschaut, muss ich Zürich überhaupt nicht verstecken. Aber es ist klar, es gibt wahnsinnig viel Leid und Schmerz, wo Corona hinterlässt. Von Menschen, die gestorben sind, von Menschen, die Angehörige nicht haben können, zu ihnen, die krank waren, von Menschen, die an Long-Covid leiden, aber auch von Menschen, die den Job verloren haben, ihre Teenager-Sohn vielleicht in der Psychiatrie ist, wo nicht mehr wissen, wie es dem anderen Tag könnte, finanziell überstehen. Also es ist wirklich das Panoptikum von Leid und Schmerz, das die Corona-Pandemie hinterlassen hat.
3: Und was auch vielleicht noch ein bisschen deutlicher geworden ist in diesem Jahr, Sie und ich haben nämlich etwas gemeinsam, wir üben beide einen Job aus, wo es schwierig ist, allen zurecht machen. Also macht man das, ist es da nicht recht, macht man das, ist es auf der anderen Seite nicht recht. Haben Sie das Gefühl, dass das Politisieren in den letzten 12 Monaten auch schwieriger geworden ist durch Corona?
4: Ja, wenn man wahnsinnig auf das fokussiert ist, was Menschen über einen in Kommentaren sagen, dann kann man vielleicht sagen, es ist schwieriger geworden. Aber ich spüre natürlich auch wahnsinnig viel Respekt vor dieser Aufgabe. Ganz viele Menschen sagen einem auch laufend, ich will nicht in eure Haut stecken und zum Glück machen ihr das und so. Und man sieht ja, der allergrösste Teil der Bevölkerung haltet sich ja auch mehr oder weniger klaglos. Wir fluchen alle mal, aber mehr oder weniger klaglos an die Vorgaben, sind solidarisch, nehmen sich zurück, leisten ihren Beitrag. Und das spiegelt sich auch im Großen vom Respekt gegenüber der Politik. Und es ist eine anspruchsvolle Situation und wir machen die nach bestem Wissen und Gewissen. Wir wissen, dass wir es nie allen recht machen können, aber wir geben uns sehr viel Mühe, unsere Entscheidungen auch intensiv zu diskutieren, zu begründen, die Interessen gegeneinander abzuwägen. Und ja, es gibt sicher Leute, die es besser hätten können machen, aber wir machen das Beste aus der Situation.
3: Gut, besser machen kann man sowieso immer, oder?
4: Ja, das ist so, früher im Sport hat man ja immer, oder man sagt es heute, aber habe ich mich nicht Spieler Maul halten. Das ist zu grob, aber es ist klar, von der Seitenlinie sehe ich auch, welchen Pass man hätte müssen spielen. Das ist so, und drinnen ist es nicht immer die gleiche Perspektive. Und was man vielleicht auch ein bisschen unterschätzt hat, wir haben immer gesagt, wir haben 7 strategische Ziele. Ich will es jetzt nicht aufzählen, oder? Aber das ist von Todesfällen vermeiden, Überlastung von Spitälern verhindern, aber auch psychische Gesundheit erhalten, Konkurs vermeiden, Arbeitslosigkeit nicht grösser werden lassen, wie es unbedingt nötig ist. Also wir haben auch verschiedene Bälle in der Luft gehabt, die wir müssen ausbalancieren. Und wenn ich Mutter bin von einem Jungen, der die Stelle verliert und abgeleitet und ich das Gefühl habe, der vermisst jetzt sein Leben, dann ist das für mich im Zentrum. Und wenn ich meine Großmutter im Spital habe, die an Covid schwer erkrankt ist, ist die Sorge im Zentrum. Das ist total legitim und da verstehe ich alle, die dann das Herz dort haben. Und die, die müssen entscheiden müssen, müssen versuchen, das Herz ein bisschen an unterschiedlichen Orten zu haben.
3: Sie machen Politik seit 1990. Wahrscheinlich schon ein bisschen mehr, aber 1990 ist es dann richtig losgegangen, also seit 31 Jahren. Ist nie in diesen 31 Jahren das Bedürfnis im Raum gestanden, um den Bettel herzuschmeissen und zu sagen, ich höre auf jetzt mit der Politik?
4: Ja, das wäre jetzt auch gelogen, wenn ich würde sagen, gar nie. Es gibt sicher Momente gegeben, wo es mir auch zu viel geworden ist, wo ich gefunden habe, und was gibt es sonst noch im Leben? Das hat es sicher gegeben, aber ich bin schon leidenschaftlich Politikerin. Also es ist schon das, was ich sehr gerne mache, diese gesellschaftlichen Strukturen mitentwickeln, wo möglichst vielen Leuten ein gutes Leben ermöglichen, wo möglichst viele Leute können sein, wie sie sind, wo wir über unser Leben können auch bestimmen, wo man nicht in Konventionen eingesperrt ist, wo man mit Respekt vor den Bedürfnissen der anderen Gemeinschaft bildet. An dem zu arbeiten, das ist schon meine ganz grosse Leidenschaft.
3: Und dann ist ja 2010 knapp, also der Bundesrat wäre im Raum gestanden, für Sie knapp verpasst. Das ist ja ein Moment für viele, der einem sehr persönlich trifft, irgendwo durch. Wie war das bei Ihnen?
4: Ja, es ist eine total verrückte Situation, weil es ist tatsächlich real eine Sekunde, wo man hört, ob das Leben in eine total andere Richtung geht oder mehr oder weniger weitergeht wie bisher. Und das ist schon so. Man ist ja in dieser Kampagne mit grosser Intensität und Gefühl unterwegs und dann ist diese Sekunde, und ich weiss nicht, ich habe so gefunden, es ist so wie Woody Woodpecker, so bang, tatsch, in die Wand rein und dann so runterbröselt und dann wieder irgendwie müssen den seelischen Muskelkater auch wieder versuchen lassen und mich wieder neu orientieren. Ich habe aber vielleicht auch ein bisschen Glück gehabt. Ich habe lange gezweifelt, ob ich das anstreben will, weil ich das Amt relativ gut kennt. Ich habe auch die Einschränkungen von dem Amt gut kennt, die Verführungen vom Amt auch. Die haben am Schluss dann überwogen, darum habe ich dann auch kandidiert. Aber ich habe dann, eben, nachdem der Muskelkater dann versucht war, auch viele Momente gehabt, wo ich gesagt habe, Gott sei Dank ist das an mir vorbei.
3: Wie zum Beispiel das Corona-Jahr, oder? Ich bin ja froh, dass Bern über dich, wo für uns Entscheidungen trifft, aber Hanke Rum, ich will es auch nicht machen müssen, oder? Jetzt gerade.
4: Ja, es ist wahnsinnig schwierig und ich, wir wissen ja alle, dass es auch an Vorbereitung gefehlt hat, dass vieles eben im Argen gsi ist. Und das kann man nicht aufholen. Und für das, obwohl man es 100-mal schon gesagt hat, ja, natürlich, wir haben Fehler in der Vergangenheit gemacht, baden sie jetzt aus. Und trotzdem muss man es jetzt auch rechtfertigen. Ja, das ist schon sehr, sehr anspruchsvoll.
3: dann 2015 die Wahl in den Regierungsrat. Das ist eigentlich dann wie so der logische nächste Schritt, oder? Wenn der Bundesrat nicht klappt, geht man in die Kantonsregierung.
4: Ja, ich habe auch noch eine Ausbildung gemacht in der Zwischenzeit. Ich habe also einen Executive Master gemacht in Bern, weil ich mich schon auch noch mal ganz grundsätzlich dann orientiert habe nach da 15 Jahren. Ich habe dann 17 Jahre insgesamt im Nationalrat gemacht, wo ich mir überlegt habe, wo ich weiter will. Ich habe einerseits die grosse Leidenschaft für die Politik, aber eben auch so die Führungsverantwortung, Gestaltungsmöglichkeiten. Und da hat es verschiedene Optionen gegeben und es hat dann halt wieder die politische Führungsoption obsiegt, weil einfach dort der Herzschlag am intensivsten ist, und habe dann das probiert und bin gewählt worden und bin wirklich wahnsinnig glücklich in dem Amt. Ich finde es ein riesiges Privileg, das dürfen auszuführen.
3: Was man vor allem mitkriegt, ist, dass Sie nie gross auffallen mit Negativ-Schlagzeilen. Es gibt schon, halt, wie man es nie jemandem recht machen kann, mal irgendetwas. Aber sie wandeln relativ unaufgeregt durch ihre politischen Ämter. Woher kommt das? Warum die Zurückhaltigkeit? Es gibt ja andere Kollegen bei Ihnen im Regierungsrat, die gerne mal in den Medien stehen.
4: Ja, das würden jetzt andere auch anders beurteilen. Es würde auch Leute geben, für die bin ich zu viel in den Medien, und die nerven sich jedes Mal, wenn sie mich sehen. Und man triggert halt auch verschiedene Leute unterschiedlich. Das klingt jetzt auch wahnsinnig selbstgerecht, wenn ich das sage, aber ich bin tatsächlich nicht so ein wahnsinnig eitler Mensch. Also es ist mir relativ egal. Mein Antrieb ist wirklich, ich will etwas können verändern. Wenn ich jetzt verantwortlich bin für den Justizvollzug, dann will ich zuerst mal verstehen, wer ist eigentlich in diesen Gefängnis? Wer schafft in diesen Gefängnis? Was ist denn in ihrem Auftrag? Was für einen Beitrag leisten wir, dass die dort arbeiten müssen, eine gute Arbeit könnte machen. Was für einen Beitrag leisten wir, dass die Leute, die dort gefangen sind, 99% kommen ja wieder raus, dass die als bessere Nachbarn rauskommen, als dass sie vorher waren. Mit welchen Beiträgen kann ich etwas dort mithelfen, zu verbessern? Oder in der Fachstelle Kultur, oder in der Zusammenarbeit mit den Gemeinden. Da gibt es also ein bisschen reingeworfen, dort, wo ich reingeworfen bin mit meinem Zuständigkeitsbereich, dort nachher in die Tiefe gehen, verstehen und versuchen, einen Beitrag zu leisten, damit die Leute, die Arbeit machen müssen, die gut und möglichst auch immer noch weiterentwickeln, besser machen können.
3: Und es hat auch nichts damit zu tun, dass Sie mal auf dieser Seite gestanden sind, vom Interview. Also, Sie haben ja auch mal im Radio geschafft, Sie wissen, wie die Medien ein bisschen ticken. Es hat nichts mit dem zu tun, dass Sie wissen, ich weiss ja, wie die ticken, und darum halte ich mich ein bisschen zurück.
4: Nein, es hat vielleicht etwas damit zu tun, ich wollte Journalistin werden. Das war einmal ein Berufswunsch von mir. Und man hat mir da in der Berufsberatung gesagt, ja, dann wird du zuerst einmal Sekretärin. Das bin ich dann auch geworden. Und habe aber in der Ausbildung in damaligem Radio Eulach, also Vorgängermedium von Radio Top, geschafft. Und ich habe einen wahnsinnigen Respekt vor den Medien. Also, auch wenn man uns ärgert und wenn man das ungerecht findet und das nicht richtig recherchiert findet. Ich finde, die vierte Gewalt ist enorm wichtig. Und ich finde, die Arbeit ist enorm wichtig. Und sie fasziniert mich. Und das Gemeinsame ist, glaube ich, können vermitteln. Also, wir müssen die eigenen Entscheidungen können vermitteln. Warum machen wir das? Was sind die Überlegungen gewesen? Warum sind wir überzeugt, dass es richtig ist? Nachvollziehbarkeit herstellen. Damit das Vertrauen stärken. Die denken etwas, die haben sich etwas überlegt. Ich bin vielleicht mit dem Resultat nicht einverstanden, aber immerhin, ich sehe ihre Argumente. Und das Gleiche haben auch die Medien. Sie müssen auch versuchen, in dieser ganz komplexen Welt irgendwie helfen, Orientierung zu bieten. Ich habe mal gesagt, Nachrichten heissen ja nicht umsonst, nicht einfach nur News, sondern Nachrichten, weil eben, man kann sich dann auch nach etwas richten, die Orientierung herzustellen. Und das ist in einer übersichtlichen Welt sehr wichtig. Ich habe einen grossen Respekt vor dieser Arbeit, das sage ich auch in anderen Kontexten. Und das ist vielleicht auch das, was ich dann eher mit der Sache, mit den Medien zu tun habe, als mit meiner Person.
3: vielleicht einmal ein Comeback in den Medien? Eigene Show oder so?
4: Ja, keine Ahnung. Keine Ahnung.
3: Könntet das sonst nachher da mit dem Geschäftsführer klären.
4: Genau.
3: Ich glaube,
4: wir
3: müssen schon Senderplätze finden. Gehen wir nochmal zurück ins Jahr 1990. Was war damals los gewesen, dass Sie sich für die Politik entschieden haben? Was war der Schlüsselmoment gewesen?
4: Es war die Frauenbewegung von den Ende 80er, Anfang 90er Jahren. Es war eine Zeit gewesen, wo Frauen fast noch nicht vertreten sind im Parlament, wo aber auch ganz viele Themen, wie wir ganz klassische Familienbilder in den Lehrmitteln, also ich bin hier in der Ausbildung als Lehrerin, man hat fast nur Frau, Mann, Kind gesehen und Frau im Haushalt und der Mann am Arbeiten. Man hat sehr viel mit sehr schmal so sich richtig auseinandergesetzt mit häuslicher Gewalt gegenüber Frauen, aber auch Themen wie sexueller Gewalt, Vergewaltigung. Man hat Zugänge, Angst haben für aussen, wenn es dunkel ist, etc. Also die ganze Frage, wo ist eigentlich der Platz der Frauen in dieser Gesellschaft, ist dort sehr virulent gewesen. Und das hat mich unglaublich motiviert, da mitzugestalten. Weil ich habe es schon als Kind, als ich in der Mädchenregion war und mein Bruder in der Jugend, habe ich es extrem ungerecht gefunden, dass die mit dem Papiersammeln können Geld verdienen konnten. Und wir in der Mädchenregion haben einfach nichts gehabt, wo wir können Geld verdienen konnten und haben durch das auch nie Geld gehabt. Also, das ist jetzt vielleicht ein bisschen anekdotisch, aber meine Position als Frau in dieser Gesellschaft, die hat mich sehr hier angetrieben, in die Politik einzusteigen. Und ich hatte auch in meiner Mutter jemanden gehabt, der das sehr wichtig gefunden hat und auch geschaut hat, dass ihre Töchter eine gute Ausbildung haben.
3: Danke, Wille. Nachfrage. Kindheit hat sicher auch eine zentrale, oder spielt bei vielen eine zentrale Rolle, ob es nachher in die Politik geht. Sie haben einmal in einem Interview gesagt, Ihre Söhne werden mal ganz selbstverständlich in dieser gehobenen Mittelschicht sein. Sie vom Gefühl her aber nie ganz.
4: Ja, ich komme natürlich sozial von einem anderen Ort. Meine Eltern kommen aus sehr einfachen Verhältnissen und ich bin entsprechend auch in sehr einfachen Verhältnissen aufgewachsen. Und ihnen ist nicht einfach alles offen gestanden. Und es ist auch noch nicht so selbstverständlich gewesen, dass so ein Mädchen als Gimi Reichenberg geht, aus so einer Familie. Und meine Mutter hat das sehr wählen, mein Primarlehrer hat das unterstützt, aber schon für meinen Vater ist das richtig, die heiratet ja dann vielleicht auch einmal. Schon er hat sich viel müssen überlegen dazu. Und auch nachher, das habe ich schon mitbekommen, meine Eltern sind als Nicht-Akademiker in diesen Elternöbung schon noch ein heftiger Fremdkörper gewesen und haben sich sicher nicht immer nur zugehörig gefühlt. Und so, das ist halt, das prägt mich sicher schon. Und meine grosse Liebe zu Menschen, die es nicht immer so einfach haben und wo ich auch mich sehr versuche, für sie einzusetzen, sei es Betroffene von fürsorgerischen Zwangsmassnahmen oder suchtkranke Menschen oder was es immer ist, kommt sicher von dort her, vom Erleben, wie schmeckt es denn dort, wo man nicht so einfach dazugehört.
3: Wie ist denn das jetzt mit Ihren Söhnen? Die sind mittlerweile beide erwachsen.
4: Genau.
3: Aber die sind ja anders aufgewachsen jetzt als Sie. Wo steht da die Politik bei denen? Und grundsätzlich hat mich gewundert, wie ist die Beziehung zwischen euch drei?
4: Also es ist, Politik spielt eine Rolle, aber es ist noch nicht so klar, ob es auch mal die institutionelle Politik soll sein, aber so der Parlamentarismus und Partei. Aber sie sind sicher sehr kritische Zeitgenossen. Sie engagieren sich, diskutieren das auch, sind Kinder von ihrer Zeit mit all diesen Verwerfungen im digitalen Raum, in dieser Heterogenität, in dem auch internationalen Kuddelmuddel, wo da ist. Und ist jetzt den beiden zu alt? Ist das der Richtige? Hätte Sanders müssen sein, der ja auch alt ist? Also das sind natürlich schon, wie bei uns auch in diesem Alter, eher so das Internationale, das ganz wichtig ist. Aber auch andere Themen, Klimawandel und so. Aber gleichzeitig habe ich sehr getrennt. Also sie sind nicht mitgekommen mit mir, sie sind nicht dabei gewesen und sie haben in meiner politischen Karriere auch in dem Sinne keine Rolle gespielt, Fotos oder so Sachen. Da bin ich habe eine grosse Vergangenheit im Thema Kinderschutz und da bin ich immer sehr, sehr strikt gewesen, dass sie eigenständige Personen sind, dass sie ihr eigenes Leben haben, dass sie wirklich auch geschützt werden von deren Öffentlichkeit. Das ist mir sehr wichtig gewesen.
3: Ich möchte zum Schluss noch mal eine Beziehung ansprechen, und zwar Ihre Beziehung zu Winterthur. Noch ganz kurz. Sie sind Winterthurerin, Sie sind aufgewachsen, Sie haben da Ihre politische Karriere gestartet, Sie haben da beim Radio gearbeitet, Ihre Kinder sind da aufgewachsen, Sie arbeiten aber in Zürich. Hat sich das, oder grundsätzlich, hat sich Ihre Beziehung, seit Sie im Regierungsrat sind, zu Winterthur verändert?
4: Ja, also streng noch bin ich aufgewachsen, auch noch viele Jahre in Elk. Also ich komme eigentlich von dem Dorf in die Stadt und arbeite in der Grossstadt. Verändert hat sich mein Verhältnis nicht, aber ich habe natürlich schon ein bisschen ein Auge für Winterthur in der Regierung. Ich bin am Anfang allein, jetzt sind wir zu dritten, das ist ja sehr schön. Aber wo es darum gegangen ist, Kulturbeiträge zu erhöhen, oder jetzt, wenn es darum geht, welchen Beitrag die Stadt Winterthur und die Stadt Zürich an Kulturhilfe zahlt, dann war für mich klar gewesen, die Stadt Zürich hat doppelt so eine hohe Finanzkraft, also müssen die 50% zahlen, statt Winterthur hat halb so eine hohe Finanzkraft, also zahlen die 25%. Also das sind schon natürlich so Erfahrungsperspektiven. Und dann gibt es so Leidenschaftsorte wie die FC Winterthur Frauen, wo ich einfach cool finde, dass die gibt und was ihre Geschichte ist. Und natürlich unsere Kulturinstitutionen, die ich sehr schätze. Aber auch einfach der schöne, nahe Lebensraum, wo ich eigentlich mich total versorgen kann. Essen, trinken, Kleider kaufen. Und aber auch einen Naherholungsraum haben, wo ich mich sehr gut erholen kann. Ja, es ist einfach eine wunderschöne Stadt und das ist sie nach wie vor.
3: Ich kann mir vorstellen, es ist ja immer wieder schön, wenn man von Zürich zurück auf Winti kommt am Abend, oder?
4: Ja, ich finde schon. Also ich finde, es ist, das hat natürlich damit zu tun, es ist mein Zuhause. Und wenn ich heimkomme, bin ich auch daheim. Und ich finde auch, die Winterthurer Bevölkerung habe ich immer auch sehr geschätzt und also auch im Umgang mit mir, wo man dann mal irgendwo angefangen hat, so ein bisschen kennen, immer die Zurückhaltung und auch die Sympathien und so. Das ist ja, ich fühle mich da sehr daheim.
3: Meine Befürchtung ist eingetroffen. Wir haben einfach zu wenig Zeit gehabt miteinander. Aber ich lade Sie ein, in einem Jahr, wenn das Präsidialjahr vorbei ist, noch mal vorbeizukommen. Und dann machen wir noch mal, reden wir doch noch mal weiter. Einverstanden?
4: Das ist eine gute Idee.
3: Also
4: danke.
3: Wunderbar. Es hat mich wirklich sehr gefreut, sind Sie zu uns in die Sendung gekommen. Ich wünsche Ihnen ein erfolgreiches Jahr und viel Gesundheit, bis wir dann die Corona auch abgeschlossen haben. 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Macht's gut und bis bald.
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1: Er ist eigentlich aus Zürich, aber zu Peru aufgewachsen und nennt mittlerweile Teneriffa sein Zuhause. Der Musiker, der Toni Vescoli.
5: Hoi, hallo.
1: Schön, bist du da bei uns.
5: Ja.
1: Wenn man so hört, wo du schon überall gelebt oder immer noch wohnst, dann kann man schon so ein bisschen sagen, mein Grossi würde jetzt auf gut Deutsch sagen, du bist ein bisschen ein Furtfüdli.
5: Ein was?
1: Ein Furtfüdli.
5: Was heisst das, Furtfüdli? Kenne ich nicht.
1: Also nie gehört.
5: Das ist neu für mich. Muss ich mir mal merken, den kann man irgendwo mal einbauen.
1: Das ist so ein wie ein Reisefüdli, jemand, der immer ein bisschen unterwegs ist.
5: Ja, gut. Nein, aber ich bin dann schon, eigentlich, wenn ich nicht bin, dann bin ich dann dort. Also, wir sind doch immerhin 39 Jahre in Vila haben wir gewohnt. Also am gleichen Ort, im Bauernhaus. Also, zwischen denen sind wir schon selbsthaft.
1: Du bist ja ein Musiker, aber bist ja darum auch viel unterwegs gewesen, ja, unter anderem. Schon. Aber du bist gleich eigentlich, kann man sagen, nicht so der typische Rock'n'Roller gewesen. Hast du, glaube ich, nie irgendwie so exzessiv das Leben wirklich gelebt? Oder? Du bist eher eigentlich sonst so ein
5: bisschen... Ja, es kommt immer darauf an, was man sich unter einem Rock'n'Roller vorstellt. Also wenn man als Rock'n'Roller muss ungesund leben und exzessiv, dann bin ich es wirklich nicht. Wenn man aber Rock'n'Roller spielt und mit Begeisterung spielt, dann bin ich schon Rock'n'Roller, weil ich eigentlich mit dem angefangen. In den 50er Jahren habe ich mit Rock'n'Roll angefangen und dann mit Beatmusik eigentlich, mit der Sotrell. Und nachher bin ich mehr auf Folk umgeschwenkt, wie man das gefallen hat damals und bin dann wieder zurückgekommen. Man kann sagen, auf Americana, das wäre dann die Mischung von Blues, Folkrock, ja, in die Richtung hinein. Und das, dort bin ich jetzt auch geblieben.
1: Zu dem ganzen Werdegang kommen wir noch, den müssen wir noch besprechen. Ich würde aber gerne mal dort her, wo eigentlich alles angefangen hat. Wie bist du zu dieser Leidenschaft Musik gekommen?
5: Also ich habe einen älteren Bruder, der ist 8 Jahre älter. Und der hat nicht mehr zuhause gewohnt, als ich so etwa 16 war, 15. Aber er ist etwa auf Besuch und er hat Gitarre gespielt und hat so Georges Brassens gesungen und so südamerikanische Lieder, Volkslieder, die wir mitgebracht haben von Peru aus dieser Zeit. Und wenn natürlich er gesungen hat, dann sind ihm Damen zu Füßen gelegen. Das hat mich sehr beeindruckt. Und ich habe einfach gefunden, das muss toll sein, Musik machen und wenn die Leute einem gern haben. Und das war eigentlich meine erste Treibfeder.
1: Und hast du in dem Fall dann einfach angefangen, Musik zu spielen? Oder wie ist dann auch dazu,
5: ja,
1: wo du
5: das gefunden
1: hast?
5: Ja, mit 16 habe ich dann ein bisschen gebohrt zu Hause. Ich hatte einen sehr strengen Vater gehabt. Der hat gefunden, wichtig ist Schule und Lehre und das alles. Musik und so. Ich habe dann aber dürfen spanisch-klassisch Gitarre Stunde gehen, im Oktober, November ist dann das gewesen, in dem Jahr, und hat dann können Stille Nacht, Heilige Nacht, nach Noten klassisch spielen. Und wenn wir dann bei Bekannten auf Besuch sind, ist der Vater einmal stolz gewesen, wenn ich das gespielt habe. Wenn er aber gewusst hätte, was ich nebendran gespielt und geübt hätte, hätte er wahrscheinlich Graus bekommen, weil ich habe natürlich dann angefangen, Elvis-Songs üben und so Sachen. Und ich habe noch niemanden gehabt, der mir das beigebracht hat. Dann die Spanisch-Klassisch-Lehrerin, die hat die Hände über den Kopf zusammengeschlagen, als ich mit der Elvis-Platte gekommen bin und hat gesagt, ist Musik vom Teufel! Und hat mir um die Ohren gehauen. Und ich bin dann nicht mehr in die Gitarrenstunde gegangen. Ich habe dann das boykottiert und habe dann andere Lehrer gesucht und niemanden gefunden. Und irgendwie halt doch müssen alles selber lernen.
1: Und du hast ja dann im 62 deine Band gegründet. Das ist, glaube ich, eben gerade auch bei deinem Vater nicht so gut angekommen, oder?
5: Überhaupt nicht. Er hat mir das verboten, von Grund weg malen. Er ist bei der ersten Probe ist er mal mitgekommen und hat gesagt, also, das kommt dann gar nicht in Frage. Und ich habe ihn dann in dem Glauben gelassen, dass es so ist. Ich habe auch keine weitere Probe gehabt, weil mit diesen Musikern ist das gar nicht gegangen, wo wir am Anfang zusammen waren. Und nachher habe ich heimlich dann meine Probe gleich abgehalten mit anderen Leuten. Und so ist es dann gekommen mit dem Hotel, dass wir anfangen auftreten. Ja.
1: Ihr habt ja dann, glaube ich, nach einer Zeit doch auch relativ schnell die ersten Erfolge
5: gehabt,
1: oder? Als
5: Bändli Sauterelle? Ja, es geht dann so. Also im 62 habe ich die Band gegründet, aber da bin ich noch in der Lehre gewesen, als Opo-Zeichner, und habe die Lehre müssen ja fertig machen und habe erst nachher dann können Profi machen. Aber ich habe dann nur noch etwa 3 Monate auf dem Beruf geschafft und habe dann in Neuteres müssen. Und danach ist das noch durchgegangen und dann, nachher, Ende Jahr, haben wir dann angefangen, Profi machen. Mit Rückschlägen ist nicht immer alles von Anfang an so gut gegangen. Also bis wir dann überhaupt einmal eine Platte gemacht haben und dann mit dem gerade sofort gut eingestiegen sind, ist es doch 3 Jahre gegangen. Von der Gründung von der Band bis zu dieser Platte. Also heute finde ich, viele Band, die machen ja Platte, bevor sie überhaupt probiert haben.
1: Das stimmt, aber ob es wirklich etwas wird, ist auch die andere Frage. Oder für
5: ja,
1: uns andere,
5: ja, also
1: die sind
5: so
1: jahrelang.
5: Schnell,
1: und
5: so schnell ist es nicht gegangen. Nein, doch, ein bisschen wieder gegangen. Wir noch ein bisschen warten.
1: Und deine, zum Ding von deinem Vater eigentlich, wo er sonst schon nicht so Freude hat, ist ja deine Schwester am Anfang auch mal noch dabei gewesen, oder?
5: Ja, das ist natürlich vor allem der Grund, wie der Bassist, den wir hatten. Wir hatten gar keinen Bassist. Es war so schwer, einen Bassist zu finden, der Bassgitarre spielt. Die haben alle Kontrabass gespielt und hätten einige gehabt, die gerne mitgemacht hätten. Aber ich habe gesagt, nein, wenn wir so Schädelsmusik machen, dann müssen wir Bassgitarre haben. Und dann hat er mich gefragt, also, Mensch, könnte ich das echt lehren? Und ich sagte, ja, es hat nur 4 Seiten. Ist nicht so schlimm. Und so. Und ich habe ihm dann gezeigt, wie das geht. Und er hat dann gespielt. Und irgendwo im Wettbewerb haben wir mitgemacht. Da habe ich immer gesagt, ja, wenn du nicht weiter weißt, spielst du einfach auf der abgedämpften E-Seite. Die ist so tief und so brummig. Und Da merkt man nicht, du musst einfach schauen, dass du schön mit den Pauken zusammen schaffst. Und das ist dann gut gegangen. Und so ist er dann langsam wieder reingewachsen. Und dann ist er mit der Idee gekommen und hat gefunden, weißt du, es ist schwierig, so Auftritt zu finden. Es hat ja noch damals kein Jugendlokal gegeben. Es hat noch kein Poplokal, Beatlokal, das hat es da noch nicht gegeben, sondern nur Dancing. Und dann ist halt eben auch gefunden, es wäre schon gut, eine Frau noch dabei wäre. Und Vera, die singt doch noch so gut. Wir nehmen zusammen Gesangsstunden. Da wäre doch noch etwas. Und ich habe mich dann breitschlagen lassen und gefunden, ja gut, doch, warum eigentlich nicht? Und so ist dann die Vera Sängerin geworden bei der Sotrell. Und ich habe es Maul gehalten. Körli gemacht und so. Ja, das ist es wie dann gut gegangen, aber dann hat sich das doch von den Fan haben gefunden, das passt in die Band rein. Das war halt damals so wirklich Boygroups gewesen, natürlich. Und jetzt das Girl da drin, wo dann erst noch 7 Jahre älter ist als die anderen, das hat einfach nicht so ganz hingehauen. Und so ist es halt dann weitergegangen, dann bin ich wieder zum Singen gekommen.
1: Wieso denn eigentlich Les Autres? Das ist ja Französisch und heisst Heugümper, aber ihr habt ja nicht Französisch gesungen, sondern Englisch.
5: Ja, es ist so, die ersten beiden Gitarristen, die mitgemacht haben, wo nur bei der Probe, wo ich gesagt habe, es habe nur ein, zwei Proben gegeben, das waren zwei Welsche gewesen. Studenten, die in Zürich studiert haben. Und die haben die Idee gehabt von dem Namen. Ich habe den genial gefunden und der ist dann so geblieben.
1: Ihr seid ja dann auch nach dem Durchbruch eigentlich so Swiss Beatles gewesen, haben den Ruf bekommen. Ist auch die gleiche Zeit gewesen, eigentlich, als ihr angefangen habt, sind ja auch die Beatles aufgekommen, haben sich auch gegründet. Und dort gibt es ja vielleicht auch gerade nochmal einen Vergleich. Beatles ist ja auch ein Insekt, Sotterell ist ein Insekt. Zufall oder?
5: Ja, absoluter Zufall, ja. Doch, ja, ist wahr, das habe ich gar nicht gedacht, ja.
1: In dem Fall einfach die
5: Sotter werden ja immer beliebter, oder? Die Leute haben es ja langsam zum Fressen gern.
1: Das lassen wir jetzt mal so stehen. Aber was sagst denn du eigentlich zu dem Ruf, dass ihr so die Swiss Beatles genannt worden sind?
5: Ja, also es gibt zwei Sachen. Also am Anfang habe ich mich schon ein paar geärgert. Dann, wir haben 2-3 Nummern von den Beatles im Programm gehabt. Und ich habe gefunden, blöd, wir sind Les Sotrell und nicht Swiss Beatles. Später war der Name zu Recht gewesen. Wir haben 3/4 vom Programm oder mehr sind Beatles-Songs gewesen. Und dort ist natürlich absolut zu Recht als quasi als Übernahme. Oder Swiss Beatles ist schon okay.
1: Und es sind ja wirklich nicht nur Swiss Beatles, sondern es sind wirklich zu dieser Zeit so die Popstars von der Schweiz gewesen. Wenn es so irgendwie...
5: Ja, man kann sagen, in den 60er Jahren sind wir schon quasi die populärsten. Vor allem in der Deutschschweiz. In der Welt hat es auch noch gegeben. Les Fauvrères und so Sachen, die hat man bei uns nicht gekannt. Und im Tessin hat es bei Nightbirds gegeben, aber Sotrell ist schon interkantonal eigentlich über den Röstigraben aus bekannt worden. Vor allem im Tessin auch. Im Welschen war es ein bisschen schwieriger gewesen.
1: Ist es für dich wirklich auch das Ziel gewesen, dass du Musik machst, um eben so einen Popstar, also so einen Star werden? Oder ist es für dich wirklich einfach mehr die Musik gewesen, die dich fasziniert? Oder hast du schon gesagt, ich mache Musik, ich gründe eine Band, um wirklich so berühmt zu werden?
5: Ja, nein, es ist ganz eindeutig. Ich habe nie das Gefühl gehabt, dass ich überhaupt in der Schweiz und aus der Schweiz raus, ich könnte ein Star werden. Also überhaupt keine Ambitionen gehabt in dieser Richtung, sondern einfach, ich wollte Musik machen, auf der Bühne stehen, Musik machen. Und ich bin heute noch so, wenn man mich vor die Alternative stellen, entweder ein Auftritt im Hallenstadion oder 100 Auftritte in kleinen Theater, dann würde ich lieber die 100 Auftritte wählen, weil was soll ich, die heimhocken und dann einmal dürfen spielen? Nein, um Himmels Willen nicht. Und ich habe auch gemerkt, in den 60er Jahren, bei so Tourneen, die wir gemacht haben, in der Tschechoslowakei, wo wir eigentlich der Ersatz für alle englische, amerikanische Gruppe gsi sind, weil die haben gar nicht dürfen spielen dort. Im hintermiesenen Vorhang. Und wir haben dort gespielt und wir haben so kleine Stadien gefüllt mit 12 8000 Leute mit einer Minimalanlage. Wir haben nichts gehört von uns und es gab Kreische von den Leuten. Und es war wirklich so, wie man es in den Beatles-Film sieht. Und das haben wir erlebt und haben gesehen, wie frustrierend das ist. Und ich bin glücklich gewesen, wieder in der Schweiz, im Atlantis, können, auf die Bühne raufzugehen mit unserer eigenen Anlage und unserem Fanpublikum, wo wir in der Pause können schnurren mit ihnen. Und auf solchen Tourneen, auch Italien-Tournee, die wir gemacht haben, 3 Wochen lang mit einer riesen Entourage, mit Stadien-Gigs, oder? Und es war überhaupt nicht lässig für mich, habe ich gefunden.
1: Ihr habt euch nach 8 Jahren dann getrennt, aufgelöst. Wieso eigentlich?
5: Nein, 10 Jahre sind es, doch fast 10 Jahre gewesen. Ja, nein, stimmt, das ist echt, wenn es genau nimmt, ja. Ja, also es ist ganz rudimentär, kann man sagen. Die Zeit hat sich geändert. Die Welt hat sich weitergedreht. Und so sind, kann man sagen, auf eine Art stehen geblieben. Obwohl wir musikalisch uns schon weiterentwickelt und angepasst haben. Aber die Leute haben Beatmusik, der Name Sotrel, Beatmusik, das ist ein bisschen durch gewesen. Und dann hat sich das geändert. Und die Leute, die uns gern hatten, die haben nicht verstanden, was wir für Musik gemacht haben. So Sachen wie Yes oder Vanilla Fudge und so, mit Orgeln und so Zeug, Hammond-Orgeln dabei, viel. Das hat den Leuten nicht mehr gefallen. Die haben die Gitarrenband hören. Und die anderen, die das hätten hören, die haben das nicht gewusst, dass wir das machen. Und dann haben wir einfach wenig Gigs gehabt. Das Geld hat gefehlt. Alle haben bei mir gegessen. Ich musste den Vater anpumpen. Das war für mich die grösste Schande gewesen, weil wir die Rechnungen im Milchläden und im Konsumverein, die es aufgeschrieben haben, nicht mehr können zahlen. Und da habe ich damals, 1970, ist das viel Geld gewesen, 2000 Franken Schulden gehabt mit in den Läden von Lebensmitteln. Also wir haben einfach zu uns, hätten nichts mehr zu essen gehabt. Und dann musste ich den Vater abpumpen. Und das war ziemlich scheisse gewesen. Und das habe ich gefunden, so, jetzt ist genug. Jetzt höre ich auf mit der Band, jetzt gehe ich alleine weiter und schaue mich durchzustehen. Und dann habe ich ja gerade noch zufällig, hat das gerade sicher gegeben, mit dem Fernsehkontakt gehabt. Das erste Mal ein Jahr lang als Moderator und nachher bin ich fest angestellt als Redakteur. Und dann bin ich 4 Jahre geblieben und nachher habe ich so viel Auftritt gehabt, dass ich eigentlich dann gefunden habe, jetzt mache ich lieber eine Musik.
1: Du bist ja dann vom Englischen in die Mundart gewechselt, hast Mundartmusik gemacht, hast aber auch Hochdeutsch mal noch gesungen. Also bei der Sprache viel Verschiedenes abdeckt, aber auch stilrichtungsmässig. Du bist ja mal dann so ein bisschen noch der Bob Dylan von der Schweiz genannt worden und hast auch Country so ein bisschen gemacht. Ist es für dich so ein bisschen ein Ausprobieren, sich selber finden, in seine eigene Musik finden? Oder wie würdest du das beschreiben?
5: Da tue ich mich einmal sehr stark wehren dagegen. Also ich habe nicht Schnupperlehre gemacht, sondern ich habe einfach etwas anderes wollen machen. Und Mundart hat sich einfach so langsam ergeben und dann ziemlich intensiver, schneller. Und ich habe einfach gemerkt, wie die Leute ganz anders reagieren, als wenn ich etwas Englisch singe. Ich habe zuerst, es sind ja eigentlich Lieder gewesen, Songs, die die Leute nicht gekannt haben. Da habe ich zuerst erklärt, um was es im Text geht. Und dann ist meine Message eigentlich draussen gewesen. Dann hätte ich es eigentlich gar nicht mehr müssen singen. Das war irgendwie doof gewesen. Und irgendwie habe ich gemerkt, mit Mundart kommt das direkt über. Und das ist ja ganz eine andere Sache. Aber die Plattenfirma hat am Anfang überhaupt keine Freude gehabt dem. Ich habe ein Demoband abgeliefert mit 8 deutschen Liedern und hat mir gesagt, das macht man. Und dann, so ein halbes Jahr, das ist immer ein bisschen lang gegangen früher, ein halbes Jahr vor Aufnahme oder 3 Monate vorher, bin ich mit der Idee gekommen, mit Zürichdeutsch, ich hätte jetzt eigentlich da ein Demoband mit 8 zürichdeutschen Nummern, ich würde ein paar mehr schreiben, wenn wir nicht das Englische fallen lassen und machen jetzt ein Mundart-Album, das war 1971. Und dann haben sie gesagt, du bist eigentlich Wahnsinn, das will jetzt niemand hören, Mundart, das kauft niemand. Und dann haben wir die englische Platte gemacht und dann habe ich dann endlich die Plattenfirma können nach langem überzeugen, weil dann auch von mir im Fernsehen immer wieder Sachen gekommen sind auf Mundart. quasi Auftragskompositionen, Sachen, die ich für eine Fernsehsendung gemacht habe, als Pfeffli zum Beispiel oder so. Und dann ist er gefragt, wo gibt's die Platte? Und dann hat die Plattenfirma endlich gefunden, aha, mal, da ist doch eine Nachfrage. Und dann habe ich erst 1974 eigentlich meine erste Mundartplatte dürfen rausbringen.
1: Nachher, irgendwann, viel später, sind dann die Sotteril wieder zusammengekommen. Ich möchte aber so das Musikkapitel mal kurz abschliessen und zu etwas anderem gehen, wo im Audiobereich ist, aber eben nicht so viele Leute eigentlich wissen oder nicht unbedingt so viele Leute wissen. Du bist nämlich, und darum habe ich irgendwie gemerkt, die Stimme kommt mir bekannt vor. Und habe ich irgendwie geschaltet, wieso. Du bist ja von der Bingo-Hörspiel die Stimme.
5: Ja, ich bin der Erzählerstimme. Und das ist eigentlich nichts Neues für mich in den 90er Jahren. Denn ich habe in den 70er Jahren habe ich schon 25 Kinderplatten gemacht. Also Grimms Märli, Andersen Märli und Tom Sawyer und Kasperli. Das sind 25 Platten sind das insgesamt gewesen. Und ich habe also durch das eigentlich dann die Anfrage bekommen der Plattenfirma. Du hast doch das einmal früher gemacht. Und so hättest du nicht Lust, das zu machen. Kennst du Bingo? Und ich gesagt,